0: Aufwehwetter ist angesagt für die wetterfühligen Menschen. Denn die Hitze, die am Freitag auf uns zukommt, die merkt man auch heute schon. Es kann immer mal ein kurzer Schauer runterkommen, jetzt auch heute im Laufe des Tages, 22 bis 25 Grad. Morgen heizt es dann auf 30 Grad maximal. Da knacken wir dann die 30 Grad Grenze wieder. Immer noch ein kleiner Schauer kann auch runterkommen, aber ab Freitag sieht es dann heiß aus. 35 Grad maximal und es bleibt trocken.
1: 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Auf der A4 Richtung Dresden ist die Strecke zwischen dem Rastplatz Wilroder Forst und Erfurt-Fieselbach wieder offen. Auf der A4 Richtung Frankfurt ist zwischen Friedewald und Bad Hersfeld wegen eines kaputten LKWs bis auf weiteres voll gesperrt, voraussichtlich bis etwa 6 Uhr. Die Umleitung läuft ab der Anschlussstelle Friedewald. Auf der A71 Richtung Schweinfurt ist der Abschnitt zwischen Oberhof und Suhl-Zellamelis wegen Tunnelwartungsarbeiten gesperrt. Wir wünschen eine gute Fahrt.
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0: Es geht jetzt in 10er Schritten voran und es wird heiß. Am Freitag sind wir dann schon bei 35 Grad. Morgen sind es noch 25 Grad maximal und dazu kann immer mal ein kurzer Schauer runterkommen. So sieht auch der Donnerstag aus, aber man merkt, es zieht an mit den Temperaturen. Am Donnerstag sind es dann schon 30 Grad maximal.
1: 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Auf der A4 Richtung Frankfurt ist zwischen Friedewald und Bad Hersfeld wegen eines kaputten LKW bis auf weiteres voll gesperrt. Die Umleitung läuft ab der Anschlussstelle Friedewald voraussichtlich bis heute gegen 6 Uhr. Die A71 Richtung Schweinfurt ist zwischen Oberhof und Suhl Zellermelis wegen Tunnelwartungsarbeiten gesperrt. Wir wünschen eine gute Fahrt.
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7: Ich bin Ursula Winkler. Die G7-Staaten wollen mit zusätzlichem Druck auf Russland die Bemühungen um ein Ende des Ukraine-Kriegs intensivieren. In einer Erklärung der Staats- und Regierungschefs vom Gipfeltreffen im französischen Evian heißt es, man werde die Sanktionen verschärfen, auch im Öl- und Gassektor. Neben zusätzlichen Waffen versprechen die G7-Staaten der Ukraine auch weitere Unterstützung, um den kommenden Winter zu bewältigen. Nach jahrelangem Ringen ist der nächste Schritt im Handelsstreit zwischen der EU und den USA gemacht. Das Europaparlament hat das umstrittene Zollabkommen gebilligt. Allerdings knüpfen die Abgeordneten ihre Zustimmung an klare Bedingungen.
8: Das EU-Parlament hatte die Zustimmung zum Handelsdeal mit den USA verzögert, denn zwischenzeitlich hatte US-Präsident Trump wieder höhere Zölle als vereinbart angekündigt. Das Parlament knüpfte sein Ja also an 2 Bedingungen. Erstens können die Vereinbarungen wieder ausgesetzt werden, falls neue US-Erhöhungen kommen. Und zweitens

0: solle Trump Zölle auf Waschmaschinen und Produkte mit Stahlanteil auf 15% reduzieren. Falls nicht, will die EU ebenfalls solche Zölle prüfen. Insgesamt geht es hier um 30% des weltweiten Handels. Dieter Ebeling, Brüssel.
1: Mehr Sicherheit, mehr Sauberkeit und schnellere Reparaturen. Die Deutsche Bahn schickt bundesweit 44 mobile Handwerkerteams an ihre Bahnhöfe. Rund 200 zusätzliche Beschäftigte sollen Schäden künftig direkt vor Ort beheben.
2: Kaputte Scheiben, beschmierte Wände oder defekte Sitzbänke sollen künftig nicht mehr wochenlang auf ihre Reparatur warten. Die neuen Teams kümmern sich um genau solche Schäden und sind bundesweit unterwegs. Die Bahn will damit ihre Bahnhöfe sichtbarer in Schuss halten und schneller auf Probleme reagieren. Die Handwerker sind Teil eines größeren Programms, das seit Januar läuft. Dazu gehören auch zusätzliche Sicherheitskräfte und mehr Reinigungsaktionen an vielen Bahnhöfen. Zoe Tassovali, Nachrichtenredaktion.
1: Zum Fußball. Mit Frankreich ist am Abend ein weiterer Turnierfavorit in die WM eingestiegen, mit einem 3:1-Sieg gegen den Senegal. Im Anschluss setzte sich Norwegen gegen den Irak mit 4:1 durch und feierte den ersten WM-Sieg seit 28 Jahren.
3: Es kommen wieder die Nächte, in denen man das Fenster offen hat und nicht merkt, dass es offen ist, weil es einfach nur hot ist, auch in der Nacht. Am Freitag haben wir schon 20 Grad in der Nacht. Aktuell ist es noch eine angenehme Nacht. 10 Grad sind drin und dazu kann immer mal ein Schauer runterkommen. Im Laufe des Tages geht es dann hoch bis 25 Grad. Heute noch ein angenehmer Sommertag. Immer mal kurz nass. Auch am Donnerstag kann noch der ein oder andere Schauer runterkommen. Ab Freitag dann schön und dann geht es auch auf die 35 Grad hoch.
4: 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Auf der A4 Richtung Frankfurt ist zwischen Friedewald und Bad Hersfeld wegen eines kaputten LKWs bis voraussichtlich 6 Uhr vollgesperrt. Die Umleitung läuft ab der Anschlussstelle Friedewald. Auf der A9 Richtung München gibt es zwischen Markt Schorgast und Bad Berneck Himmelkron eine geänderte Verkehrsführung in einer Baustelle. Das gilt voraussichtlich bis 6 Uhr. Auf der A71 Richtung Schweinfurt ist die Strecke zwischen Oberhof und Suhl mit Zellamelis wegen Tunnelwartungsarbeiten gesperrt. Wir wünschen eine gute Fahrt.
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1: Ich bin Ursula Winkler. Die G7-Staaten wollen mit zusätzlichem Druck auf Russland die Bemühungen um ein Ende des Ukraine-Kriegs intensivieren. In einer Erklärung der Staats- und Regierungschefs vom Gipfeltreffen im französischen Evian heißt es, man werde die Sanktionen verschärfen, auch im Öl- und Gassektor. Neben zusätzlichen Waffen versprechen die G7-Staaten der Ukraine auch weitere Unterstützung, um den kommenden Winter zu bewältigen. Nach jahrelangem Ringen ist der nächste Schritt im Handelsstreit zwischen der EU und den USA gemacht. Das Europaparlament hat das umstrittene Zollabkommen gebilligt. Allerdings knüpfen die Abgeordneten ihre Zustimmung an klare Bedingungen.
2: Das EU-Parlament hatte die Zustimmung zum Handelsdeal mit den USA verzögert, denn zwischenzeitlich hatte US-Präsident Trump wieder höhere Zölle als vereinbart angekündigt. Das Parlament knüpfte sein Ja also an

0: zwei Bedingungen. Erstens können die Vereinbarungen wieder ausgesetzt werden, falls neue US-Erhöhungen kommen. Und zweitens solle Trump Zölle auf Waschmaschinen und Produkte mit Stahlanteil auf 15% reduzieren. Falls nicht, will die EU ebenfalls solche Zölle prüfen. Insgesamt geht es hier um 30% des weltweiten Handels. Dieter Ebeling, Brüssel.
1: Mehr Sicherheit, mehr Sauberkeit und schnellere Reparaturen. Die Deutsche Bahn schickt bundesweit 44 mobile Handwerkerteams an ihre Bahnhöfe. Rund 200 zusätzliche Beschäftigte sollen Schäden künftig direkt vor Ort beheben.
2: Kaputte Scheiben, beschmierte Wände oder defekte Sitzbänke sollen künftig nicht mehr wochenlang auf ihre Reparatur warten. Die neuen Teams kümmern sich um genau solche Schäden und sind bundesweit unterwegs. Die Bahn will damit ihre Bahnhöfe sichtbarer in Schuss halten und schneller auf Probleme reagieren. Die Handwerker sind Teil eines größeren Programms, das seit Januar läuft. Dazu gehören auch zusätzliche Sicherheitskräfte und mehr Reinigungsaktionen an vielen Bahnhöfen. Zoe Tassovali, Nachrichtenredaktion.
1: Zum Fußball. Mit Frankreich ist am Abend ein weiterer Turnierfavorit in die WM eingestiegen, mit einem 3:1-Sieg gegen den Senegal. Im Anschluss setzte sich Norwegen gegen den Irak mit 4:1 durch und feierte den ersten WM-Sieg seit 28 Jahren.
3: Man kann die Wetterentwicklung jetzt anhand unseres Schlafverhaltens feststellen. Heute noch Decke ganz drüber, morgen dann schon ein Bein raus, am Donnerstag vielleicht schon ein Bein und zwei Zehen raus und dann am Freitag keine Decke mehr. Denn es geht wirklich hoch auf 20 Grad in der Nacht. Aber wir schauen jetzt erstmal auf den Tag. Heute immer mal ein kurzer Schauer mit dabei. Dazu 22 bis 25 Grad. Der Donnerstag sieht ähnlich aus. Die Wolken ziehen langsam ab. Deshalb geht es dann auch schon auf 30 Grad hoch und ab Freitag dann viel mehr Sonne und 35 Grad maximal.
4: 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Auf der A4 Richtung Frankfurt zwischen Friedewald und Bad Hersfeld ist wegen eines kaputten LKWs bis auf weiteres voll gesperrt. Die Umleitung läuft ab der Anschlussstelle Friedewald voraussichtlich bis etwa 6 Uhr. Auf der A9 Richtung München zwischen Markt Schorgast und Bad Berneck-Himmelkron gibt es Gefahr durch eine geänderte Verkehrsführung in einer Baustelle. Die Meldung gilt voraussichtlich bis etwa 6 Uhr. Auf der A71 Richtung Schweinfurt zwischen Oberhof und Suhl und Zeller-Mehlis ist die Strecke wegen Tunnelwartungsarbeiten gesperrt. Wir wünschen eine gute Fahrt.
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0: Ich bin Ursula Winkler. Die G7-Staaten wollen mit zusätzlichem Druck auf Russland die Bemühungen um ein Ende des Ukraine-Kriegs intensivieren. In einer Erklärung der Staats- und Regierungschefs vom Gipfeltreffen im französischen Evian heißt es, man werde die Sanktionen verschärfen, auch im Öl- und Gassektor. Neben zusätzlichen Waffen versprechen die G7-Staaten der Ukraine auch weitere Unterstützung, um den kommenden Winter zu bewältigen. Künstliche Intelligenz wird immer wichtiger, nicht nur für die Wirtschaft, sondern auch für die Sicherheit. Bundesinnenminister Dobrindt warnt davor, dass Deutschland bei der KI-Entwicklung den Anschluss verliert und fordert mehr technologische Eigenständigkeit.
1: Wer nicht mitentwickelt, der riskiert zum Opfer zu werden, warnt der Minister. Er will raus aus Abhängigkeiten, aber auch mehr Schutz vor Cyberattacken. Ein Zentrum gegen hybride Bedrohungen hat er gerade in Berlin eröffnet. Eine Art Plattform, damit sich die Sicherheitsbehörden hier besser koordinieren können beim Kampf gegen solche Angriffe. Die kommen vor allem aus China und Russland und haben zum Beispiel auch das Ziel, Wahlen zu beeinflussen, die öffentliche Meinung. Claudia Wächter, Nachrichtenredaktion.
0: Wer diesen Sommer in Deutschland in Seen, Flüssen oder im Meer schwimmen geht, kann das aller Voraussicht nach bedenkenlos tun. Ein Bericht der Europäischen Umweltagentur bescheinigt Europas Badegewässern überwiegend eine ausgezeichnete Wasserqualität.
2: Unter den 29 analysierten Ländern landet Deutschland bei der Badewasserqualität auf Platz 7. Das ist nicht schlecht. Österreich belegte sogar Platz 4. Mehr als 2000 deutsche Badeplätze wurden als exzellent bewertet, 26 nur als ausreichend. Insgesamt hat sich die Qualität der Badegewässer der Untersuchung zufolge in den vergangenen Jahrzehnten deutlich verbessert. Dabei sind Flüsse durch die Bank etwas schlechter zum Baden als Seen. Insgesamt wurden 22.000 Badestellen geprüft. Relativ schlecht schnitten dabei Belgien, Ungarn, Polen, Estland und Albanien ab. Dieter Ebeling, Brüssel.
0: Zum Fußball. Mit Frankreich ist am Abend ein weiterer Turnierfavorit in die WM eingestiegen, mit einem 3:1-Sieg gegen den Senegal. Im Anschluss setzte sich Norwegen gegen den Irak mit 4:1 durch und feierte den ersten WM-Sieg seit 28 Jahren.
3: Kopfwehwetter ist angesagt für die wetterfühligen Menschen, denn die Hitze, die am Freitag auf uns zukommt, die merkt man auch heute schon. Es kann immer mal ein kurzer Schauer runterkommen, jetzt auch heute im Laufe des Tages, 22 bis 25 Grad. Morgen heizt dann auf 30 Grad maximal, da knacken wir dann die 30 Grad Grenze wieder. Immer noch ein kleiner Schauer kann auch runterkommen, aber ab Freitag sieht es dann heiß aus. 35 Grad maximal und es bleibt trocken.
4: 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Auf der A4 Richtung Frankfurt ist zwischen Friedewald und Bad Hersfeld wegen eines defekten LKWs bis auf weiteres voll gesperrt. Die Umleitung läuft ab der Anschlussstelle Friedewald voraussichtlich bis heute gegen 6 Uhr. Auf der A9 Richtung München ist zwischen Dittersdorf und Schleiz nach einem Unfall der rechte Fahrstreifen gesperrt. Auf der A9 Richtung München gibt es zwischen Markt Schorgast und Bad Berneck Himmelkron wegen einer Baustelle eine geänderte Verkehrsführung. Die Regelung gilt voraussichtlich bis heute gegen 6 Uhr. Die A71 Richtung Schweinfurt ist zwischen Oberhof und Suhl mit Zellermelis wegen Tunnelwartungsarbeiten gesperrt. Wir wünschen eine gute Fahrt.
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0: Ich bin Ursula Winkler. Die G7-Staaten wollen mit zusätzlichem Druck auf Russland die Bemühungen um ein Ende des Ukraine-Kriegs intensivieren. In einer Erklärung der Staats- und Regierungschefs vom Gipfeltreffen im französischen Evian heißt es, man werde die Sanktionen verschärfen, auch im Öl- und Gassektor. Neben zusätzlichen Waffen versprechen die G7-Staaten der Ukraine auch weitere Unterstützung, um den kommenden Winter zu bewältigen. Künstliche Intelligenz wird immer wichtiger, nicht nur für die Wirtschaft, sondern auch für die Sicherheit. Bundesinnenminister Dobrindt warnt davor, dass Deutschland bei der KI-Entwicklung den Anschluss verliert und fordert mehr technologische Eigenständigkeit.
1: Wer nicht mitentwickelt, der riskiert zum Opfer zu werden, warnt der Minister. Er will raus aus Abhängigkeiten, aber auch mehr Schutz vor Cyberattacken. Ein Zentrum gegen hybride Bedrohungen hat er gerade in Berlin eröffnet. Eine Art Plattform, damit sich die Sicherheitsbehörden hier besser koordinieren können beim Kampf gegen solche Angriffe. Die kommen vor allem aus China und Russland und haben zum Beispiel auch das Ziel, Wahlen zu beeinflussen, die öffentliche Meinung. Claudia Wächter, Nachrichtenredaktion.
0: Wer diesen Sommer in Deutschland in Seen, Flüssen oder im Meer schwimmen geht, kann das aller Voraussicht nach bedenkenlos tun. Ein Bericht der Europäischen Umweltagentur bescheinigt Europas Badegewässern überwiegend eine ausgezeichnete Wasserqualität.
2: Unter den 29 analysierten Ländern landet Deutschland bei der Badewasserqualität auf Platz 7. Das ist nicht schlecht. Österreich belegte sogar Platz 4. Mehr als 2000 deutsche Badeplätze wurden als exzellent bewertet, 26 nur als ausreichend. Insgesamt hat sich die Qualität der Badegewässer der Untersuchung zufolge in den vergangenen Jahrzehnten deutlich verbessert. Dabei sind Flüsse durch die Bank etwas schlechter zum Baden als Seen. Insgesamt wurden 22.000 Badestellen geprüft. Relativ schlecht schnitten dabei Belgien, Ungarn, Polen, Estland und Albanien ab. Dieter Ebeling, Brüssel.
0: Zum Fußball. Mit Frankreich ist am Abend ein weiterer Turnierfavorit in die WM eingestiegen, mit einem 3:1-Sieg gegen den Senegal. Im Anschluss setzte sich Norwegen gegen den Irak mit 4:1 durch und feierte den ersten WM-Sieg seit 28 Jahren.
3: Es geht jetzt in 10er Schritten voran und es wird heiß. Am Freitag sind wir dann schon bei 35 Grad. Morgen sind es noch 25 Grad maximal und dazu kann immer mal ein kurzer Schauer runterkommen. So sieht auch der Donnerstag aus, aber man merkt, es zieht an mit den Temperaturen. Am Donnerstag sind es dann schon 30 Grad maximal.
4: 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Auf der A4 Richtung Frankfurt ist zwischen Friedewald und Bad Hersfeld wegen eines defekten LKWs bis auf weiteres vollgesperrt. Die Umleitung läuft ab der Anschlussstelle Friedewald voraussichtlich bis heute gegen 6 Uhr. Auf der A9 Richtung München ist zwischen Dittersdorf und Schleiz nach einem Unfall der rechte Fahrstreifen gesperrt. Auf der A9 Richtung München gibt es zwischen Markt Schorgast und Bad Berneck Himmelkron wegen einer Baustelle eine geänderte Verkehrsführung. Die Regelung gilt voraussichtlich bis heute gegen 6 Uhr. Die A71 Richtung Schweinfurt ist zwischen Oberhof und Suhl mit Zellermelis wegen Tunnelwartungsarbeiten gesperrt. Wir wünschen eine gute Fahrt.
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7: Ich bin Ursula Winkler. Die USA und die anderen G7-Staaten wollen mit zusätzlichem Druck auf Russland die Bemühungen um ein Ende des Ukraine-Kriegs intensivieren. In einer Erklärung der Staats- und Regierungschefs vom Gipfeltreffen im französischen Evian heißt es, man werde die Sanktionen verschärfen, auch im Öl- und Gassektor. Außerdem habe man vereinbart, die Lieferung von weitreichenden Waffen und Luftverteidigungskapazitäten auszuweiten. Neben zusätzlichen Waffen versprechen die G7-Staaten der Ukraine auch zusätzliche Unterstützung, um den kommenden Winter zu bewältigen. Kurz vor dem Ende des Tankrabatts zieht die Monopolkommission eine erste Bilanz. Demnach kam die Steuersenkung an den Zapfsäulen größtenteils bei den Autofahrern an. Ein kleiner Teil der Entlastung blieb aber bei dem Mineralölunternehmen hängen.
8: Cent um Cent läppert sich. Bis zu 200 Millionen Euro haben die Mineralölkonzerne eingesackt. Vor allem beim Diesel haben sie danach die Steuersenkungen nicht komplett an die Autofahrer weitergegeben. Doch der Branchenverband wehrt sich, sagt, stimmt absolut nicht. Auffällig ist allerdings, dass der Rabatt je nach Region unterschiedlich weitergegeben wurde. Im Norden, da gab es den höchsten Preisrückgang. Im Süden dagegen, da fiel er geringer aus. Claudia Wächter, Nachrichtenredaktion.
7: Drohen Postbankkunden bald längere Wartezeiten am Schalter? Die Gewerkschaft Verdi hat die Tarifverhandlungen mit der Deutschen Bank für gescheitert erklärt. Heute startet die Gewerkschaft unter der Belegschaft eine Urabstimmung über unbefristete Streiks.
9: Stimmen 75% für unbefristete Streiks, könnte es für Postbankkunden erneut aufwendiger werden, bei Callcentern durchzukommen oder sich in der Filiale beraten zu lassen. Schon in den letzten Wochen hatte es mehrfach Warnstreiks gegeben. Verdi fordert 8% mehr Geld, mindestens aber 300 Euro mehr im Monat. Azubis sollen 200 Euro mehr bekommen. Denn von den Rekordgewinnen der Konzernmutter Deutscher Bank würden die Beschäftigten kaum profitieren, hieß es. Auch pocht Verdi auf Beschäftigungs- und Standortgarantien und ein Recht auf Weiterbildung für die Beschäftigten. Tanja Wagner, Nachrichtenredaktion.
7: Zum Fußball. Mit Frankreich ist am Abend ein weiterer Turnierfavorit in die WM eingestiegen, mit einem 3:1-Sieg gegen den Senegal. Im Anschluss setzte sich Norwegen gegen den Irak mit 4:1 durch und feierte den ersten WM-Sieg seit 28 Jahren.
10: Das Antenne Thüringen-Wetter. Heute nach Auflösung lokaler Nebelfelder meist wechselnd bis stark bewölkt und zunächst niederschlagsfrei. Ab dem Nachmittag dann aber von Nordwesten her gebietsweise

0: leichter Regen. Die Temperaturen erreichen heute maximal 22 bis 25 Grad. Ab morgen wird es dann richtig heiß, bis 30 Grad, dazu heiter bis wolkig. Am Freitag sind sogar bis zu 35 Grad drin.
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0: 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A4 Richtung Frankfurt zwischen Friedewald und Bad Hersfeld, Vollsperrung. Hier steht ein kaputter LKW, eine Umleitung ist eingerichtet. A9 Richtung München zwischen Dreußig und Eisenberg, defekter Schwertransport auf der rechten Spur. A9 Richtung München zwischen Dittersdorf und Schleiz, ein Unfall. Die Straße ist zwar wieder frei, das defekte Fahrzeug steht aber noch auf dem Standstreifen. A9 Richtung München zwischen Markt Schorgast und Bad Berneck Himmelkron, hier geänderte Verkehrsführung in der Baustelle. Und A71 Richtung Schweinfurt zwischen Oberhof und Suhlteller Mehlis ist die Autobahn gesperrt wegen Tunnelwartungsarbeiten. Euch eine gute und sichere Fahrt.
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3: Schönen guten Morgen.
4: Ja, hallo.
3: Heute ist sie mal pünktlich auf Arbeit, weil sie wieder mit einem normalen Auto gefahren ist.
4: Ja, mit einem Verbrenner, richtig gut für die Umwelt. Aber ich muss schon sagen, es ging wirklich deutlich schneller. Es war auch ganz schön, dass ich eine Lüftung hatte und eine Heizung und es war bequem.
3: Natürlich.
4: Es war sehr bequem.
3: Gucken wir in dieser halben Stunde auch nochmal zurück auf das Experiment mit dem 45 km/h-Fahrzeug. Und wir freuen uns sehr auf bis zu über 30 Grad, ja, krass, diese Woche. Oder? Und was bei Hitze am besten hilft, auch das in dieser halben Stunde.

0: Schönen guten Morgen am Mittwoch. Hier ist die Antenne Thüringen Morning Show mit Anna und Alex. Die letzten Tage waren ziemlich kühl, aber jetzt naht pünktlich zum kalendarischen Sommeranfang am Wochenende die nächste Hitzewelle. Im Verlauf der Woche geht es auf die 30-Grad-Marke zu und auch deutlich drüber.
1: An solchen Hitzetagen kann es im Büro oder auch in der Wohnung wirklich extrem warm werden. Und man würde am liebsten eigentlich alles stehen und liegen lassen, ab ins Schwimmbad oder an den See. Leider ist das nicht immer so einfach möglich. Kollege Julian Degler hat die wichtigsten Tipps, wie ich bei Hitze auf der Arbeit und zu Hause einen kühlen Kopf bewahren kann. Julian, wie kann ich mich denn zu Hause ganz einfach vor Hitze schützen?
2: Also, damit die Wohnung möglichst kühl bleibt, sollte ich nachts und in den frühen Morgenstunden lüften. Tagsüber sollte ich die Fenster abdunkeln. Ein Ventilator hält die Raumluft in Bewegung, sodass der Schweiß auf der Haut schneller abkühlt. Bei einer Klimaanlage sollte die eingestellte Temperatur nicht mehr als 6 Grad unter der Außentemperatur liegen. Außerdem helfen lockere Kleidung, ausreichend Wasser und leichte Kost. Sport macht man am besten in den Morgen- oder Abendstunden. Und wer rausgeht, sollte sich unbedingt eincremen und an einen Sonnenschutz für den Kopf denken.
1: Okay, und was sollte ich denn im Büro beachten?
2: Im Büro sollte ich meinen Arbeitsplatz vor direkter Sonneneinstrahlung schützen, etwa durch Jalousien. Ich kann auch leichte, luftdurchlässige Kleidung tragen. Wie zu Hause gilt natürlich auch auf der Arbeit viel trinken. Sehr kalte Getränke wie zum Beispiel Eiswürfel sollte ich aber vermeiden, da der Körper zusätzlich belastet wird. Bei hohen Temperaturen kann ich auch die Handgelenke mit kaltem Wasser kühlen oder einen Ventilator einschalten. Bestenfalls gibt es eine Klimaanlage im Büro.
1: Kann ich, wenn es im Büro zu heiß wird, einfach auch mal sagen, so, tschüss Leute, ich gehe, ich mache hitzefrei?
2: Nein, ein Recht auf hitzefrei gibt es im Beruf nicht. Wer einfach geht, riskiert eine Abmahnung oder sogar die Kündigung. Aber ab 26 Grad Raumtemperatur sollte der Arbeitgeber handeln, heiß durchlüften, Jalousien schließen oder Getränke bereitstellen. Ab 30 Grad Raumtemperatur muss der Arbeitgeber aktiv werden und zum Beispiel mobile Klimaanlagen oder Ventilatoren aufstellen.
0: Jetzt sitzt natürlich nicht jeder beim Arbeiten im Büro. Für die, die draußen arbeiten, wie schütze ich mich denn da bei den hohen Temperaturen?
2: Klar ist hier erstmal, ich sollte möglichst im Schatten arbeiten. Zwischen 11 und 15 Uhr ist die Sonneneinstrahlung besonders intensiv. Wenn es geht, sollte ich hier auf Arbeiten im Freien verzichten. Auf Baustellen können Sonnensegel oder Schirme eine Maßnahme sein. Auch Kopfbedeckung und Sonnenbrille schützen bei Hitze. Und ganz wichtig, regelmäßig und sorgfältig eincremen. Die Bundesanstalt für Arbeitsschutz und Arbeitsmedizin empfiehlt ca. 4 gehäufte Esslöffel Sonnencreme für den ganzen Körper. Und gerade dann, wenn man durch körperliche Arbeit viel schwitzt, sollte man eher noch mal mehr Wasser trinken.
0: Danke, Julian. Anna und ich freuen uns aber erstmal, dass wir uns morgens nicht mehr ganz so toll einmummeln müssen. Und das ist das Gute an der Frühschicht. Da kann man relativ, dann ist man auch eher im Freibad.

0: km/h-Fahrzeug. Also man sieht ja immer mehr diese kleinen E-Autos mit einer Reichweite von
1: 75 Kilometer plus minus. Also wenn du jetzt nur Flachland fährst, kommst du wahrscheinlich wirklich genau 75 Kilometer.
2: Im Stadtverkehr ja, aber auch wenn es bergauf geht, wird es dann schwierig.
0: Und ihr wolltet halt von Ilmenau nach Weimar. Hat's geklappt?
1: Hat geklappt.
0: Hat nur ein bisschen gedauert.
2: Ja, wir waren
1: eilig
2: insgesamt
1: darf's
2: so
1: nicht haben.
2: 3 Stunden unterwegs.
1: Aber wir haben auch ja auch 50 Minuten bei Sandra in Kranichfeld nochmal zwischengeladen. Hätten wir nicht machen müssen, wir hätten es theoretisch geschafft. Ja.
2: Und dann denke ich mal so,
1: Sicherheit.
2: Fahrzeit so insgesamt, wenn du jetzt rein durchgefahren wärst, unter 2 Stunden hätten wir es, glaube ich, geschafft. Gerade
1: also 1,50 vielleicht. Ja.
0: Und dann gab es diesen einen Moment, wo ihr hier auf dem Parkplatz bei Antenne Thüringen vorgefahren seid, wie die Queen.
3: We did it!
4: Zack, geschafft!
5: Ich komme gerade von der Nachtschicht und dachte mir, ach, da sind sie ja.
6: Erst habe ich überlegt, ob ich dahinter bleibe und mir den Spaß mal anschaue. Aber dann dachte ich, ach, ich muss zur Arbeit, ich fahre mal vorbei.
0: Ja. Tatsächlich ganz viele Leute zugewunken und dich Tupe gemacht.
1: Das war wirklich so cool. Ich meine, du bist ja dann drauf getrimmt, auf so ein Mini-Auto zu achten, wenn du das hörst. Und es ist wirklich klein. Es ist so groß wie ein Kastenbrot. Du kannst da locker drüber gucken. Und dann haben die Leute Lichthupe gemacht und gewunken und uns auch Warnblink gemacht, wenn die uns überholt haben, weil ich bin ja auch immer mal rechts rangefahren, um die Schlange hinter uns durchzulassen. Also es war wirklich, niemand war unfreundlich zu uns.
2: Und ich glaube, das ist auch so das Learning, was ich jetzt für mich mitnehmen würde. Man wird natürlich schnell aggressiv, wenn man hinter so einem Ding herkriecht und sich denkt, boah, Alter, ich will zur Arbeit. Aber jetzt mal selber damit gefahren zu sein,
1: entschleunigt
2: und ich glaube, dass ich in Zukunft nicht mehr ganz so aggressiv werde, wenn ich so ein Ding vor mir habe.
1: Wir reden uns wieder, Niklas.
2: Weil wir wissen jetzt, wie es ist, da drinnen zu sitzen.
0: Denkt dran, auch in diesen Fahrzeugen sitzen Menschen.
2: Ja, und die fühlen sich schuldig.
1: Ja.
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0: Mittwochmorgen.
1: Hier ist Antenne Thüringen, heute wieder vereint. Alle drei zusammen.
2: Niklas alle drei und zusammen. Hallo, guten Morgen.
1: Denn gestern hattet ihr ein großes Experiment, die das 45

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1: Guten Morgen. In Hamburg startet heute die Frühjahrskonferenz der Innenminister von Bund und Ländern. Dabei geht es um den Umgang mit gewalttätigen Kindern, aber auch um Maßnahmen gegen Sozialbetrug. Laut Bild-Zeitung wollen die Minister prüfen, ob EU-Bürgern der Anspruch auf Grundsicherung erschwert werden kann. Das soll verhindern, dass insbesondere Südosteuropäer nach nur wenigen Monaten Arbeit in Deutschland bereits Anspruch auf Sozialleistung haben. Geprüft werden solle auch, ob EU-Ausländern das Kindergeld gekürzt werden kann für Kinder, die gar nicht in Deutschland leben. Das Europaparlament stimmt heute über gelockerte Regeln für den Einsatz von Gentechnik ab. Demnach sollen Produkte aus bestimmten gentechnisch veränderten Pflanzen im Supermarkt keine Kennzeichnung mehr tragen müssen. Umweltprüfungen vor der Zulassung sollen auch wegfallen. Kritiker warnen, dass sich genmanipulierte Pflanzen durch Wind auch auf anderen Äckern verbreiten. Befürworter erhoffen sich neue Sorten, die besser mit Dürren zurechtkommen oder weniger Dünger brauchen. Bei der Fußball-WM hat Norwegen mit 4:1 gegen den Irak gewonnen. Topstürmer Erling Haaland traf doppelt. Auch Frankreich ist mit einem Sieg ins Turnier gestartet. Beim 3:1 gegen den Senegal war Captain Kylian Mbappé mit 2 Toren der entscheidende Mann. Und beim Spiel Argentinien gegen Algerien hat Lionel Messi gleich alle 3 Tore zum 3:0-Erfolg geschossen. Er zieht

0: damit mit Miroslav Klose gleich. Beide haben bei Weltmeisterschaften jetzt 16 Mal getroffen. Außerdem ist Messi der erste Spieler, der bei 6 WMs auf dem Platz stand. Und jetzt die Thüringen-Reporter aus eurer Region.
1: Für Westthüringen, Cornelia Schiedlo.
2: Guten Tag. Thüringen macht sich fit gegen Waldbrände. Jetzt wurden noch einmal neue große Tanklöschfahrzeuge übergeben. Eins davon in Suhl. Damit gibt's jetzt landesweit 6 dieser Speziallöscher. Schon im Januar ging je 1 an die Landkreise Hildburghausen und Sonneberg. Die neuen Fahrzeuge haben 10.000 Liter Wasser in ihrem Löschtank. 2,5-mal so viel wie normale Tanklöschfahrzeuge. Damit kann also schnell viel Wasser zu Waldbränden gebracht werden. Kostenpunkt etwa 590.000 Euro pro Fahrzeug. Alles bezahlt vom Land Thüringen. Hintergrund ist die wachsende Waldbrandgefahr. Letzten Sommer brannte es bei Gösselsdorf auf der Saalfelder Höhe tagelang. Rund 82 Hektar waren betroffen. Thüringens bisher größter Waldbrand. Und der TSV Eisenach hat den Klassenerhalt fest im Blick. Auch in der nächsten Saison ist das Ziel, hat Trainer Sebastian Hinz heute gesagt. In der Bundesliga ist jetzt Pause, kurz durchatmen ist dran und dann geht's weiter, neue Spieler suchen, um die Abgänge zu ersetzen. Dann startet das Trainingslager Anfang August in Südtirol. Zum Wartburg Cup Mitte August zeigt sich die Mannschaft dann das erste Mal in der neuen Besetzung. Aus der Marketing GmbH des TSV kommt auch grünes Licht für die erste Bundesliga. Von dort heißt es, die Lizenz ist nicht in Gefahr. Offene Rechnungen werden gerade abgearbeitet. Das TSV-Café und der Fanshop in der Innenstadt werden aber dicht gemacht, sind unrentabel. In 3,5 Wochen ist Mitgliederversammlung beim TSV. Dann wird ein neuer Vorstand gewählt und die künftige Zusammenarbeit von Verein und Marketing GmbH erklärt.
0: Das Antenne Thüringen Wetter. Heute nach Auflösung lokaler Nebelfelder meist wechselnd bis stark bewölkt und zunächst niederschlagsfrei, ab dem Nachmittag dann aber von Nordwesten her gebietsweise leichter Regen. Die Temperaturen erreichen heute maximal 22 bis 25 Grad. Ab morgen wird's dann richtig heiß bis 30 Grad, dazu heiter bis wolkig. Am Freitag sind sogar bis zu 35 Grad drin. Antenne Thüringen, der schnellste Verkehrsservice. A4 Richtung Frankfurt zwischen Friedewald und Bad Hersfeld weiterhin voll gesperrt, die Autobahn. Hier wird immer noch Diesel beseitigt nach einem LKW-Unfall. A9 Richtung München zwischen Dreußig und Eisenberg ein defekter Schwertransport, der steht auch auf der rechten Spur. Vorsicht bitte. A70 Richtung Schweinfurt zwischen Werneck und Dreieck Schweinfurt-Werneck. Eine Nachbaustelle über alle Fahrstreifen, der Standstreifen ist aber frei. Und A71 Richtung Schweinfurt zwischen Oberhof und Suhl-Zellermehl ist immer noch Tunnelwartungsarbeiten, die Autobahn in dem Bereich gesperrt. Euch eine gute Fahrt, kommt gut in diesen Mittwoch.
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0: hier sind Anna und Alex, die Antenne Thüringen Morning Show. Wir sind immer noch beseelt vom 7:1 WM-Auftakt der deutschen Nationalmannschaft. Jetzt sind sie ja mittlerweile wieder im Quartier in Winston-Salem. Gestern gab es mal einen Tag frei. Bundestrainer Julian Nagelsmann hat seinen Spielern freigegeben oder wie Dennis Undaff es nennt, Freigang.
1: Ich finde es halt gut, dass du Freigang hast. Du kannst halt viel machen.
2: Freigang ist stark, Dennis.
1: Wie sagt man das nicht so?
2: Wenn du im Gefängnis wärst, schon. Ne?
1: Falsche Wortwahl dann.
3: Okay. Thomas Brems aus der Antenne Thüringen Redaktion. Was kann man denn alles machen in diesem Örtchen Winston-Salem?
4: Ja, es gibt hier einen großen Stausee, den Salem Lake. Da könnten die Spieler sich ein Boot mieten und rausfahren zum Angeln oder Stand-Up-Paddling. Sie können Kajak fahren oder den See mit dem Mountainbike umrunden. Ein bisschen weiter außerhalb gibt es einen Fluss, da kann man sich im großen Schwimmreifen mit der Strömung treiben lassen, was für die ganze Familie. Golfen gehen, auch kein Problem für Golfprofis wie Manuel Neuer, Leon Goretzka oder David Raum. Und wer es kulturell mag, es gibt hier mehrere Museen, ein Künstlerviertel und Führungen durch die Altstadt, gegründet über von Deutschen.
0: Ach, na, guck an.
3: Sollen sich mal ein bisschen ausruhen, damit am Samstag dann alles wieder gut läuft. Gegen die Elfenbeinküste, 22 Uhr ist dann Anstoß.
0: 8:1.
3: Naja, guck mal, Spanien.

0: Ich bin mir sicher, nächste Woche Freitag wird ganz Berlin tanzen zu Bruno Mars. 26.06. kommt er ins Olympiastadion.
1: Also ich bin ein bisschen traurig, dass ich nicht dabei sein kann, weil ich glaube, das ist, der macht schon eine Show so, die schon geil ist auch.
0: Ja, vor allen Dingen, er kann ja sowohl das eine als auch das andere, Die With A Smile, hat er ja mit Lady Gaga zusammen gemacht. Und das ist ein Song, der natürlich dann eher so ein bisschen ruhiger ist.
1: Ja, also der hat halt den Soul in der Stimme, ne? Und ich glaube, der macht halt auch sehr funky Musik. Das wird was zum Tanzen, wenn es dann auch über 30 Grad sind. Ich glaube, das wird gut.
0: Also, nichts gegen Melancholie, aber bitte nicht um diese Uhrzeit hier auf Antenne Thüringen.

0: Schönen guten Morgen.
1: Ein aufgerissener LKW-Tank hat am Abend die A4 mit Diesel geflutet.
0: Jetzt alle News, die heute Morgen wichtig sind mit Hannes Ebert. Es ist 6 Uhr.
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3: Guten Morgen. Nach einem LKW-Unfall auf der A4 bei Bad Hersfeld, kurz hinter der Thüringer Landesgrenze nach Hessen, sind hunderte Liter Diesel ausgelaufen. Die A4 ist in dem Bereich seit dem Abend Richtung Frankfurt voll gesperrt. Die Feuerwehr arbeitet mit Bindemittel. Sie hat auch Ölsperren auf angrenzenden Gewässern eingesetzt, weil einiges von dem Sprit durch Schächte abgelaufen ist.
4: Der 52-jährige LKW-Fahrer war am Abend auf der regennassen Fahrbahn zu schnell unterwegs. Er verlor die Kontrolle über seinen 40-Tonner und durchbrach die Mittelleitplanke. Dabei wurde der Tank des Lasters aufgerissen und 600 Liter Diesel fluteten die Autobahn. Laut Polizei ist so eine 100 Meter lange spiegelglatte Rutschbahn entstanden. Die A4 musste zwischen Friedewald und Bad Hersfeld vollgesperrt werden. Bei dem Unfall wurde zum Glück niemand verletzt. Der Sachschaden wird auf mindestens 100.000 Euro geschätzt. Maren Brandt, Antenne Thüringen, Nachrichtenredaktion.
3: Deutschland wird angegriffen durch Cyberattacken oder Sabotageversuche. Das ist ein zentrales Thema, wenn

0: Heute die Innenminister von Bund und Ländern zu ihrer Frühjahrskonferenz in Hamburg zusammenkommen. An dem Treffen sollen künftig auch immer Vertreter des Verteidigungsministeriums und der Bundeswehr eingebunden sein.
1: Der Grund dafür, dass Bundeswehr und Verteidigungsministerium mit am Tisch sitzen sollen, ist ganz klar. Es braucht eine engere Zusammenarbeit von ziviler und militärischer Verteidigung. Im Mittelpunkt der Innenministerkonferenz steht unter anderem die Frage, wie Deutschland auf Cyberangriffe und Co. reagieren kann. Es geht aber auch um die Migrationspolitik, die Rückführung straffälliger Ausländer sowie Maßnahmen gegen organisierte Kriminalität und sexualisierter Gewalt. Auch über mehr Sicherheit in Fußballstadien wollen die Innenminister beraten. Zoe Tassovali, Antenne Thüringen Nachrichtenredaktion.
0: Der G7-Gipfel in Evian am Genfer See geht heute zu Ende. Am Abend gab es bereits eine Erklärung der Staats- und Regierungschefs. Sie wollen demnach künftig mehr Druck auf Russland ausüben, den Ukraine-Krieg zu beenden. Heißt neue, schärfere Sanktionen auch im Öl- und Gassektor.
2: Russland soll unter Druck gesetzt werden, nicht nur mit Sanktionen gegen den Energiesektor. Die G7-Staaten wollen auch mehr Waffen an die Ukraine liefern und versprechen dem Land weitere Unterstützung für den nächsten Winter. Sie sehen ukrainische Fortschritte an der Front und sprechen auch nach dem US-Deal mit dem Iran von einem richtigen Zeitpunkt. Das Rahmenabkommen soll am Freitag von den USA und dem Iran unterzeichnet werden. Die G7 sehen darin eine historische Chance, Teheran am Erwerb von Atomwaffen zu hindern. Der Deal könne Frieden und Sicherheit für alle in der Region bringen. Ursula Winkler, Antenne Thüringen, Nachrichtenredaktion.
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0: So, Tippscheine raus, die WM-Ergebnisse aus der Nacht kommen. Durchgesetzt haben sich die Favoriten. Frankreich siegte 3:1 gegen den Senegal. Norwegen hat mit 4:1 gegen den Irak gewonnen. Und Argentinien hat Algerien besiegt mit 3:0. Alle Tore hat dabei Lionel Messi geschossen. Mit damit nun 16 WM-Treffern hat er den Rekord von Miroslav Klose eingestellt. Und damit ist noch nicht Schluss, denn gerade eben war Anstoß für die Partie Österreich gegen Jordanien.
4: Könntest du uns die Ergebnisse demnächst im Vorfeld sagen, damit wir wissen, wie wir
5: tun müssen? Ja, gerne. Das wäre gut. Dass wir mal ein paar Punkte machen auch.
4: Und die Lottozahlen direkt mit, das wäre schön. Dankeschön, Hannes. Wir gucken aufs Wetter. Aktuelle Temperaturen. Weida kommt auf 14 Grad, Bad Salzungen 12 Grad und Nordhausen 13 Grad. Heute ist es das Warm-up, kann man so sagen. Mal Sonne, mal Wolken, mal bis zu 25 Grad maximal. Ab morgen dann wärmer. Morgen ganz viel Sonne, bis zu 30 Grad und Freitag genauso sonnig und dann bis zu 34 Grad.
6: Gleich 5:05 Antenne Thüringen, der schnellste Verkehrsservice. A9 Richtung München zwischen Treußig und Eisenberg. Defekter Schwertransporter auf der rechten Spur. Und wir haben den ersten Blitzer, den hat Uwe entdeckt, zwischen Zellermelis und Luisenthal. Dankeschön. Habt ihr auch schon was gesehen? Dann eine Nummer für alles. WhatsApp, Verkehr und mehr. 0800 3x5 2550.
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7: Hallo. Guten Morgen, Thüringen.
4: Guten Morgen. Und wir sind ganz aufgeregt, weil wir das erste Live-Spiel in unserer Sendung haben von der WM. Mensch. Österreich gegen Jordanien. 2 Minuten sind gespielt und oh Wunder, es steht immer noch 0-0. Wir haben es gerade in den Nachrichten gehört.
5: Ja, aber da muss man auch sagen, das ist ja ein Klassiker momentan bei der WM. Da war ja der letzte, gestern mal ein bisschen mal Action.
4: Komm, wir machen ein kurzes Hymnenraten von gerade eben. Ist das Österreich oder ist das Jordanien?
5: Das ist Jordanien, oder?
4: Weil man nichts versteht, oder?
5: Nee, weil, weiß nicht, die singen so voller Passion, aber passionate schief.
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4: Kommt gut rein in den Mittwoch.

0: Ganz ungewohnt, volle Hütte hier im Studio. Anna und Niklas sind da heute wieder mit mehr PS unterwegs gewesen und vor allem schneller.
1: Ja, guten Morgen. Also war schon krass, das 45 km/h Auto, ne? Aber wir hatten Spaß. War
2: ja,
1: schön.
2: Genau. Also es war ein Erlebnis. Wie geht's denn aber euch heute Morgen? 0800 3x5 2550. Gerne her mit euren Nachrichten, dann seid ihr dabei in der
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0: Ralf aus Gotha hat geschrieben, er hat euch beiden gestern auf Insta verfolgt mit dem 45 km/h Auto. Sein Sohn Henrik hat auch eins, der ist 16. Für den Stadtverkehr top. Er ist mal über Land einen Berg runtergerollt im Leerlauf. Dann hat er sogar bis zu 60 km/h geschafft mit der Möhre. Aber Spaß beiseite. Vorteil bei der Geschwindigkeit, du hast nie tote Fliegen auf der Scheibe.
2: True, hatte ich heute Morgen gleich wieder Fatschatz gemacht. Naja, Sabrina aus Schleusingen freut sich auf die Hitze ab heute. Sie hat gerade zu Hause nochmal fett durchgelüftet, damit die Wohnung kühl ist. Bevor es dann ab morgen richtig heiß wird, heute Nachmittag geht es ja nochmal einkaufen. Das Gefrierfach mit Wassereis vollpacken, sie liebt das. Wenn man das so aus der Plastiktüte rauszutschen muss, wenn es so ganz künstlich schmeckt. Sabrina ist dann Fan.
0: Und Bea aus Heiligenstadt ist auch eine Sommermaus. Sie hat gerade beim Zähneputzen schon mal die Sonnencremetuben gecheckt und will jetzt nochmal eine neue kaufen. Sie ist sich unsicher. Weil darf man die aus dem Vorjahr jetzt verwenden? Ja oder nein?
2: Na, kommt glaube ich drauf an, welche Inhaltsstoffe drin sind. Aber mit neu kaufen bist du halt einfach auf der sicheren Seite.
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0: Guten Morgen, jetzt wird Lady Gaga. 12 Minuten nach 6 haben wir es und im Spiel Österreich-Jordanien steht es immer noch 0-0.

0: das aufregend, das erste Mal ein Live-Spiel in unserer Sendung.
1: Ja, Mensch, guck mal. 15 Minuten gespielt, Jordan in Österreich, immer noch Surprise, 0-0.
0: Hier ist Antenne Thüringen, die Morning Show mit Anna und Alex.
1: Hallo.
0: Wir wollen nicht nur auf die Ergebnisse gucken, sondern auch mal auf das, was so abseits vom Spielfeld passiert.
1: Genau, heute Nacht hat ja Argentinien gespielt gegen Algerien und die haben 3-0 gewonnen. Alle drei Tore wurden erzielt von, auch das ist keine Überraschung, Lionel Messi, 38 Jahre alt. Und ich habe gestern die Vorberichterstattung gesehen mit Thomas Müller. Und vielleicht hat Thomas Müller Lionel Messi ein kleines bisschen gedisst. Weil die fragte halt so, naja, und wie findet ihr, dass das mit 38 der Messi immer noch dabei ist und kann der noch eine Leistung abrufen? Und dann Müller so, ja, also wenn man das vergleicht mit allen anderen, also der rennt ja nur 6 Kilometer und andere so 12. Und ich denke mir, ja, aber wenn er aber vorne steht und macht die Tore rein, das ist leider am Ende das, was zählt und ja, wie viele Kilometer du
0: Thomas
1: rennst.
0: Thomas Müller war gestern on fire. Da ging es nämlich auch darum, hier, dass Mbappé wahrscheinlich Miroslav Klose überholen kann in Sachen Torschüsse.
1: Ja, das hat ja jetzt Messi schon mal vorgelegt.
0: Genau. Und dann hat Thomas Müller gesagt, naja gut, wenn jetzt die WM immer größer wird und wir nicht nur Achtel, sondern 16. Finale haben, dann sind diese Rekorde ja auch nicht vergleichbar. Und so, damit hat er recht.
1: Hat er recht, aber ich glaube, er wäre schon auch gerne nochmal dabei. Ich glaube, da ist so ein Fünkchen Wehmut dabei.
0: Hier ist Antenne Thüringen, Österreich gegen Jordanien, 17 Minuten gespielt, immer noch 0-0. Guten Morgen.
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0: Anna und Alex sind hier. Guten Morgen.
1: Guten Morgen.
0: Guten Morgen, Thüringen.
1: Tachchen.
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0: da müssen wir kurz reingehen bei Taylor Swift, weil es ist was passiert beim WM-Spiel Österreich-Jordanien.
1: Ja, es hat ein Tor gegeben und zwar für Österreich.
0: Und gerade sind sie in der Trinkpause.
1: Ach, na schön.
0: 1:0 für Österreich gegen Jordanien. Mehr Nachrichten dann natürlich gleich um 6:30 mit Hannes Ebert. Schönen guten Morgen, hier ist Antenne Thüringen.

0: Guten Morgen, es ist 6:30.
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2: Guten Morgen. Die deutschen Innenminister wollen den Kampf gegen Stützebetrüger deutlich verschärfen. Darüber wollen sie auf der Innenministerkonferenz in Hamburg beraten, die heute beginnt. Laut Bild-Zeitung soll künftig Sozialleistungsbetrug vor allem von Menschen aus Südosteuropa künftig schneller erkannt und dann konsequenter verfolgt werden. Das funktioniert meistens so. Ein EU-Bürger, etwa aus Rumänien, kommt nach Deutschland, arbeitet kurz in einem Minijob, hat dabei Anspruch auf Aufstockung sowie auf Kindergeld, selbst wenn die Kinder noch in der Heimat sind. Wenn der Minijob dann aufgegeben wird, haben die Betroffenen vielfach Anspruch auf Bürgergeld. Auf das Kampfsport-Event zum Geburtstag von Donald Trump ist offenbar ein Anschlag geplant gewesen. Laut Justizministerium wurde deshalb Anklage gegen 5 Männer erhoben. Zu den Anklagepunkten gehört unter anderem die Verschwörung zum Mord. Die 5 Verdächtigen sind demnach im Alter zwischen 19 und 32 Jahren. Das FBI hatte demnach den für Sonntag geplanten Anschlag durch die Festnahme verhindert. Thüringen erinnert heute in Nordhausen an die Opfer des Volksaufstands vom 17. Juni 1953 in der DDR. Geplant sind eine Kranzniederlegung und eine Gedenkveranstaltung. Ministerpräsident Vogt nannte den Mut der Menschen damals einen frühen Wegweiser zum Jahr 1989. Vor 73 Jahren gingen rund 1 Million Menschen in etwa 700 Orten in der DDR auf die Straße. Der Aufstand wurde mit sowjetischen Panzern gewaltsam niedergeschlagen. Mehr als 50 Menschen kamen ums Leben. Zur Fußball-WM. Lionel Messi ist weiterhin eine Macht im Fußball. Er hat den Argentiniern in der Nacht einen erfolgreichen Start ins Turnier beschert. Alle 3 Tore beim 3:0 gegen Algerien gehen auf sein Konto. Damit zog Messi als Rekord-WM-Torschütze mit Miroslav Klose gleich. Auch Norwegen ist erfolgreich in die WM gestartet. 4:1 besiegte das Team rund um Topstürmer Erling Haaland den Irak. Und auch Mitfavorit Frankreich ist ein Sieg gelungen. 3:1 hieß es am Ende gegen Senegal. Die Deutschen beginnen heute mit der Vorbereitung auf ihr 2. Gruppenspiel. Sie treffen am Samstag in Toronto auf die Elfenbeinküste.
3: Gera 14 Grad, Ruda 12 Grad, Ebeleben 13 Grad. Das sind die aktuellen Temperaturen. Es ist wärmer geworden und es wird noch wärmer die nächsten Tage. Heute also so ein bisschen Zwischending, Warm-up bis zu 25 Grad maximal. Dazu mal Sonne, mal Wolken. Und

0: morgen dann?
1: Ganz viel Sonne, blauer Himmel bei bis zu 30 Grad maximal. Freitag sieht es genauso aus, dann sogar bis zu 34 Grad.
2: Gleich 6:35 Antenne Thüringen, der schnellste Verkehrsservice. A9 Richtung München zwischen Treusig und Eisenberg immer noch der defekte Schwertransport auf der rechten Spur. Und Blitzer stehen B7 Ostumfahrung Erfurt an der Abfahrt Erfurt-Ringelberg statt einwärts 100er Zone haben André und Norman gemeldet. Und sie stehen noch zwischen Zalamedes und Luisenthal. Habt ihr was gesehen? Dann eine Nummer für alles, WhatsApp-Verkehr und mehr 0800 3x5 2550.
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2: Na hallo.
0: Guten Morgen.
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1: Von One Republic zu One Direction. Niall Horan war 6 Jahre lang Mitglied der Band. Mittlerweile macht er sein eigenes Ding. Hier jetzt mit Mike Smith zusammen. Drive safe.
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0: Collins mit Genesis auf Antenne Thüringen. Übrigens, sein Sohn Matthew Collins, 21 Jahre jung, hat am Montag ein Training beim TSV 1860 München absolviert.
1: Ach, guck na, gucke.
0: Da sind wir doch schon beim
1: Thema. Wusste ich nicht mal, dass der Fußballer ist, siehst du?
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0: 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Das kann ein Fußballverein sein, das kann ein Strickverein sein, Schäferhundverein, alles mit dabei.
1: Ja, also es ist ganz wild momentan vorne, gerade im aktuellen Spieltag, der Tennisverein Wundersleben e.V. Die strengen sich ganz dolle an. Danach kommt der FC Rot-Weiß Erfurt, Surprise, und die Volleyballfreunde Erfurt 71 e.V. Also es ist ganz wild gemixt hier, wer alles dabei ist.
0: Gerade läuft ja das Spiel Österreich gegen Jordanien, weiterhin 1:0 für Österreich. Und ich habe mal geguckt, was die Community, also was ihr denn da so tippt, 2:0. Also da sind wir auf einem guten Weg.
1: Das habe ich auch getippt.
0: Gestern 3:1, Frankreich-Senegal war das Ergebnis. Und da auch da hat die Community gesagt 3:1.
1: Wow.
0: Also ihr habt es schon wirklich drauf.
1: Vielleicht könnt ihr uns noch Tipps geben.
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0: 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Schönen guten Morgen an alle im Büro, die um diese Zeit schon da sind. 6:49 ist auch die Zeit, zu der Niklas Fuchs seinen Rechner hochgefahren hat.
1: Schon länger. Mittlerweile bin ich hier auf Seiten unterwegs und frage mich, was zur Hölle glaubt eigentlich Google, wer ich hier sein könnte?
2: Wieso?
1: Ich kriege ganz seltsame Werbung angezeigt. Also ich glaube, jeder kennt das, ne? Wenn man irgendwo auf Webseiten ist und links und rechts sind diese Streifen eingeblendet, wo man dann halt irgendwelche Werbeanzeigen ausgespielt bekommt.
0: Ja, das ist, weil du mal irgendwas gegoogelt hast.
1: Ja, aber ich frage mich gerade, was ich da gegoogelt haben könnte, weil Folgendes wird mir angezeigt.
2: Ich bin ganz gespannt.
1: Ein Strandkorb. Gut, schön. Das geht noch. Dann ja. Ein großer roter Spitzen-BH. Und tja, ein sommerliches Strandkleid. Vielleicht möchte mir Google sagen, dass ich in den Urlaub soll.
2: Nee, vielleicht möchte dir auch Google sagen, dass du demnächst im Dusty arbeitest.
1: Wann kommt der Antenne Thüringen Jobtausch zurück, frage ich mich.
2: Niklas bewirbt sich hiermit für die Travestie-Show.
0: Schönen Mittwochmorgen, wir spielen jetzt Sätzchen.

0: Olivia Rodrigo auf Antenne Thüringen.
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0: 6.56 Uhr. Die Morning Show mit Anna und Alex. Schönen guten Morgen.
2: Na hallo.
0: Ab morgen 30 Grad, Freitag dann 34 Grad maximal. Da hat sich Clüso wahrscheinlich gedacht, Mensch, mache ich's obenrum mal ein bisschen luftig.
2: Ja, hat sich die Haare abgeschnitten.
0: Richtig rappelkurz.
2: Ich habe ihn erst gar nicht erkannt. Ich habe gedacht, was ist das denn? Wo sind seine schönen Haare hin? Ich meine, er war ja letztens hier bei uns zu Gast und da war das alles noch so schön voll. Und ich finde, für so, das klingt ja total creepy, aber der hat so Haare, da will man so durchwuscheln. Jetzt hat er die halt nicht mehr.
0: Gut, dass du es nicht gemacht hast.
2: Um Gottes Willen, ich habe ein bisschen Anstand, Leute.
0: Naja, und wie jeder zweite gute Friseursalon heißt, wächst doch wieder. Also von daher. Hier ist er zusammen mit Udo Lindenberg und Cello. Wir wünschen einen fantastischen Mittwoch. Hier ist Antenne Thüringen.

0: schönen guten Morgen.
1: Nach dem Iran wendet sich US-Präsident Trump nun auch wieder dem Krieg in der Ukraine zu. Dabei soll der Druck auf Moskau nun erhöht werden.
2: Jetzt alle News, die heute Morgen wichtig sind, mit Hannes Ebert. Es ist 7 Uhr.
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4: Guten Morgen. Mehr Optimismus als zuletzt. Bundeskanzler Merz sieht nach den Gesprächen beim G7-Gipfel im französischen Evian neue Chancen für Fortschritte im Ukraine-Krieg. Auch die Gespräche mit US-Präsident Donald Trump bewertete er positiv.
5: Merz spricht von einem Tag der Hoffnung. Europa und die USA wollen die Ukraine weiter unterstützen und den Druck auf Russland erhöhen. Merz hat außerdem den Eindruck, dass sich Trump der europäischen Sicht immer weiter annähert. Der US-Präsident war demnach kooperativ und er hat wohl auch sehr aufmerksam zugehört. Mit Blick auf den Iran sagte Merz, Deutschland wäre grundsätzlich bereit, sich an einer möglichen Sicherung der Straße von Hormuz zu beteiligen. Eine finale Entscheidung gibt es aber noch nicht. Tine Klimach, Antenne Thüringen, Nachrichtenredaktion.
4: Nach einem Lkw-Unfall auf der A4 bei Bad Hersfeld, kurz hinter der Thüringer Landesgrenze in Hessen, ist die Autobahn Richtung Frankfurt seit dem Morgen wieder frei. Dort hatte am Abend ein Lkw-Fahrer auf regennasser Fahrbahn die Kontrolle verloren, durchbrach die Mittelleitplanke, dabei riss der Tank des Lasters auf. Rund 600 Liter Diesel liefen aus und machten die Fahrbahn auf etwa 100 Metern spiegelglatt. Die Feuerwehr setzte Bindemittel und Ölsperren ein, verletzt wurde zum Glück niemand. Das Amtsgericht Duderstadt hat einen Priester des Bistums Erfurt verurteilt. Der Mann hat nach Angaben des Bistums kinderpornografische Darstellung besessen und verbreitet. Ins Gefängnis muss der Mann für seine Taten erstmal nicht.
6: Das Amtsgericht hat den Priester zu einer einjährigen Bewährungsstrafe verurteilt. Außerdem muss er eine Geldbuße in Höhe von 3.000 Euro bezahlen. Schon im März 2022 hatte die Polizei Göttingen elektronische Geräte als Beweismittel beschlagnahmt. Anschließend hat der Erfurter Bischof Ulrich Neimeyer den Priester freigestellt. Das kirchenrechtliche Verfahren gegen den Priester geht weiter, sobald das Urteil rechtskräftig ist. Seine Akten sollen im Anschluss an den Vatikan übermittelt werden. Christoph Wötzel, Antenne Thüringen, Nachrichtenredaktion.
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4: Und es war die Nacht der Superstars bei der WM. Für Frankreich hat Kylian Mbappé mit 2

0: Eitoren den 3:1-Sieg gegen Senegal klargemacht. Bei Norwegen hat Erling Haaland ebenfalls 2 Tore zum 4:1-Sieg gegen den Irak beigesteuert. Und nicht zu halten war der Oldie Lionel Messi. 3:0 gegen Algerien und alle Tore von Messi. Damit hat er mit jetzt 16 WM-Treffern die alte Rekordmarke von Miroslav Klose eingestellt.
1: Messi auch mit 38 Jahren in seinem 200. Länderspiel sofort Dreh- und Angelpunkt beim Weltmeister. Schon nach 5 Minuten der erste Messi-Jubel, da steht er aber noch knapp im Abseits. Nach 17 Minuten passt dann aber alles 1:0 Argentinien. Tor Nummer 2 fällt nach 1 Stunde und mit seinem 3. Treffer in der 76. Minute zieht Messi dann mit Klose gleich. Kurz danach darf er unter dem frenetischen Jubel der über 40.000 argentinischen Fans im Stadion von Kansas City etwas früher vom Platz. In der Form dürfte er bald alleiniger WM-Rekordtorschütze werden. Uli Reitinger, Antenne Thüringen Sportredaktion.
2: So, jetzt ist auch mal gut.
3: Mit Sommerpause, oder? Heute gibt's wieder 25 Grad maximal, dazu Sonne, Wolken im Wechsel. Aktuell in Schmölln 14 Grad, 12 Grad in Bleicherode, 13 Grad in Dernbach. Und das heute ist nur das Warm-up, Freunde. Ab morgen wird's wärmer. Bis zu 30 Grad maximal, ganz viel Sonne. Und Freitag genauso sonnig, dann bis zu 34 Grad.
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5: 4:07 Antenne Thüringen, der schnellste Verkehrsservice im Anschluss mit einer vermissten Meldung der Polizei. A9 Richtung München zwischen Treußig und Eisenberg, kaputter Schwerlasttransport auf der rechten Spur. Und Blitzer stehen B7 Ostumfahrung Erfurt an der Abfahrt Erfurt-Ringelberg statt einwärts 100er Zone. In Meiningen in der Mauergasse 30er Zone hat Olli gesehen und gemeldet, Dankeschön. Und zwischen Zellermeles und Luisenthal.
2: Jetzt die Vermisstenmeldung. Seit gestern Abend wird der 8-jährige Sohil H. aus Erfurt vermisst. Er wurde zuletzt gestern Abend gegen 8:30 im Bereich Erfurt an der Lache gesehen. Sohil ist 1,30 groß, hat schwarze Haare, braune Augen, trägt einen schwarzen Hoodie mit grünem Logo, eine beige Cargohose sowie schwarze Adidas-Schuhe. Nach Angaben der Eltern fährt er gerne mit der Straßenbahn. Sohil leidet an Autismus, deshalb sollte man ihn besser nicht ansprechen, sagt die Polizei, sondern direkt die 110 wählen. Hinweise in Sachen Verkehr gerne auch an uns, 0800 3x die 5 2550. Danke und gute Fahrt.
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2: Schönen guten Morgen, ja, gleich mit David Guetta.
5: Und der hatte jetzt so einen ganz, ganz stolzen Vatermoment, denn er hat jetzt im ausverkauften Stadion in Paris aufgelegt und gespielt. Und sein Sohn war einfach sein Opening Act. Und der hat es mit genauso viel Passion gemacht wie David Guetta.
2: Ist das süß. Oder? Wir hören David Guetta gleich mit Dangerous. Vorher aber noch Holly Humberstone mit To Love Somebody. Wir wünschen einen fantastischen Mittwoch. Hallo zusammen.

0: David Guetta auf Antenne Thüringen.
1: Das ist doch alles Quatsch.
0: 7:11 haben wir es. Wir freuen uns so sehr, weil nächste Woche ist es dann endlich soweit.
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0: 12:07.

0: bin der Niklas aus Eisenach. Schönen guten Morgen.
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2: Und wir haben natürlich den Blick auf Fußball, Österreich, Jordanien gerade.

0: liegt wahrscheinlich daran, dass du hier im WLAN bist und das alles von einem Server
1: das
0: geht.
1: Das ist jemand
0: dass
1: anderes.
0: Das ist jemand anderes.
2: Ah.
1: So, jetzt wird's spannend.
0: Wer hier auf Arbeit hat die roten Spitzen-BHs gekriegt?
3: Ich frage mich allerdings, wer hier auf Arbeit ist verschuldet, weil ich kriege hier die ganze Zeit hier Werbung für Kredite. Also, weiß ich jetzt nicht.
1: Melanie aus Rudolstadt geht's ähnlich. Die hat auch gerade geschrieben, sie kriegt Werbung für Heu angezeigt. Ne, so
3: Heu?
1: Kaninchenfutter, ja. Sie ist aber allergisch wie die Sau auf Gräser. Und es ist für sie
0: macht
1: die Katze. Macht gar keinen Sinn.
0: Wir sammeln mal witzige Werbeanzeigen, die euch, warum auch immer der Algorithmus das so meint, zugespielt werden. Antenne Thüringen 0800 3x die 52550.
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0: kommen wir alle so hoch. Achtung. Naja, fast. Also naja. Es ist ja auch noch früh, 7.27 Uhr.
1: Wir werden ja hier auch nicht fürs Singen bezahlt, Alexander.
0: Fürs Quatschen. Liebe Conny, Conny, danke für deine WhatsApp. 0800 3x die 52550. Conny, schreib bitte mal durchgeben, dass die Leute ihr Licht anmachen sollen bei dem Nebel, da beim Tagesfahrlicht hinten kein Licht geht. Also die meisten Autos haben ja das automatische Licht und dann ist hinten das Licht nicht an. Sie schreibt, sind gerade auf der A71 bei Meiningen in Richtung Sangerhausen und da haben viele eben nur dieses Tagesfahrlicht an, was gefährlich ist, weil man dann hinten nicht sieht. Also, Licht an.
1: Ja, guck mal generell nochmal auf die Straße. Ich habe da nämlich eine wichtige Frage. A9 Richtung Berlin, zwischen Kreuz Rippachtal und Bad Dürr. Dürrenberg, Vorsicht, da liegt eine Tasche auf der linken Spur. Da fehlen mir ein bisschen Informationen. Was ist das für eine Tasche? Eine kleine Handtasche? Eine große Reisetasche? Ist es vielleicht eine Bauchtasche, eine Schultertasche?
0: Louis Vuitton.
1: Also, habt ihr da noch mehr Informationen? Lasst uns gerne wissen, ne?

0: Es ist 7:30.
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2: Guten Morgen. In Hamburg startet heute die Frühjahrskonferenz der Innenminister von Bund und Ländern. Dabei geht es um den Umgang mit gewalttätigen Kindern, aber auch um Maßnahmen gegen Sozialbetrug. Laut Bild-Zeitung wollen die Minister prüfen, ob EU-Bürgern der Anspruch auf Grundsicherung erschwert werden kann. Das soll verhindern, dass insbesondere Südosteuropäer nach nur wenigen Monaten Arbeit in Deutschland bereits Anspruch auf Sozialleistungen haben. Geprüft werden soll demnach auch, ob EU-Ausländern das Kindergeld gekürzt werden kann für Kinder, die gar nicht in Deutschland leben. Das Europaparlament stimmt heute über gelockerte Regeln für den Einsatz von Gentechnik ab. Demnach sollen Produkte aus bestimmten gentechnisch veränderten Pflanzen im Supermarkt keine Kennzeichnung mehr tragen müssen. Umweltprüfungen vor der Zulassung sollen auch wegfallen. Kritiker warnen, dass sich genmanipulierte Pflanzen durch Wind auch auf anderen Äckern verbreiten. Befürworter erhoffen sich neue Sorten, die besser mit Dürren zurechtkommen oder weniger Dünger brauchen. Der Brand in einer Recyclinganlage in Meckfeld bei Blankenhain im Weimarer Land ist seit dem Abend gelöscht. Die Feuerwehr war mit etwa 100 Kameraden im Einsatz. Die mussten den Müll teilweise kontrolliert abbrennen lassen. Was das Feuer ausgelöst hat, ist weiterhin unklar. Der Schaden beläuft sich auf rund 100.000 Euro, schätzt die Polizei. Bei der Fußball-WM hat Norwegen mit 4:1 gegen den Irak gewonnen. Topstürmer Erling Haaland traf doppelt. Auch Frankreich ist mit einem Sieg ins Turnier gestartet. Beim 3:1 gegen den Senegal war Kapitän Kylian Mbappé mit 2 Toren der entscheidende Mann. Und beim Spiel Argentinien gegen Algerien hat Lionel Messi gleich alle 3 Tore zum 3:0-Erfolg geschossen. Er zieht damit mit Miroslav Klose gleich. Beide haben bei Weltmeisterschaften 16 Mal getroffen. Außerdem ist Messi jetzt der erste Spieler, der bei 6 Weltmeisterschaften auf dem Platz stand.
3: Das Wetter hier auf Antenne Thüringen aktuell 15 Grad in Eisenberg, 13 Grad in Meiningen, Kindelbrück kommt auf 14 Grad. Heute ist das Warm-up angesagt, mal Sonne, mal Wolken, bei bis zu 25 Grad maximal. Und ab morgen wird es dann richtig warm, bis zu 30 Grad, ganz viel Sonne. Und Freitag dürfte dann vielen schon wieder zu heiß sein. Genauso sonnig und bis zu 34 Grad sind Freitag drin.
4: Bei 7:30 Antenne Thüringen der schnellste Verkehrsservice im Anschluss mit einer Vermisstenmeldung der Polizei. A9 Richtung Berlin zwischen Kreuz Rippachtal und Bad Dürrenberg. Vorsicht, immer noch eine Tasche auf der linken Spur, von der wir nicht wissen, wie groß sie ist. Und geblitzt wird B7 Ostumfahrung Erfurt an der Abfahrt Erfurt-Ringelberg statt einwärts 100er Zone. In Meiningen stehen sie in der Mauergasse, da ist 30 und zwischen Zellermelis und Luisenthal.
3: Seit gestern Abend wird der 8-jährige Sohil aus Erfurt vermisst. Er wurde zuletzt gegen 20.30 Uhr im Bereich Erfurt an der Lache gesehen. Der Junge ist 1,30 groß, hat schwarze Haare, braune Augen, trägt einen schwarzen Hoodie mit grünem Logo, eine beige Cargohose sowie schwarze Adidas-Klettschuhe. Nach Angaben der Eltern fährt er gerne mit der Straßenbahn. Sohil H.

0: Leidet an Autismus, deshalb sollte man ihn besser nicht ansprechen, schreibt die Polizei, sondern direkt die 110 wählen. Habt ihr in Sachen Verkehr was gesehen, dann könnt ihr auch gerne uns Bescheid sagen. Eine Nummer für alles WhatsApp-Verkehr und mehr. 0800 3x5 2550.
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0: Schönen guten Morgen.
2: Na, hallo, guten Morgen.
0: Der Deutsche Wetterdienst warnt in den nächsten Tagen vor Hitze und Anna hat sich gedacht, Mensch, jetzt wäre doch mal der richtige Zeitpunkt, die Sommerreifen draufzuziehen.
2: Das liegt aber nicht an mir. Ich hatte schon drei Termine. Dreimal wurden sie abgesagt wegen Krankheit und heute ist es endlich soweit. 15 Uhr habe ich einen Termin und kriege dann hoffentlich endlich Sommerreifen. Ich drücke die Daumen.
0: Noch Zeichen und Wunder.
2: Abwarten.
0: Lass mal ein bisschen raven. Faithless in der neuen Version mit Gibi Rexha.
3: 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Guten Morgen.
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0: Das ist New Religion.

0: 10 Minuten nach 7:30, hier ist die Morningshow mit Anna und Alex.
1: Ja, guck mal, hat man auch nicht oft um diese Uhrzeit live ein WM-Spiel. Österreich spielt ja gerade gegen Jordanien. Gerade war wieder die legendäre Trinkpause und vorher gab es ein bisschen Trubel.
0: Ja, lange Zeit stand es ja 1:1 und gerade eben hat Österreich eigentlich das zweite Tor geschossen, aber das wurde dann zurückgenommen, denn der Schiri hat sich die Szene nochmal im Videobeweis angeguckt und dann gesagt, nee, hier der Fünfer von Österreich, der hatte die Hand am Ball. Mhm. Also weiter 1:1.
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0: So, jetzt Cäsar bei Österreich, schießt wieder ein Tor. 2:1 gegen Jordanien. Was hast du getippt?
1: Ich habe 2:0 getippt. Die Österreicher müssen jetzt noch eins machen, dass ich im Torverhältnis wieder dabei bin.
0: Wo bist du eigentlich im Tippspiel? Ganz weit hin.
1: Nee, Platz 13 oder sowas.
0: Wow.
1: Manche Tippen sind ja doppelt besetzt, manche Plätze.
0: Hier ist Antenne Thüringen 7:42 Uhr.

0: 7.48 Uhr, Antenne Thüringen. Eine neue Runde Rheintime, jetzt mit Christine aus Königs.
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2: Ja, hallo.
0: Ja, hallo. Anna und Alex sind hier. Guten Morgen.
2: Ah, schön, euch zu hören. Guten Morgen.
3: Christine, du bist jetzt schon das dritte Mal dabei und möchtest die zweite Tasse absahnen.
2: Unbedingt, denn ich habe ein Ziel. Ich möchte nicht nur die zweite Tasse, weil sich die erste so einsam fühlt. Ich wünsche mir irgendwann das Antenne Thüringen knallrote Kaffeetassengedeck.
0: Oh. Nein, damit wie viele Tassen hat denn ein Gedeck bei dir?
3: Ich weiß es auch nicht so genau.
2: Das ist schwierig. Also ich brauche wenigstens vier. Wir sind vier zu Hause.
0: Okay.
3: Na gut. Aber wenn wir jetzt erstmal an der zweiten arbeiten könnten, wäre doch gut.
2: Oh, das wäre so toll.
3: Schon mal die Hälfte.
2: Genau, das wäre klasse. Ich freue mich.
0: Du kennst die Regeln für alle anderen. Du bekommst ein Wort. Alle Antworten reimen sich auf dieses Wort. Das ist die Reimzeit. Anmelden auf antennethüringen.de oder auch gerne per WhatsApp. 6 Begriffe ist der aktuelle Highscore. Du müsstest 7 schaffen.
2: Wow. Okay.
0: Dein Wort ist fitter. Also nicht fit, sondern fitter.
2: Fitter. Okay.
0: Mhm. Im Gefängnis sind vor den Fenstern
2: Gitter.
0: Der Name eines Kaffeeherstellers.
2: Melitta.
0: Wie nannte man mutige Krieger im Mittelalter?
2: Ritter.
0: Wenn man Kinder hat und ausgehen will, braucht man
2: Babysitter.
0: Im Sommer gibt's nach heißen Tagen oft
2: Gewitter.
0: Elon Musk kaufte welchen Kurznachrichtendienst?
2: Twitter.
0: Ein Saiteninstrument.
2: Zitter.
0: Etwas, was funkelt und glänzt.
2: Glitter.
0: Etwas, das herb und unangenehm schmeckt, ist
2: Bitter.
0: Wenn man am Holz... Ja, da fehlte uns die Zeit für die letzte Frage, aber das waren stabile
3: 9. Sehr gut.
2: Juhu.
3: Also cool. Christine, das muss erstmal jemand überbieten. Sollte das nicht passieren, wandert die zweite knallrote Antenne Thüringen-Tasse in deinen Schrank.
2: Das würde mich sehr freuen. Vielen Dank und allen anderen Teilnehmern viel Glück.
0: Grüße gehen raus nach Königssee.
3: Bis denn.
0: Tschüss.
2: Danke.
3: Danke dir. Ciao.
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0: 6:56 Uhr. Antenne Thüringen ist hier die Morning Show mit Anna und Alex.
1: Hallo,
0: guten Morgen. Es ist sehr spannend. Ein mysteriöser Countdown läuft seit Samstag auf einem Instagram-Kanal. Es könnte sich dabei um ein Bühnen-Comeback handeln.
1: Von wem? Von einer Person.
2: Oh mein Gott.
1: Ich sag mal, die ist einfach hart Kult. Ja, also mehr Kult geht eigentlich nicht.
3: Wolfgang Petri, 74 Jahre mittlerweile alt. Letztes Jahr hat er ja die EM-Hymne für die DFB-Frauen gemacht. Und jetzt schreibt der Freunde, seid gespannt, bald gibt's News.
2: Was ist es?
1: Also es dauert jetzt irgendwie noch 2,5 Tage, bis er das sagen wird. Aber vielleicht ist es ja eine Abschiedstournee. Also es gab ja schon mal eine Abschiedstournee, aber jetzt eine
3: 1999 in meiner Heimatstadt Essen, da lief das im Georg-Melches-Stadion. Wie gerne wäre ich dabei gewesen als Elfjähriger.
1: Wenn
3: Wolle Petri zurückkommt, gehen wir beide hin.
1: Boah, das wird aber ein harter Abend, ey.
3: Und den Morgen danach.
1: Ja.

0: Morgen.
1: Heute startet die Innenministerkonferenz in Hamburg und die Ministerinnen und Minister haben da ein strammes Programm abzuarbeiten.
0: Jetzt alle News, die heute Morgen wichtig sind mit Hannes Ebert. Es ist 8 Uhr.
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3: Guten Morgen. Deutschland wird angegriffen durch Cyberattacken oder auch Sabotageversuche. Das ist ein zentrales Thema, wenn heute die Innenminister von Bund und Ländern zu ihrer Frühjahrskonferenz in Hamburg zusammenkommen. An den Treffen soll künftig auch immer ein Vertreter des Verteidigungsministeriums und der Bundeswehr mit eingebunden werden.
4: Der Grund dafür, dass Bundeswehr und Verteidigungsministerium mit am Tisch sitzen sollen, ist ganz klar. Es braucht eine engere Zusammenarbeit von ziviler und militärischer Verteidigung. Im Mittelpunkt der Innenministerkonferenz steht unter anderem die Frage, wie Deutschland auf Cyberangriffe und Co. reagieren kann. Es geht aber auch um die Migrationspolitik, die Rückführung straffälliger Ausländer sowie Maßnahmen gegen organisierte Kriminalität und sexualisierter Gewalt. Auch über mehr Sicherheit in Fußballstadien wollen die Innenminister beraten. Zoe Tassovali, Antenne Thüringen Nachrichtenredaktion.
3: Nach einem LKW-Unfall auf der A4 bei Bad Hersfeld, kurz hinter der Thüringer Landesgrenze nach Hessen, sind am Abend hunderte Liter Diesel ausgelaufen. Die A4 war in Richtung Frankfurt bis zum Morgen gesperrt. Die Feuerwehr hatte Bindemittel und Ölsperren eingesetzt.
5: Der 52-jährige LKW-Fahrer war am Abend auf der regennassen Fahrbahn zu schnell unterwegs. Er verlor die Kontrolle über seinen 40-Tonner und durchbrach die Mittelleitplanke. Dabei wurde der Tank des Lasters aufgerissen und 600 Liter Diesel fluteten die Autobahn. Laut Polizei ist so eine 100 Meter lange spiegelglatte Rutschbahn entstanden. Die A4 musste zwischen Friedewald und Bad Hersfeld vollgesperrt werden. Bei dem Unfall wurde zum Glück niemand verletzt. Der Sachschaden wird auf mindestens 100.000 Euro geschätzt. Maren Brandt, Antenne Thüringen, Nachrichtenredaktion.
3: Um Straßen, Schulen und Sporthallen instand setzen zu können, müssten die Kommunen tief in die Tasche greifen. Viele Kommunen können sich nicht mehr richtig um ihre Infrastruktur kümmern. Nach einer aktuellen Umfrage der KfW-Bank beträgt der Investitionsrückstand geschätzt rund 231 Milliarden Euro. Das ist ein neuer Negativrekord.
6: Bei Schulen fehlt aktuell das meiste Geld und auch bei der Instandhaltung von Straßen sieht's schlecht aus, was die vielen Schlaglöcher beweisen. Aber auch bei Sportstätten und beim Katastrophenschutz wachsen die Rückstände. Helfen sollte eigentlich das verabschiedete Sondervermögen des Bundes, aber die meisten Kommunen gehen nicht davon aus, dass das Geld daraus in diesem Jahr für zusätzliche Projekte bei ihnen ankommt. Um die Finanzen der Kommunen steht es schlecht, bilanziert so auch die KfW-Spitze. Sie schlägt vor, die Verteilung der Steuereinnahmen entsprechend anzupassen.

0: Tanja Wagner, Antenne Thüringen, Nachrichtenredaktion.
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2: Bei der Fußball-WM haben sich, wie erwartet, die Favoriten durchgesetzt. Frankreich siegte 3:1 gegen den Senegal, Norwegen hat mit 4:1 gegen den Irak gewonnen und Argentinien hat Algerien besiegt mit 3:0. Alle Tore hat dabei Lionel Messi geschossen. Mit damit nun 16 WM-Treffern hat er den Rekord von Miroslav Klose eingestellt. Aktuell spielen noch Österreich und Jordanien gegeneinander. Kurz vor Schluss, schon in der Nachspielzeit, führt Österreich mit 2:1.
3: Das Wetter auf Antenne Thüringen, 15 Grad in Apolda, 13 Grad in Sondershausen, 14 Grad in Kaltennordheim. Es ist jetzt schon relativ mild und wird heute richtig warm, bis zu 25 Grad maximal. Ey, was ist denn da los? Wir sind im Sommer angekommen. Morgen wird es dann noch wärmer, bis zu 30 Grad, ganz viel Sonne, blauer Himmel. Und Freitag genauso sonnig, dann bis 34 Grad.
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4: Ja, 4 nach 8 haben wir es schon wieder. Antenne Thüringen, der schnellste Verkehrsservice. A9 Richtung Berlin zwischen Kreuz Rippachtal und Bad Dürrenberg. Vorsicht, eine Tasche auf der linken Spur. Und A71 Richtung Schweinfurt zwischen Erfurt-Mittelhausen und Erfurt-Gispersleben. Eine Plane auf der Fahrbahn. Geblitzt wird auf der A71 Richtung Sangerhausen zwischen Oberhof und Grevenroda, kurz vom Tunnel Alte Burg. B7 Ostumfahrung Erfurt an der Abfahrt Erfurt-Ringelbergstadt einwärts. In Erfurt in der Seebachstraße 30er-Zone hat Micha gemeldet. Dankeschön. Meiningen, Mauergasse 30er-Zone. Und dann stehen sie noch zwischen Zellermeles und Luisenthal. Habt ihr mehr gesehen? Eine Nummer für alles, WhatsApp, Verkehr und mehr. 0800 3x5 2550.
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5: Guten Morgen, Thüringen.
3: Guten Morgen. Schön, dass ihr da seid.
4: Ihr wisst ja Bescheid, ihr könnt euch jederzeit bei uns melden. Und uns hat heute Morgen diese ominöse Sprachnachricht aus Bad Blankenburg erreicht.
6: Hallo, hier ist Dani. Ich habe mit meiner Arbeitskollegin eine Wette am Laufen. Es geht um den Song I Like to Move It. Vielleicht können wir ja mal telefonieren. Das wäre schön. Danke.
3: Wir haben Fragen. Was ist das für eine Wette? Was ist der Wetteinsatz? Und vor allem, wie können wir da bitte helfen?
4: Wir rufen die Dani mal an, so in 6 Minuten.

0: Mensch, was ein Spiel. Österreich gegen Jordanien, Antenne Thüringen ist hier 8:08. Es ist jetzt vorbei und in letzter Minute gab es noch einen Elfmeter für die Österreicher. Das heißt, es endet jetzt 3:1.
1: Number 17 handed the ball.
0: Hat der Schiri nach dem Videobeweis gesagt.
1: Der Schiri ist der Knaller.
0: Und das Tolle ist, wir alle drei im Studio, Niklas, Anna und ich, wir haben alle 2-0 getippt.
1: Ja, und durch die Tordifferenz kriegen wir alle 3 Punkte im Tippspiel. Wir rutschen alle nach vorne.
2: Läuft doch.
1: Aber naja.
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0: Following the Sun. Hier ist die Antenne Thüringen Morning Show, 8:12.
1: Guten
0: Und jetzt
1: wird es
0: hier spannend. Dani aus Bad Blankenburg hat sich heute Morgen bei uns gemeldet mit diesem Anliegen.
2: Ich habe mit meiner Arbeitskollegin eine Wette am Laufen. Es geht um den Song I Like to Move It. Vielleicht können wir ja mal telefonieren. Das wäre schön. Danke.
0: Ja, geiler Song, aber wir haben da Fragen.
1: Und deswegen haben wir Dani jetzt dran. Dani, guten Morgen.
2: Guten Morgen. Schön, dass ihr anruft.
0: Ja, danke, dass du dich bei uns gemeldet hast. Wir sind sehr, sehr interessiert an deiner Wette, die du da am Laufen hast.
2: Genau, und zwar geht es darum, dass die Steffi, meine Arbeitskollegin, so eine ganz kleine verrückte Henne ist und eben gern 90er-Jahre-Musik hört. Und wir machen immer so ein bisschen Schabernack und Wecken. Und da geht es tatsächlich darum, der Radiosender, der dieses Lied spielt und die Steffi erwähnt, da wird ein Jahr lang bei uns auf Arbeit gespielt. Und ich habe gesagt, die Wette nehme ich an und rufe Antenne Thüringen an.
1: Da kamst du natürlich sofort auf uns,
0: ja,
1: weil wir
0: klar.
1: Deine Nummer eins
0: natürlich.
1: Sind.
2: Ja, genau.
0: Dani, jetzt müssen wir natürlich noch drüber reden. Was ist denn aber jetzt, wenn es nicht klappt? Also musst du dann auch irgendwas machen?
2: Wenn es nicht klappt, wird ein Jahr lang ihr Radiosender gespielt.
0: Was ist denn ihr Lieblingsradiosender?
2: Oh, ich glaube MDR Jump. Ich bin nicht ganz sicher.
1: Weißt du was? Bevor die auf dumme Ideen kommen und das auch machen, spielen wir dir den Song.
2: Sehr geil, dankeschön. Danke, gewonnen.
1: Du hast die Wette gewonnen und ein Jahr lang läuft bei euch auf Arbeit Antenne Thüringen.
0: Was ist denn die Arbeit?
2: Wir arbeiten in Teil Schröder, das ist der Antennentechnik. Wir bauen Antennen zusammen.
1: Geil. Und damit die Wette dann auch wirklich jetzt gilt, müsst du jetzt ganz schnell noch Steffi grüßen. Los geht's.
2: Ja, hallo liebe Steffi. Somit gucke ich gerade in deine Augen, weil du neben mir sitzt und ich habe die Wette gewonnen. Ich grüße das ganze Antenn-Team Bad Blankenburg und Dankeschön an das ganze Team Antenne Thüringen.
1: Antennentechnik, das passt doch zu Antenne,
0: ja,
1: oder?
0: Auch.
1: Ihr macht ja keine Springschuhe oder so, also von daher. Sehr gut, wir wünschen
2: Dankeschön.
1: Euch ganz viel Spaß. Danke, Grüße nach Teichröder.
2: Danke, tschüss.
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0: schon gleich 21. Hier ist Antenne Thüringen. Schönen guten Morgen. Und während ich hier in meinen WM-Spielplaner wie so ein Opa eintrage,
1: süß,
0: Österreich.
1: Ich finde das süß. 3-1.
0: Österreich-Jordanien 3-1. Startet in Thüringen heute auch eine WM.
2: Ja, so sieht es nämlich mal aus. Und zwar haben wir unsere eigene Weltmeisterschaft. Und zwar die der Junioren im Sportschießen. Heute Abend ist Eröffnung 18:30 auf dem Marktplatz in Suhl. Und dann geht's für 800 Sportlerinnen und Sportler aus 66 Nationen scharf.
0: Geil.
2: Wohlgemerkt, in unserer Waffenstadt.
1: Da wird nicht auf den Markt geschossen?
2: Bitte? Nee, die schießen nicht auf den Markt. Da ist die Eröffnung.
1: Ach so. Gut.
2: Geschossen wird in der Halle. Aber da kann man auch hin und kann zugucken. Also richtig coole Sache. Unsere eigene WM, Junioren-WM im Sportschießen.
0: Mehr.
2: Heute Abend
1: wie sagt man da? Gut Schuss? Oder?
0: Er ist überfragt.
2: Hier. Ja, ich recherchiere das.
1: Na, auf jeden Fall toi, toi, toi.
2: Ja.
0: Hör Nachrichten aus Thüringen gibt's gleich. Halb neun.
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0: Es ist 8:30.
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2: Guten Morgen. Die deutschen Innenminister wollen den Kampf gegen Stützebetrüger deutlich verschärfen. Darüber wollen sie auf der Innenministerkonferenz in Hamburg beraten, die heute beginnt. Laut Bild-Zeitung soll künftig Sozialleistungsbetrug vor allem von Menschen aus Südosteuropa künftig schneller erkannt und konsequenter verfolgt werden. Das funktioniert meistens so: Ein EU-Bürger, etwa aus Rumänien, kommt nach Deutschland, arbeitet kurz in einem Minijob, hat dabei Anspruch auf Aufstockung sowie auf Kindergeld, selbst wenn die Kinder noch in der Heimat sind. Wenn der Minijob dann aufgegeben wird, haben die Betroffenen vielfach Anspruch auf Bürgergeld. Nach einem gefährlichen Fahrmanöver auf der A71 hat die Polizei den verantwortlichen Autofahrer ermittelt. Er soll am Samstag nach einem schweren Unfall zwischen Erfurt-Roterberg und Sömmerda Süd mit seinem Sportwagen entgegen der Fahrtrichtung durch die Rettungsgasse gefahren sein. Mehrere Zeugen hatten der Polizei dazu Fotos und Videos geschickt. Demnach war der Mann über 2 Kilometer in falscher Richtung unterwegs. Es handelt sich um einen 38-Jährigen. Polizisten haben den Mann bereits zu Hause besucht und ihm dabei den Führerschein abgenommen. Auf das Kampfsport-Event zum Geburtstag von Donald Trump ist offenbar ein Anschlag geplant gewesen. Laut Justizministerium wurde deshalb Anklage gegen 5 Männer erhoben. Zu den Anklagepunkten gehört unter anderem die Verschwörung zum Mord. Die 5 Verdächtigen sind demnach im Alter zwischen 19 und 32 Jahren. Das FBI hatte demnach den für Sonntag geplanten Anschlag durch die Festnahmen verhindert. Die NATO-Verbündeten Deutschland und Polen wollen stärker militärisch zusammenarbeiten. Ein entsprechendes Abkommen will Verteidigungsminister Pistorius heute in Warschau unterschreiben. Der Termin fällt auf den 35. Jahrestag des deutsch-polnischen Nachbarschaftsvertrages von 1991. Auch darüber wird heute nochmal gesprochen. Deshalb sind auch Außenminister Wadepfuhl und sein polnischer Kollege Sikorski beteiligt.
3: Das Wetter auf Antenne Thüringen. Aktuelle Temperaturen, vielen Dank fürs Durchgeben. In Pößneck 15 Grad, 14 Grad in Eisenach, 16 Grad in Kölle da. Bis zu 25 bekommen wir heute maximal, dazu in trockener Sonne Wolkenmix. Schauen wir auf morgen. Blauer Himmel, ganz viel Sonne bei bis zu 30 Grad, Freitag sogar bis 34.
4: Es ist 8:53, Antenne Thüringen, der schnellste Verkehrsservice. A9 Richtung Berlin, zwischen Kreuz Rippachtal und Bad Dürrenberg. Vorsicht, immer noch eine Tasche auf der linken Spur. A38 Richtung Leipzig, zwischen Höllbergtunnel und Bleicherode, rechte Spur nach Unfall blockiert. A71 Richtung Schweinfurt, zwischen Erfurt-Mittelhausen und Erfurt-Gispersleben, da liegt eine Plane auf der Straße. Geblitzt wird A71 Richtung Sangerhausen, zwischen Oberhof und Gräfenroda, kurz vom Tunnel Alte Burg. B7 Ostumfahrung Erfurt, an der Abfahrt Erfurt-Ringelbergstadt einwärts. In Erfurt, Seebachstraße, 30er-Zone, Meiningen, Mauergasse, auch das ist eine 30er-Zone. Und dann noch teure Fotos zwischen Zellermeles und Luisenthal. Alle Meldungen

0: Vorschläge gibt's aufs Handy, einfach eine WhatsApp mit Hashtag Verkehr an die 0800 3x5 2550.
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2: Schönen guten Morgen zusammen.
0: Guten Morgen.
2: Wir erinnern uns an die Filmreihe 50 Shades of Grey. Ja, bekannt nicht nur für diese, sagen wir mal, schmutzigen Details, sondern auch für die Filmmusik. Unter anderem Capital Letters war 2018 groß im Kommen.
0: Ja.
2: Und jetzt kommt's. Die nächste Künstlerin hat genau diesen Song komponiert und geschrieben.
0: Ach Quatsch.
2: Ray. Ja. Schreibt unter anderem auch für Beyoncé oder Rihanna. Und hier ist sie mit ihrer eigenen Geschichte. Where is my husband?
0: Toll.
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2: Hier lernst du noch was.
0: Kann ich nochmal die Heißung hören jetzt?

0: einige haben sogar richtig getippt.
1: Ja.
0: Beim Spiel Österreich-Jordanien 3:1 ist es ausgegangen.
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0: Wir sagen herzlich willkommen mit in der Community Tierhilfe Zeller Melis, wurde vor einer knappen Stunde angemeldet. Dann haben wir hier Just Dance with Friends. Das ist wahrscheinlich so ein Choreo-Dance-Verein.
1: Na, oder vielleicht Tanzverein oder so?
0: Ja.
1: Schützenverein
0: Mühlberg ist mit dabei. Und was habe ich noch gesehen? Hier der Hundesportverein Meiningen. Also ihr merkt, das muss nicht immer nur Fußball sein. Gutsmus Rennsteiglaufverein auch mit dabei.
1: Toll.
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16: 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Schon geht's weiter.

0: 8:51 Uhr. Die Polizei hat uns gebeten, euch nochmal Bescheid zu geben.
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0: Denn man will sich gar nicht ausmalen, was da passieren könnte. In Erfurt wird ein 8-jähriges Kind vermisst und wir wollen, dass die ganze Stadt mithilft, besser noch ganz Thüringen.
2: Also es geht um den 8-jährigen Sohil H. aus Erfurt. Er wurde gestern zuletzt gegen 20.30 Uhr im Bereich Erfurt an der Lache gesehen. Er ist 1,30 groß, hat schwarze Haare, braune Augen. Er trägt einen schwarzen Hoodie mit grünem Logo, eine beigefarbene Cargohose und schwarze Adidas-Schuhe. Nach Angaben seiner Eltern fährt er sehr, sehr gerne mit der Straßenbahn und leidet an Autismus. Deshalb sollte man ihn nicht ansprechen, sondern lieber gleich die 110 anrufen.
0: Wir drücken die Daumen, dass diese Geschichte gut ausgeht. Mehr Nachrichten gibt es gleich um 9. Dann mit Hannes.

0: ist Antenne Thüringen, 8:58 Uhr.
1: Guten Morgen,
0: Anna und Alex sind hier. Gleich gibt's die Nachrichten mit Hannes Ebert.
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5: Schönen guten Morgen.
6: Schärfere Regeln für Asylbewerber, die hier strafbar werden, oder was tun gegen Gewalt im Fußballstadion? All das besprechen die Innenminister ab heute auf ihrer Konferenz in Hamburg.
5: So sieht's aus. Jetzt alle News, die heute Morgen wichtig sind, mit Hanne Sebert. Es ist 9 Uhr.
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8: Guten Morgen. In Hamburg beginnt heute die Frühjahrskonferenz der Innenminister von Bund und Ländern. Thema ist dann unter anderem die Migrationspolitik. Der Vorsitzende der Innenministerkonferenz, Hamburgs Innensenator Andi Grote, hat sich vorab bereits im Redaktionsnetzwerk Deutschland dazu geäußert. Er fordert, was viele auch denken, Asylbewerber, die hier straffällig geworden sind, müssten leichter abgeschoben werden können.
9: Menschen, die aus ihrem Heimatland vor Verfolgung, Krieg oder schweren Menschenrechtsverletzungen geflohen sind, haben in Deutschland einen Schutzstatus. Auch bei straffällig gewordenen Flüchtlingen sind Abschiebungen in diesen Fällen mit hohen rechtlichen Hürden verbunden. Laut Hamburgs Innensenator Grote müssten für eine Ausweisung derzeit zwingende Gründe der nationalen Sicherheit vorliegen. Diese Schwelle müsse gesenkt werden, sagt er. Der Bevölkerung sei es nicht zu vermitteln, dass Menschen, die hier zum Teil wiederholt schwere Straftaten begehen, trotzdem bleiben können, so der SPD-Politiker. Katrin Müller, Antenne Thüringen, Nachrichtenredaktion.
8: Das Amtsgericht Duderstadt hat einen Priester des Bistums Erfurt verurteilt. Der Mann hat nach Angaben des Bistums kinderpornografische Darstellungen besessen und verbreitet. Ins Gefängnis muss der Mann für seine Taten aber erstmal nicht.
10: Das Amtsgericht hat den Priester zu einer einjährigen Bewährungsstrafe verurteilt. Außerdem muss er eine Geldbuße in Höhe von 3.000 Euro bezahlen. Schon im März 2022 hatte die Polizei Göttingen elektronische Geräte als Beweismittel beschlagnahmt. Anschließend hat der Erfurter Bischof Ulrich Neimeyer den Priester freigestellt. Das kirchenrechtliche Verfahren gegen den Priester geht weiter, sobald das Urteil rechtskräftig ist. Seine Akten sollen im Anschluss an den Vatikan übermittelt werden. Christoph Wötzel, Antenne Thüringen, Nachrichtenredaktion.
8: Nach einem gefährlichen Fahrmanöver auf der A71 hat die Polizei den verantwortlichen Autofahrer ermittelt. Er soll am Samstag nach einem schweren Unfall zwischen Erfurt-Roter Berg und Sömmerder Süd mit seinem Sportwagen entgegen der Fahrtrichtung durch die Rettungsgasse gefahren sein. Mehrere Zeugen hatten der Polizei dazu Fotos und Videos geschickt. Demnach war der Mann über 2 Kilometer in falscher Richtung unterwegs. Es handelt sich um einen 38-Jährigen. Polizisten haben den Mann bereits zu Hause besucht und ihm den Führerschein abgenommen.
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8: Kunden der Postbank drohen wohl schon bald längere Wartezeiten am Schalter. Die Gewerkschaft Verdi hat die Tarifverhandlung mit der Deutschen Bank für gescheitert erklärt. Heute startet die Gewerkschaft deshalb die Urabstimmung. Das Ziel: unbefristete Streiks.
11: Stimmen 75% für unbefristete Streiks, könnte es für Postbankkunden erneut aufwendiger werden, bei Callcentern durchzukommen oder sich in der Filiale beraten zu lassen. Schon in den letzten Wochen hatte es mehrfach Warnstreiks gegeben. Verdi fordert 8% mehr Geld, mindestens aber 300 Euro mehr im Monat. Azubis sollen 200 Euro mehr bekommen. Denn von den Rekordgewinnen der Konzernmutter Deutscher Bank würden die Beschäftigten kaum profitieren, hieß es. Auch pocht Verdi auf Beschäftigungs- und Standortgarantien und ein Recht auf Weiterbildung für die Beschäftigten. Tanja Wagner, Antenne Thüringen, Nachrichtenredaktion.
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5: Na guck mal, es gibt ihn noch, den Sommer. Und das wird er uns die nächsten Tage zeigen. Rudolstadt aktuell 16 Grad, Werther 17 Grad, Schwallungen kommt auf 15 Grad. Bis zu 25 Grad heute maximal. Dazu ein trockener Sonne-Wolken-Mix. Und das ist nur der Vorgeschmack auf das, was da ab morgen kommt. Morgen ganz viel Sonne bei bis zu 30 Grad. Freitag sogar bis zu 34 Grad möglich.
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1: 4 nach 9, Antenne Thüringen, der schnellste Verkehrsservice. A38 Richtung Leipzig zwischen dem Höllbergtunnel und Bleicherode ist die rechte Spur weiterhin blockiert nach einem Unfall. Und wir haben ein paar Blitzer, es geht eigentlich 71 Richtung Sangerhausen zwischen Oberhof und Gräfenroda. Wie immer, kurz vorm Tunnel Alte Burg. In Erfurt Seebachstraße 30er-Zone und in Meiningen auch eine 30er-Zone, nämlich in der Mauergasse. Teure Fotos. Habt ihr jetzt noch was zu ergänzen? Dann eine Nummer für alles bei uns, WhatsApp, Verkehr und mehr. Die 0800 3x die 5 2555.
2: Schönen Mittwochmorgen. 4 Minuten nach 9, im Hintergrund hörte schon Alex Warren mit Fever Dream. Danach gibt's Ed Sheeran und wir sind
1: Anna und

0: 10 nach 9, hier ist Antenne Thüringen, die Morning Show mit Anna und Alex. Da hat der Niklas heute Morgen was losgetreten mit seinen Werbeanzeigen in seinem Browser, weil ihm rote Spitzen-BHs angezeigt werden.
1: Was denkt ihr jetzt von mir? Vor allem, was denkt Google von mir? Einen Strandkorb hätte ich kaufen sollen, rote Spitzen-BHs und ein leichtes Sommerkleid. Und als wäre das nicht schon verstörend genug, ich sehe gerade hier, jetzt werden mir Wassermelonen angeboten, riesengroß. Steht dabei?
2: Na, Brust-OP, ist ja klar. Für den Spitzen-BH.
1: Richtig, genau.
2: Also bei Niklas läuft das alles auf sehr dubiose Dinge hin, vielleicht. Aber du bist nicht alleine. Sascha hat sich bei uns gemeldet aus Nobitz, der kriegt auch immer Werbeanzeigen angezeigt.
3: Guten Morgen. Jeden Morgen, wenn ich meinen Browser im Büro öffne, dann kriege ich erstmal eine Anzeige, wo steht 7 Wege, wie Sie mit 250.000 Euro aufhören können zu arbeiten. Und da frage ich mich immer, wie komme ich denn an 250.000 Euro an mein Konto ran?
0: Na, ganz einfach, indem man einfach mal auf die E-Mail antwortet von dem US-amerikanischen Soldaten.
2: Es ist immer gut, auf den Link zu klicken.

0: Thüringen Morning Show mit Anna und Alex. Und wir sind ja prinzipiell immer offen für alles, was ihr so schreibt oder auf dem Herzen habt. Könnt euch immer gerne melden an der 0800 3x5 2550.
1: Das hat heute früh auch Dani aus Bad Blankenburg gemacht. Sie hat mit ihrer Arbeitskollegin eine Wette am Laufen. Es geht um den Song I Like to Move It.
2: Mhm. Und zwar geht es darum, dass die Steffi, meine Arbeitskollegin, so eine ganz kleine verrückte Henne ist und eben gern 90er Jahre Musik hört. Und wir machen immer so ein bisschen Schabernack und Wecken. Und da geht es tatsächlich darum, der Radiosender, der dieses Lied spielt und die Steffi erwähnt, da wird ein Jahr lang bei uns auf Arbeit gespielt. Und ich habe gesagt, die Wette nehme ich an und rufe Antenne Thüringen an.
1: Und wir haben es natürlich gemacht.
0: Na sicher.
1: Um 10 nach 8. Da ist das Herz von Dani und Steffi ganz hoch gehüpft, als wir I Like to Move It gespielt haben. Und nicht nur deren Herz, sondern es kamen ganz, ganz viele.
0: Es kamen ganz, ganz viele Nachrichten von Jens und von Alex. Und alle fanden es total geil und meinten, das ist der geilste Weg, um in den Tag zu starten. Und an dieser Stelle gehen die Grüße raus an Antenne Bad Blankenburg. Es ist kein Radiosender, sondern die stellen Antennen her. Denn ihr dürft jetzt hier ein Jahr mit uns die Zeit verbringen. Das wird schön.
1: Schön.
0: Schön.
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0: Alphaville auf Antenne Thüringen. 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Und das klingt wie das Wetter. Und das ist es auch. Bad Sulzer 17 Grad, Wasungen 16 Grad. Heilbad Heiligenstadt kommt auf 15 Grad. Heute Warm-up für die nächsten Tage. Bis zu 25 Grad maximal. Trockener Sonne-Wolkenmix. Ab morgen dann heiß. Bis zu 30 Grad. Ganz viel Sonne. Und Freitag genauso sonnig. Und dann bis zu 34 Grad.
1: 2:30 Antenne Thüringen, der schnellste Verkehrsservice im Anschluss mit einer Vermisstenmeldung der Polizei. Die Straßen sind frei, geblitzt wird auf der A71 Richtung Sangerhausen zwischen Oberhof und Gräfenroda, kurz vom Tunnel Alte Burg. In Erfurt, Seebachstraße, 30er-Zone. Jena-Kunitz Richtung Kreisverkehr, Höhe der Kläranlage hat Carsten gemeldet, Dankeschön. Und in Meiningen stehen sie Mauergasse, 30er-Zone.
0: Die Vermisstenmeldung der Polizei ist wirklich dringend. Seit gestern Abend wird der 8-jährige Sohil H. aus Erfurt vermisst. Er wurde zuletzt gegen 20.30 Uhr im Bereich Erfurt an der Lache gesehen. Sohil ist 1,30 groß, wie gesagt 8 Jahre jung, hat schwarze Haare, braune Augen, trägt einen schwarzen Hoodie mit grünem Logo, eine beige Cargohose sowie schwarze Adidas-Klettschuhe. Nach Angaben der Eltern fährt er gerne mit der Straßenbahn. Sohil leidet an Autismus, deshalb solltet ihr ihn besser nicht ansprechen, sondern wenn ihr ihn seht, direkt die Polizei anrufen unter der 110. Da läuft auch gerade eine Großfahndung. Eine Nummer für alles, WhatsApp-Verkehr und mehr. Wenn ihr was in Sachen Verkehr habt, 0800 3x die 5 2550.
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0: was Entspanntes für euren Mittwochvormittag. Broken Strings von James Morrison und Nelly Furtado. Und gleich.
1: Ja.
0: Anderes Duo, das aber ein bisschen weiter nach vorne geht. Jennifer Lopez mit David Guetta.
1: Das finde ich schon sehr gut. Jennifer Lopez steht übrigens auf meiner To-Do-Liste für heute Abend. Die hat doch jetzt hier einen neuen Film bei Netflix, Office Romance. Und da ich ja jetzt eine Strohwitwe bin die nächsten Tage, werde ich den mir mal schön angucken.
0: Liebe Jennifer Lopez als Schauspieler noch mehr als Sängerin fast.
1: Ich finde, sie hat ja Talent. Hat sie ja. Die haben auch Talent. Die Imagine Dragons, die ziehen sich ja gerne aus auf ihrer Bühne. Also vor allem der Sänger. Whatever it takes, gibt es gleich ganz angezogen. Ist auch ein Talent.
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0: Die Imagine Dragons für euren Mittwochmorgen hier auf Antenne Thüringen. Ab morgen wird's heiß und spätestens wenn Sie im Juli in Halle sind, wird es auch heiß. One Republic, und jetzt gibt's die Tickets dafür.
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0: Luisa aus Jena ist mit dabei. Guten Morgen.
1: Guten Morgen.
0: Wie sehr freust du dich denn?
1: Ich freue mich sehr, sehr dolle.
0: Okay. One Republic an einem lauen Sommerabend. Mit wem gehst du hin?
1: Ich würde sehr gerne mit meinen beiden Schwestern hingehen.
0: Ah, das würde bedeuten, du bräuchtest jetzt noch zwei Tickets.
1: Ja, genau.
0: Okay. Dann wird's spät. Und wenn du jetzt nur zwei Tickets hast, für welche Schwester entscheidest du dich?
1: Oh, das müssen die dann unter sich ausmachen.
0: Das ist vernünftig, da würde ich mich auch raushalten. Deine Gegenkandidatin heute ist Katharina aus Wasungen. Guten Morgen.
2: Morgen.
0: Was war das letzte Konzert, auf dem du warst?
2: Ich glaube, Andrea Berg letztes Jahr.
0: Oh, sehr gut. Eine kleine Schlagermaus.
2: Ja.
0: Sehr gut. 20 Sekunden, jetzt gibt es gleich von mir Zeit. Und in der Zeit brauche ich so viele Begriffe wie möglich zu einer Oberkategorie. Mein Beispiel, Madonna isst gerne Äpfel. Was gibt's noch für Obstsorten? Titelverteidigerinnen legen bei uns vor. Luisa, bist du bereit?
1: Ja.
0: One Republic, komm ja aus den USA. Von dir hätte ich gerne US-Präsidenten.
1: Donald Trump, Barack Obama, Kennedy, Bush, Jefferson, Monroe, Lincoln, Roosevelt, Clinton, Adams.
0: Niklas hat fleißig hier mitgeschrieben.
3: Ich bin sofort da, warte.
0: Unsere Spielleitung muss noch überprüfen.
3: Mhm.
0: Bei Bush doch. Wäre schon mal Bush Senior und Bush Junior gut gewesen, glaube ich. Da hättest du auch doppelt noch abgeräumt.
3: Ja, aber einen hast du damit auf jeden Fall. Mhm. Adams passt auch, John Adams. Ja, von daher wären wir bei 9 Begriffen.
0: Das ist gut.
3: Ja, das ist richtig gut.
0: Es geht nach Wasungen. Katharina, bist du bereit?
2: Ja.
0: Bist ein bisschen beeindruckt, oder?
2: Ja.
0: Pass auf, wir bleiben in den USA. Von dir hätte ich gerne keine US-Präsidenten, sondern Städte. Welche Städte in den USA kennst du?
2: Chicago, Manhattan, New York. Keine Ahnung.
0: Nein.
2: Ich bin jetzt gerade voll weg.
0: Oh, es ist der Druck.
2: Ja.
0: Ah, es hat nicht ganz gereicht, Katharina. Okay. Es tut mir leid, aber du darfst dich jederzeit gerne wieder anmelden. antennethüringen.de.
2: Ja.
0: Mach's gut. Tschüssi. Und herzlichen Glückwunsch, Luisa.
1: Ich freue mich sehr.
0: Ja, und vor allen Dingen deine Schwestern freuen sich, glaube ich, dass sie jetzt nicht klären müssen, wer von beiden mitkommt.
1: Daran habe ich gar nicht mehr gedacht.
0: Also ganz viel Spaß. One Republic Mitte Juli auf der Peisnitzinsel. Ihr seid dabei.
1: Vielen Dank.
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0: Das Aufatmen der Polizei in Erfurt hat man fast bis hier zu uns nach Weimar gehört. Die Beamten, die hatten die ganze Nacht hindurch fieberhaft nach einem 8-Jährigen gesucht. Jetzt wurde er entdeckt. Alle News, die heute Vormittag wichtig sind, gibt's jetzt. Es ist um 10.
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2: Guten Tag. Großes Aufatmen bei der Polizei in Erfurt. Sie hat am Morgen einen vermissten 8-Jährigen wiedergefunden. Ein Zeuge wurde nach der Medienberichterstattung auch bei uns im Radio auf das Kind aufmerksam. Er alarmierte die Polizei. Der 8-jährige Junge aus Afghanistan ist autistisch veranlagt. Er konnte daher auch nicht direkt angesprochen werden. Er selbst spricht gar kein Deutsch. Und er ist aufgrund der Erkrankung auch nicht orientiert. Die Polizei hatte bereits die ganze Nacht hindurch nach dem Kind gesucht, auch mit einem Hubschrauber und einem fährten Suchhund. Die Polizei befragt jetzt erstmal die Zeugen, die das Kind entdeckt haben, und untersucht, wie der Junge genau verschwinden konnte. Die schwerkranke norwegische Kronprinzessin Mette Marit hat sich erfolgreich einer Lungentransplantation unterzogen. Das teilte das norwegische Königshaus soeben mit. Die Operation wurde demnach im Rikshospitalet in Oslo durchgeführt. Wann genau, wurde nicht gesagt. Mette Marit hatte 2018 erklärt, dass sie an Lungenfibrose leidet, einer schweren chronischen Krankheit. In manchen Fällen kann sie medizinisch behandelt oder zumindest verzögert werden. Oft kann aber nur eine Transplantation helfen. Im Dezember hatte der Hof mitgeteilt, dass sich die Krankheit noch mal verschlimmert hat. Der G7-Gipfel in Evian am Genfer See geht heute zu Ende. Am Abend gab es bereits eine Erklärung der Staats- und Regierungschefs. Sie wollen demnach künftig mehr Druck auf Russland ausüben, den Ukraine-Krieg zu beenden. Heißt neue, schärfere Sanktionen auch im Öl- und Gassektor.
3: Russland soll unter Druck gesetzt werden, nicht nur mit Sanktionen gegen den Energiesektor. Die G7-Staaten wollen auch mehr Waffen an die Ukraine liefern und versprechen dem Land weitere Unterstützung für den nächsten Winter. Sie sehen ukrainische Fortschritte an der Front und sprechen auch nach dem US-Deal mit dem Iran von einem richtigen Zeitpunkt. Das Rahmenabkommen soll am Freitag von den USA und dem Iran unterzeichnet werden. Die G7 sehen darin eine historische Chance, Teheran am Erwerb von Atomwaffen zu hindern. Der Deal könne Frieden und Sicherheit für alle in der Region bringen. Ursula Winkler, Antenne Thüringen, Nachrichtenredaktion.
2: Nach einem Lkw-Unfall auf der A4 bei Bad Hersfeld, kurz hinter der Thüringer Landesgrenze in Hessen, sind am Abend hunderte Liter Diesel ausgelaufen. Die A4 war in Richtung Frankfurt bis zum Morgen gesperrt. Die Feuerwehr hatte Bindemittel und Ölsperren eingesetzt.
4: Der 52-jährige Lkw-Fahrer war am Abend auf der regennassen Fahrbahn zu schnell unterwegs. Er verlor die Kontrolle über seinen 40-Tonner und durchbrach die Mittelleitplanke. Dabei wurde der Tank des Lasters aufgerissen und 600 Liter Diesel fluteten die Autobahn. Laut Polizei ist so eine 100 Meter lange spiegelglatte Rutschbahn entstanden. Die A4 musste zwischen Friedewald und Bad Hersfeld vollgesperrt werden. Bei dem Unfall wurde zum Glück niemand verletzt. Der Sachschaden wird auf mindestens 100.000 Euro geschätzt. Machen Brand, Antenne Thüringen, Nachrichtenredaktion.
0: Ja, es ist jetzt gerade in Weimar sonnig, sieht ganz gut aus. Die Temperaturen heute 24 Grad, aber immer mal wieder ein paar Wolken dabei. Es ist auch nicht ausgeschlossen, dass es mal tröpfelt. Ansonsten heute entspannt, morgen wieder Sonne pur bei 30 Grad, Freitag bis 35 Grad. Wird genau 4 Minuten nach 10, Antenne Thüringen, der schnellste Verkehrsservice. A9 Richtung Berlin zwischen Bad Dürrenberg und Leipzig Westen, Plastikteil auf dem Beschleunigungsstreifen. Und Blitze haben wir. A71 in Richtung Sangerhausen zwischen Oberhofen, Gräfenroda, das ist kurz vor dem Tunnel Alte Burg. Dann B88 Porstendorf Richtung Jena, Kunitz in der Umleitungsstrecke in der 30er-Zone. Dann Erfurt, Seebachstraße in der 30er-Zone aus einem weißen Caddy. Und Jena, Kunitz in Richtung Kreisverkehr, Höhe Kläranlage. Wir wünschen

0: Essen, eine gute Fahrt.
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1: So, jetzt müssen wir mal ein Kompliment rauslassen. Also, ist das nicht ein geiler Sommertag heute? Bisschen Sonne, bisschen Schatten und irgendwie gar nicht so kalt. Toll! Und das ist jetzt schon so ein Tag, ist alles möglich. Sonne im Gesicht, ein bisschen Leichtigkeit im Kopf und genau der richtige Moment für einen Song, der gleichzeitig Energie gibt und was fürs Herz. Das schafft Tate McRae. Selbstbewusst und ein bisschen nahbar zugleich. Passt alles in einen Song rein. Jetzt gleich hier auf Antenne Thüringen. Björn Kürbis im Studio. Schön, dass ihr dabei seid. Hier ist Greedy, Tate McRae. Gleich.
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0: für Westthüringen, Cornelia Schiedlow.
1: Guten Tag. Hohe Auszeichnung für einen Rennsteiglaufmacher. Jörg Brömel hat den Thüringer Verdienstorden bekommen. Überreicht hat ihn Ministerpräsident Mario Vogt. Brömel organisiert den Rennsteiglauf seit den frühen 90ern mit. Er ist seit 36 Jahren ehrenamtlicher Chef am Ziel in Schmiedefeld mit über 100 Helferinnen und Helfern. Viele sagen inzwischen, dass Schmiedefeld das Prädikat das schönste Ziel der Welt bekommen hat. Das ist auch sein Verdienst. Brömel ist außerdem seit 17 Jahren Geschäftsführer der Rennsteiglauf GmbH und zeitweise Vizepräsident des Rennsteiglaufvereins. Auch im Wintersport war er lange aktiv, bis letztes Jahr als Trainer und Vorsitzender im Wintersportverein Schmiedefeld. 2022 wurde er vom Deutschen Skiverband als Trainer des Jahres geehrt. Die Auszeichnung gab es übrigens kurz vorm diesjährigen Rennsteig-Staffellauf, der diesen Samstag startet. 10 Läufer gehen pro Staffel auf die Strecke, die aus festgelegten Etappen besteht. Gesamtlänge 140 Kilometer. Den Lauf gibt es seit 1999. Er wird immer beliebter. Schmiedefeld ist dieses Jahr wichtiger Start-, Durchgangs- und Zielort. Und jetzt das Wetter für eure Region.
2: Es ist heute von allem was dabei, außer ein bisschen Regen kann hier und da noch fallen, aber es ist nur ganz, ganz wenig. Die Temperaturen 24 Grad, mehr Wolken heute als Sonne. In Langewiesen gucken wir jetzt auf 21 Grad, in Wurzbach 19 und Broderode auch 19 Grad. Morgen sogar bis 30, Freitag bis 35 Grad. Das ist genau 3 Minuten nach 11:30, Antenne Thüringen, der schnellste Verkehrsservice. Im Moment nichts los, aber Blitzer haben wir A71 in Richtung Sangerhausen zwischen Ortruf und Gräfenrodas, kurz vor dem Tunnel Alte Burg. Dann B88 Porstendorf Richtung Jena, Kunitz, das ist die Umleitungsstrecke, da ist 30 erlaubt. Dann Erfurt-Seebachstraße aus einem weißen Caddy in der 30er-Zone. Dann Oberhof, Höhe Bushaltestelle mit einem Stadtplatz. Hat Sandra gesehen, vielen Dank fürs Melden. Und wenn ihr noch was gesehen habt, dann eine Nummer für alles. WhatsApp-Verkehr und mehr. 0800 3x die 5 2550. Oh, Harry Styles. Toller Song. Mache ich jetzt laut, vielleicht macht er mit. Hier ist American Girls.

0: niemals gedacht, dass so eine Geige so einem Song so gut tun kann. Austin von Dasha. So, und jetzt gibt's ein Wort, wenn ich das jetzt einmal laut ausspreche und vielleicht auch gar nicht mal so schnell. Wochenende. Das klingt doch toll, oder? Es gibt hier einen Mann, der hat den Namen Wochenende. Gleich. Herr Wochenende mit Save Your Tears. Du bist auf Antenne Thüringen. Gleich zum Lautmachen da. 10:45 haben wir es jetzt schon.
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1: Da ist schon ganz viel drin hier bei Matt Simons Lose Control. Es gibt aber aktuell einen Song, wenn ich den höre, schon die ersten Takte, dann geht's bei mir im Griff an den Lautstärkeregler. Drück, lauter machen. Da ist einfach so viel drin. Und allein schon die Trompete im Hintergrund. Da merkt man so richtig, die hatten Spaß beim Einspielen und vor allem hatte auch Olivia Dean Spaß bei diesem Song. Und ich bin mir auch sicher, den hat sie auch performt, weil sie ja eingeladen war bei ihrer Freundin Dua Lipa zur Hochzeit auf Sizilien, Palermo. Boah, ein schöner Song. Können wir jetzt zusammen laut machen. So easy to fall in love. Jetzt auf Antenne Thüringen.

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8: 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Am Morgen kam dann die erlösende Nachricht. Jetzt eine News, die heute Vormittag wichtig sind. Es ist um 11.
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9: Guten Tag. Große Aufregung bei der Polizei in Erfurt. Sie hatte die ganze Nacht hindurch nach einem vermissten 8-jährigen Kind gesucht. Das Problem, das Kind spricht kein Deutsch und leidet an einer Form von Autismus. Am Morgen dann wurde der Junge wohlbehalten von einem Ehepaar in Erfurt entdeckt.
10: Der 8-Jährige hatte am Abend mit seiner Mutter ein Fest in Erfurt-Nord besucht und war dann plötzlich verschwunden, sagte ein Polizeisprecher. Die Beamten lösten dann eine groß angelegte Suche aus. Ein Hubschrauber suchte aus der Luft, am Boden kam ein Fährtenspürhund zum Einsatz. Die Mutter wurde in ein Polizeiauto gesetzt und sie machte dann von dort aus Lautsprecherdurchsagen. Auch Medien wie wir als Radiosender wurden eingeschaltet. Die Suchmeldungen führten dann wohl zum Erfolg. Zeugen wurden auf den 8-Jährigen aufmerksam und der Junge wurde wohlbehalten aufgefunden. Andreas Heidenreich, Antenne Thüringen, Erfurt.
9: Die schwerkranke norwegische Kronprinzessin Mette Marit hat sich erfolgreich einer Lungentransplantation unterzogen. Das teilte das norwegische Königshaus mit. Die Operation wurde demnach in Oslo durchgeführt. Wann genau, wurde nicht gesagt. Mette Marit hatte 2018 bereits erklärt, dass sie an Lungenfibrose leidet, einer schweren chronischen Krankheit. In manchen Fällen kann sie medizinisch behandelt oder

0: zumindest verzögert werden. Oft hilft aber nur die Transplantation. Im Dezember hatte der Hof mitgeteilt, dass sich die Krankheit verschlimmert hatte. Anfang Juni kam Mette Marit dann auf die offizielle Transplantationsliste. Um wirklich alle Straßen, Schulen und Sporthallen instand setzen zu können, müssten die Kommunen noch mal tief in die Tasche greifen. Viele haben aber einfach kein Geld mehr dafür. Nach einer aktuellen Umfrage der KfW-Bank beträgt der Investitionsrückstand geschätzt rund 231 Milliarden Euro. Das ist neuer Negativrekord.
1: Bei Schulen fehlt aktuell das meiste Geld und auch bei der Instandhaltung von Straßen sieht's schlecht aus, was die vielen Schlaglöcher beweisen. Aber auch bei Sportstätten und beim Katastrophenschutz wachsen die Rückstände. Helfen sollte eigentlich das verabschiedete Sondervermögen des Bundes, aber die meisten Kommunen gehen nicht davon aus, dass das Geld daraus in diesem Jahr für zusätzliche Projekte bei ihnen ankommt. Um die Finanzen der Kommunen steht es schlecht, bilanziert so auch die KfW-Spitze. Sie schlägt vor, die Verteilung der Steuereinnahmen entsprechend anzupassen. Tanja Wagner, Antenne Thüringen, Nachrichtenredaktion.
0: Das war mal ein echt flauschiger Einsatz für die Polizei Gera. Ihr wurden am Abend 10 Entenküken gemeldet, die auf der Zabelstraße umherirrten. Während die kleinen Ausreißer da für allerhand Aufregung sorgten, fehlte von der Entenmama zunächst jede Spur. Die Polizisten machten sich sofort auf die Suche und Quark wurden fündig. Eine weitere Person hatte sich der Entenmutter bereits angenommen. Die Polizei führte dann alle in einem erfolgreichen Familienmanagement wieder zusammen, schreibt sie selbst. Ende glücklich. Ente glücklich.
2: Wo wir sich freuen.
0: Ja, da sind sie.
2: Dankeschön, Hannes. Wir gucken jetzt mal auf den Himmel. Es ist ein bisschen Sonne da hier in Weimar, nicht viel. Ein paar Wolken sind auch noch dabei. Es kann auch noch mal ein bisschen tröpfeln hier und da. Heute Nachmittag dann Sonne, ein bisschen mehr zumindest als jetzt. 24 Grad heute, ist aber so schwüldrückend immer noch. Und morgen und übermorgen dann, wow, 30 Grad morgen mit viel Sonne. Freitag bis 35 Grad.
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2: Das ist Antenne Thüringen, der schnellste Verkehrsservice. Wir haben gerade ein Problem auf der B90 zwischen der Omega-Kreuzung und der L1093 heißt die. Das ist Frössen, da ist viel los, da braucht er eine knappe Viertelstunde länger. Also da dauert es ein bisschen, wenn ihr könnt, drum rumfahren. Und Blitzer haben wir auch, B88, Postendorf Richtung Jena-Kunitz. Das ist auf der Umleitungsstrecke, da ist 30 erlaubt. Dann Jena-Kunitz Richtung Kreisverkehr, das ist auch nochmal einer, Höhe Kläranlage. Und in Oberhof am Stadtplatz, da ist Schrittgeschwindigkeit, hat Sandra gesehen. Vielen Dank und gute Fahrt.
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2: Auf geht's Richtung Mittagspause.

0: Lumix mit Passenger. Hier bei uns auf Antenne Thüringen. 11:45 haben wir's, dauert gar nicht mehr lange und dann ist auch schon wieder Mittagspause.
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0: Und das ist auch wieder die Zeit, wo man dann zusammensitzt mit den Kollegen, vielleicht auch befreundeten Kollegen, dann auch nochmal die Weltmeisterschaft auswertet, was ist passiert, wo war. Und ich muss mir auch mal sagen, ich tippe ja auch mal mit die Spiele und versuche auch Punkte zu sammeln. Aber hey, man ist dann doch manchmal ganz schön enttäuscht, wenn man das Endergebnis vor allem von den Nachtspielen sieht und sagt, oh, was ist denn jetzt passiert? Zum Beispiel wie bei Spanien gegen Kap Verde, wo man sagt, das ist so eine sichere Nummer. Ich habe, glaube ich, 3 oder 4-0 getippt und dann kommt am Ende 0-0 raus. Der Matchwinner und generell auch Gewinner dieses Games ist ein Torwart.
2: Ja.
0: Der hat aus ein paar Usern per Insta jetzt fast 10 Millionen Follower. Fosinha. Nennen sie ihn jetzt. 40 Jahre jung und hat so ein bisschen das Spiel gerettet und ist jetzt Liebling irgendwie aller. Also, Kap Verde jubelt. Ein 0-0 hat auch dort die Insel komplett in eine Partymeile verwandelt. Jetzt wollten wir mal wissen von unseren Fußballprofis hier in Thüringen. Wäre das nicht was? Wir haben mich gleich mal den FCC-Trainer Marco Grote gefragt. Wäre das nicht ein Torwart für Jena?
2: Lise hat verlängert. Das ist übrigens natürlich auch eine einfach auch coole Geschichte. Ne? Ich finde, das sind schöne Geschichten einer WM. Kap Verde spielt unentschieden gegen Spanien. Freue mich für den Torhüter. Die Wahrscheinlichkeit, dass er zu Karlsruhe kommt, ist dennoch eher gering.
0: Okay, haben wir das

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2: Es sind manchmal so die kleinen Dinge, die richtig gute Laune bringen. Wenn man zum Beispiel im Supermarkt steht und hat, wie gestern bei mir, nur ein Produkt in der Hand. Aber vor einem vier Kassen, wo drei geöffnet sind und alle Kassen voll bis sonst wohin und alle haben den Korb voll. Was machst du dann? Fragen, ob du vorgehen kannst. Und was macht's dann? Bling! Kasse 4 wird geöffnet. Schön. Ja, das sind Dinge, über die man sich freut. Ach schön, genieß heute noch davon. Ich nehme das heute noch mit. So, Glock Glock mit Someone Else habe ich gleich auch noch. Auch das sind so schöne kleine Freuden am Tag. Ich mache gleich ein Stückchen lauter hier auf Antenne Thüringen.
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0: Ist Antenne Thüringen hier mit Glock Glock und Someone Else. Und jetzt die Thüringen-Reporter aus eurer Region.
1: Für Westthüringen, Cornelia Schiedloh.
2: Guten Tag. Tragischer Unfall in Großbreitenbach im Ilmkreis. Ein 2-jähriges Mädchen ist dabei verletzt worden. Sie kam mit dem Rettungswagen ins Krankenhaus. Passiert am frühen Abend gestern. Ein 42-jähriger Pkw-Fahrer hat das Mädchen beim Abbiegen offenbar übersehen. Das Kind war mit dem Dreirad auf der Gillersdorfer Straße unterwegs. Und neue Schilder werden für Wanderer in der Rhön aufgestellt, am Premium-Wanderweg Hochrhöner. Die erste neue Infotafel steht jetzt in Andenhausen an einer wichtigen Stelle. Dort teilt sich der Hochrhöner in 2 Varianten, die Ostroute durch die Lange Rhön und die Westroute durch die Kuppenrhön. Außerdem werden 4 alte Tafeln ersetzt, am Wanderparkplatz Ellenbogen, der Schutzhütte zwischen Frankenheim und Birks, am Parkplatz Mittelsdorf und am Rastplatz Sauergeheu bei Klings. Eine neue Tafel kommt auf das Pless-Plateau. Hintergrund, dieses Jahr wird der Hochrhöner 20 Jahre alt. Dafür sind entlang der Strecke verschiedene Veranstaltungen geplant. In Thüringen zum Beispiel Mitte September mit geführten Wanderungen und Aktionen. Und jetzt das Wetter für eure Region.
0: Da ist ein heller Himmel. Immer mal wieder guckt die Sonne durch, aber dann kommen dann wieder ein paar Wolken vorbei.

0: Ab und zu tröpfelt auch mal bei 24 Grad heute. Morgen 30 und am Freitag 34 Grad. Eine Minute nach 11:30, Antenne Thüringen, der schnellste Verkehrsservice auf der B84 in beiden Richtungen zwischen Eisenach und dem Marzeck nach Klausberg, gesperrt, Baumfellarbeiten. Und Blitze haben wir auch, A71 in Richtung Sangerhausen zwischen Oberhofen, Gräfenroda, das ist vor dem Tunnel Alte Burg. Dann B88, Porstendorf Richtung Jena-Kunitz, die Umleitungsstrecke 30 erlaubt. Dann B89, Ortsausgang Thema Richtung Hennstedt, hat Markus gesehen. Und wenn ihr noch was gesehen habt, dann eine Nummer für alles, WhatsApp, Verkehr und mehr. 0800 3x5 2550.
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0: Antenne Thüringen ist hier, Björn bei der Arbeit und Felix Jähn mit Gitarre in der Hand. Hier ist Pride. 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

0: aber Mariah Carey, so einer der Love-Songs überhaupt. Mariah Carey und Without You. Und dann kommt so eine Meldung hier angeflattert, was man nämlich in den WM-Stadien darf oder was nicht. Gibt es da wirklich eine riesenlange Liste? Ich meine, klar, Waffen und Co. darf man nicht mit reinnehmen, Toilettenpapier auch nicht. Aber die FIFA verbietet übrigens auch unangemessene Liebesbekundungen. Also wenn man jetzt mal bei einem Love-Song dann vielleicht mal knutschen will und dann zwar ein bisschen länger. Nee, mag die FIFA auch nicht so richtig. Ich finde es schade. Michael Patrick Kelly gleich mit Traces und Tones and I mit Dance Monkey. Auch das geht. Übrigens, schimpfen darf man auch nicht. Also, in den WM-Stadien. Naja, mal gucken. Hoffentlich, gerade jetzt auch am Samstagabend, müssen wir nicht schimpfen. Hoffentlich.
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0: Tones and I hier auf Antenne Thüringen. So, und jetzt machen wir mal ein bisschen mit mir. 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
0: Zielfahnder des Thüringer LKA haben einen mutmaßlichen Vergewaltiger in England aufgespürt. Jetzt alle News, die heute Mittag wichtig sind. Es ist um 12.
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8: Guten Tag. Nach der mutmaßlichen Vergewaltigung einer 22-Jährigen in Bad Klosterlausnitz haben Ermittler den zweiten Tatverdächtigen in Südengland gefasst. Die Auslieferung nach Deutschland läuft, heißt es. Das haben die Staatsanwaltschaft Gera und die Polizei Jena am Vormittag mitgeteilt.
0: Demnach haben englische Fahnder einen 30-jährigen Iraker in einem kleinen Ort in Südengland festgenommen. Er soll an der mutmaßlichen Sexualstraftat in Bad Klosterlausnitz beteiligt gewesen sein. Am 26. Mai war dort eine 22-jährige teils unbekleidet aufgefunden worden. Eine Zeugin

0: hatte die Polizei damals alarmiert. Unter dem Arbeitstitel »Der Mann mit den 1000 Namen« mussten die Ermittler der Kripo Jena dann erstmal die wahre Identität des Verdächtigen klären. In dieser Zeit flüchtete der 30-Jährige über Frankfurt am Main, Belgien und Frankreich nach England. Zielfahnder des Thüringer LKA kamen ihm aber auf die Spur und jetzt klickten die Handschellen. Jan Walter, Antenne Thüringen, Nachrichtenredaktion.
1: Großes Aufatmen bei der Polizei in Erfurt, denn seit dem Abend, es war ein 8-jähriger Junge vermisst, nun ist er wieder da. Ein Ehepaar war durch die Medienberichterstattung auch bei uns im Radio auf das Kind aufmerksam geworden. Es brachte das Kind dann selbst zur Polizei. Der 8-jährige stammt aus Afghanistan, er ist autistisch veranlagt und war daher auch kaum orientiert. Er spricht zudem kein Deutsch. Die Polizei hatte die ganze Nacht hindurch nach dem Kind gesucht, auch mit einem Hubschrauber und einem Fährtenspürhund. Der 8-Jährige war gestern Abend mit seiner Mutter auf einem Fest an der Lache. Dabei hatte sie den Jungen aus den Augen verloren. Bahnkunden müssen sich auf der Strecke von Halle nach Kassel über Nordhausen schon mal auf neue Einschränkungen einstellen. Wegen der Sanierungsarbeiten werden ab Juli nochmal abschnittsweise Strecken gesperrt. Betroffen ist dann der Abschnitt zwischen Halle und Eichenberg. Ab Oktober bis Mitte Dezember fahren zwischen Halle und Leinefelde gar keine Züge. Die Sanierungsarbeiten laufen bereits seit 2 Jahren. Bis 2028 soll dann alles fertig sein. Die Bahn investiert rund 625 Millionen Euro in neue Gleise, elektronische Stellwerke und den barrierefreien Ausbau des Bahnhofs Lutherstadt-Eisleben. Thüringen erinnert heute in Nordhausen an die Opfer des Volksaufstands vom 17. Juni 1953 in der DDR. Geplant sind jetzt am frühen Nachmittag eine Kranzniederlegung und eine Gedenkveranstaltung. Ministerpräsident Vogt nannte den Mut der Menschen damals einen frühen Wegweiser zum Jahr 1989. Vor 73 Jahren gingen rund 1 Million Menschen in etwa 700 Orten in der DDR auf die Straße. Der Aufstand wurde mit sowjetischen Panzern dann gewaltsam niedergeschlagen. Mehr als 50 Menschen starben.
2: Es ist jetzt aktuell hell am Himmel, aber die Sonne fehlt ein bisschen. Die Wolken sind da, so ein dünner Wolkenfilm. Bei 24 Grad heute, es wird noch mehr Sonne am Nachmittag geben. Vereinzelt noch ein paar Tröpfel auf dem Weg dahin. Morgen dann sehr heiß und sehr sonnig bei 30 Grad und am Freitag, wow, 35 Grad.
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2: 4:12, Antenne Thüringen, der schnellste Verkehrsservice auf der A4 Richtung Dresden zwischen Apolda und Magdala. Ein kaputtes Auto auf der rechten Spur in der Baustelle. Dort 2 Kilometer Stau, es dauert eine Viertelstunde länger. Dann B81 in beiden Richtungen am Abzweig nach Schwiege, kurz unter der Landesgrenze. Behinderung nach einem Motorradunfall, ein Rettungshubschrauber ist dort im Einsatz. Und im Kyffhäuser Kreis zwischen Sega und Rottleben in beiden Richtungen Vorsicht, eine Ölspur. Blitzer, A71 Richtung Sangerhausen zwischen Oberhof und Gräfenroda. Dann B88 Porstendorf Richtung Jena, Kunitz. B89 Ortsausgang Thema Richtung Henfstedt. Hat Markus gesehen, vielen Dank. Dann Höhe Kläranlage in Jena, Kunitz Richtung Kreisverkehr und Oberhof am Stadtplatz in der Schrittgeschwindigkeitszone. Wir wünschen eine gute Fahrt.
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2: Und einer meiner Lieblingssongs jetzt hier auf Antenne Thüringen, dank Faceless. Hier ist Bibi Rexha und New Religion. Schöne Mittagspause.

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1: 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Fastboy, Beautiful Life.

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1: Dragon Bone Man heißt eigentlich Rory mit Vornamen. Also Rory, also ist für genau viele Leute die Stimme, die sofort unter die Haut geht. Das war sein großer Durchbruch, ich habe gerade gehört. Human hier auf Antenne Thüringen. Björn Köbis im Studio. Ist kein Zufallshit, es ist harte Arbeit. In kleinen Clubs hat er angefangen, hat ganz, ganz viele Termine gemacht und irgendwann mal war jemand auf ihn aufmerksam und dann kommt es durch. Ne? Sie klingt nicht einfach mal so glatt gebügelt, sondern echt mit Kante und Gefühl und richtig viel Seele. Und genau das ist das Rezept vom Erfolg von Rag & Bone Man. Wir freuen uns auf noch viele neue Sachen von ihm. Dankeschön für die tolle Musik und danke für die Mittagspause.
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0: Mittagspause hier auf Antenne Thüringen. Schön, dass ihr hier am Mittwoch mit dabei seid. Und jetzt die Thüringen-Reporter aus eurer Region.
1: Für Westthüringen, Cornelia Schiedlow.
2: Guten Tag. 3 Autos, 2 Verletzte, die Straße dicht. In Witzeroda bei Bad Salzungen hat es gestern Nachmittag richtig gekracht. Ein 82-Jähriger wurde schwer verletzt, ein 21-Jähriger leicht. Beide kamen ins Krankenhaus. Der Senior wollte aus einer Seitenstraße links auf die Meininger Straße abbiegen. Dabei hat er wohl einen 52-Jährigen übersehen, der Vorfahrt hatte. Der konnte zwar noch rechtzeitig bremsen und auch der 21-Jährige hinter ihm bremste noch, zog dann aber nach links, um nicht aufzufahren. Dabei kam es dann zum Crash. Er krachte frontal in den Wagen des 82-Jährigen. Durch die Wucht wurde dessen Auto noch in den PKW des 52-Jährigen geschleudert. Schaden rund 35.000 Euro. Die Straße war 1,5 Stunden vollgesperrt. Und Vorjahresrekord schon geknackt beim Stadtradeln im Kreis Gotha. Und dabei ist das noch nicht mal zu Ende. Über 190.000 Kilometer haben die Teilnehmer im Kreis Gotha dieses Jahr schon erstrampelt und damit 6.000 mehr als im letzten Jahr. Insgesamt machen über 1.700 Menschen mit und die CO2-Ersparnis, noch eine Zahl, bisher schon 32 Tonnen. Und jetzt das Wetter für eure Region.
0: Viele Wolken heute unterwegs, die Sonne hat Mühe, da durchzukommen. Heute Nachmittag schafft es dann ein bisschen besser als jetzt gerade aktuell. Die Werte heute so um 25 Grad maximal. In Hildburghausen haben wir jetzt schon 22, in Wurzbach 21 Grad und Steinbach-Hallenberg haben wir 22 Grad. Auch da ist aktuell bedeckt. Morgen, wow, ganz viel Sonne mit ein paar lockeren Wölkchen bei 30 Grad und noch heißer wird es dann am Freitag. Da haben wir dann viel Sonne und Werte bis 35 Grad. Genau 1:01, Antenne Thüringen, der schnellste Verkehrsservice. Wir gucken jetzt mal auf die A4 Richtung Dresden zwischen Apolda und Magdala. Kaputtes Auto auf der rechten Spur in der Baustelle. Das 4 Kilometer Stau dauert 20 Minuten länger. Und im Kyffhäuser Kreis zwischen Sega und Rottleben in beiden Richtungen Vorsicht, eine Ölspur, da ist die Feuerwehr im Einsatz. Blitzer haben wir A71 in Richtung Sangerhausen zwischen Oberhof und Gräfenrodas vor dem Tunnel Alte Burg. Dann B88 Porstendorf Richtung Jena, der Umleitungsstrecke in der 30er-Zone und B89 Ortsausgang Thema Richtung Helmstedt, genauso wie in Oberhof in Höhe Stadtplatz. Da ist Schrittgeschwindigkeit. Jetzt Kamerad mit Hug Yourself. Es ist Björn bei der Arbeit hier in der Mittagspause auf Antenne Thüringen. Schön, dass ihr dabei seid.

0: Evangelische Kirche in Thüringen.
1: In einigen Kirchengemeinden gibt es an diesem Wochenende Tauffeste. An manchen Orten direkt am Fluss, wie zum Beispiel in Stadt Ilm am Viadukt Sportplatz.
2: Und dann gibt es da so eine kleine Sandfläche und eben auch einen schönen Zugang an die Ilm direkt und die da eine relativ gute Tiefe hat zum Taufen, sodass wir da eben auch direkt reingehen können. Und dort werden wir einen Altar aufbauen und Picknickdecken und Bierzeltgarnituren. Und es soll ja sehr warm werden, also wir haben auch für Sonnenschutz und Pavillons gesorgt.
1: Pfarrerin Therese Roppel bereitet das Tauffest mit vielen Ehrenamtlichen aus der Gemeinde und befreundeten Vereinen vor. Am Samstag ist dann der Open-Air-Gottesdienst.
2: Kinder aus unserer Kindergruppe haben ein kleines Mini-Theaterstück vorbereitet zum Thema Taufe, was das Wasser für uns im Glauben auch bedeutet. Ganz klassische, traditionelle Lieder werden wir singen mit unserem Kantor und zwei Jugendlichen, die das musikalisch mitgestalten, aber auch ganz neue Lieder. Und es gibt dann eben auch 12 Taufen. Der kleinste ist

0: 2 Jahre alt und der Älteste 40 Jahre alt.
1: Die sogenannten Täuflinge kommen dann jeweils mit ihren Familien ans Ufer. Pfarrerin Roppel tauft sie dann mit etwas Wasser aus der Ilm.
0: Wir haben tatsächlich so 3-4 Kandidaten, sag ich mal, die wollen ganz untergetaucht werden. Da machen wir eine Ganzkörpertaufe, wie sie Jesus wahrscheinlich auch im Jordan erlebt hat.
1: Nicht nur, wenn jemand ganz unter Wasser taucht, ist eine Taufe ein ganz besonderer Moment.
0: Weil ich eben merke, das ist nicht nur etwas zwischen mir und diesem Täufling, sondern da ist Gott mit dabei. Also Gott sagt zu uns als Menschen, so wie wir sind, mit allen unseren Schwächen und Stärken sowieso ja. Und bei der Taufe, dieses Wasser bedeutet für uns ein Ja. Also wir können in der Taufe Ja zu Gott sagen und Ja zu diesem Weg sagen.
1: Wer das Tauffest miterleben möchte, kann am Samstag um 14 Uhr einfach zum Viaduktsportplatz in Stadt Ilm kommen, sich in Erinnerung an die eigene Taufe mit Wasser segnen lassen und gefeiert wird auch.
0: Es wird 4 Kuchen geben, es wird Kaffee geben, es wird selbst gemosteten Apfelsaft von einer Familie geben. Also wir wollen danach noch schön zusammensitzen, spielen und uns einfach am Leben erfreuen.
1: Dario Weiland, Antenne Thüringen, evangelische Redaktion.
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Ja, das war Taylor Swift hier auf Antenne Thüringen. Björn Köbis im Studio und gleich Michael Schulte. Ja, viele kennen ihn seit dem ESC und seinem You Let Me Walk Alone. Das ist ein Song über seinen Vater, der Millionen Menschen berührt hat. Und genau diese Ehrlichkeit hört man auch in Afterlife. Es ist ganz groß, emotional und nie drüber. Also perfekt für die Mittagspause. Kurz raus aus dem Kopfkino, kurz Musik fühlen. Hier ist Michael Schulte und Afterlife mit ganz viel Gitarre drin.

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17: In Erfurt hat die Polizei nach einer großen Suchaktion einen vermissten autistischen Jungen gefunden. Mehr dazu jetzt in den News. Es ist 13 Uhr.
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19: Guten Tag. Große Aufregung bei der Polizei in Erfurt. Sie hatte die ganze Nacht hindurch nach einem vermissten 8-jährigen Kind gesucht. Das Problem, das Kind spricht kein Deutsch und leidet an einer Form von Autismus. Am Morgen wurde der Junge dann wohlbehalten von einem Ehepaar entdeckt.
20: Der 8-Jährige hatte am Abend mit seiner Mutter ein Fest in Erfurt-Nord besucht und war dann plötzlich verschwunden, sagte ein Polizeisprecher. Die Beamten lösten dann eine groß angelegte Suche aus. Ein Hubschrauber suchte aus der Luft, am Boden kam ein Fährtenspürhund zum Einsatz. Die Mutter wurde in ein Polizeiauto gesetzt und sie machte dann von dort aus Lautsprecherdurchsagen. Auch Medien wie wir als Radiosender wurden eingeschaltet. Die Suchmeldungen führten dann wohl zum Erfolg, Zeugen wurden auf den 8-Jährigen aufmerksam und der Junge wurde wohlbehalten aufgefunden. Andreas Heidenreich, Antenne Thüringen, Erfurt.
19: Nach der mutmaßlichen Vergewaltigung einer 22-Jährigen in Bad Klosterlausnitz haben Ermittler den zweiten Tatverdächtigen in Südengland gefasst. Laut Staatsanwaltschaft Gera und Polizei Jena läuft die Auslieferung nach Deutschland. Englische Fahnder haben einen 30-jährigen Iraker in einem kleinen Ort in Südengland festgenommen. Ende Mai war in Bad Klosterlausnitz eine 22-Jährige teils unbekleidet aufgefunden worden. Eine Zeugin hatte die Polizei damals alarmiert. Die Kripo Jena musste dann die wahre Identität des Verdächtigen klären, denn er hatte wohl mehrere falsche Namen. In der Zeit nach der mutmaßlichen Vergewaltigung ist der Iraker wohl über Frankfurt, Belgien und Frankreich nach England geflohen. Die schwerkranke norwegische Kronprinzessin Mette Marit hat eine neue Lunge bekommen. Das hat das norwegische Königshaus mitgeteilt. Die Lungentransplantation sei erfolgreich verlaufen. Die Kronprinzessin werde jetzt aber für mehrere Wochen im Krankenhaus bleiben müssen.

0: Sachsen heißt es.
1: Der Eingriff wurde seit Monaten vorbereitet, aber dass es jetzt auf einmal so schnell ging, damit hatte doch niemand gerechnet. Erst Anfang Juni kam Mette Marit auf die Warteliste für eine neue Lunge. Jetzt hat sie sie schon bekommen und die OP scheint geglückt zu sein. Ohne das Spenderorgan hätte die Norwegerin noch rund ein Jahr zu leben gehabt. Nun stehen ihre Chancen deutlich besser. Das nächste Update dazu, wie es ihr geht, gibt es aber erst zur Entlassung aus dem Krankenhaus. Aus Skandinavien, Julia Weschenbach.
0: Nach der Einigung zwischen den USA und dem Iran läuft der Öltransport wieder an. Mehrere iranische Öltanker haben offenbar das bislang von der US-Marine blockierte Seegebiet an der Straße von Hormuz verlassen. Das geht aus Daten der Website Tanker Trackers hervor. Demnach handelt es sich um die ersten Rohölexporte des Iran seit rund 2 Monaten. Die Schiffe sollen insgesamt etwa 4,8 Millionen Barrel Öl geladen haben. Das Ende der US-Blockade ist Teil der Vereinbarungen zwischen Teheran und Washington. Das Rahmenabkommen soll übermorgen in der Schweiz noch formal unterzeichnet werden.
2: Ja, es ist mal Sonne da, dann haut sie wieder ab. Mehr Wolken heute da, aber am Nachmittag dann noch mehr Sonne, ist versprochen, also später dann. Bei 24 Grad heute ist nochmal relativ angenehm, morgen 30 Grad mit ganz viel Sonne und noch mehr Sonne dann am Freitag bei bis zu 35 Grad.
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2: 3:01, Antenne Thüringen, der schnellste Verkehrsservice. Im Kyffhäuser Kreis zwischen Seeger und Rottleben in beiden Richtungen Vorsicht eine Ölspur. Und Blitzer haben wir A4 Richtung Dresden am Hermsdorfer Kreuz. Dann A71 in Richtung Sangerhausen zwischen Oberhofen Gräfenroders vor dem Tunnel Alte Burg. B89 Ortsausgang Richtung, also Ortsausgang Thema in Richtung Hennstedt, so ist es richtig. Und Oberhof am Stadtplatz in Schrittgeschwindigkeitszone und in Weimar an der Marienstraße stadteinwärts. Wir wünschen eine gute Fahrt.
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2: So, und jetzt ist spätestens auch Zeit, um mal die Sonnenbrille zu suchen, weil ab morgen werden sie wahrscheinlich dann jeden Tag brauchen. Schön. Harry Styles hat auch eine. Wer ist es da mit Patrick?

0: vielleicht für viele ja so ein Traum, innerhalb von ganz, ganz kurzer Zeit seine Follower auf Instagram vervierfachen, verachtfachen. Vervielfachen, Alter, einfach. Das hat der Torwart von Kap Verde geschafft. Dank eines Spiels. Ja, was für eine Geschichte aus dem Fußball. Antenne Thüringen ist hier mit Björn Kürbis. Schön, dass ihr mit dabei seid. Innerhalb von gerade mal 90 Minuten hat er seinen Namen weltweit bekannt gemacht. Vorher ein Name für echte Insider, danach ein Symbol für genau das, was wir am Sport am liebsten haben, nämlich dass ein einziger Moment alles verändern kann. Und das ist ja das Schöne, es geht nicht immer nur um die ganz großen Stars, sondern auch um Typen mit Haltung, Herz und dem Spiel ihres Lebens. Eben halt der 40-jährige Torwart von Kap Verde. Spanien gegen Kap Verde 0-0. Wer hat das vorher getippt? Niemand. Niemand. Und jetzt ist ja die Frage, Marco Grote, haben wir gleich mal gefragt, FCC-Trainer in Jena, wäre das was für euch als Torwart?
1: Lise hat verlängert. Das ist übrigens natürlich auch eine einfach auch coole Geschichte. Ne? Ich finde, das sind schöne Geschichten einer WM. Kap Verde spielt unentschieden gegen Spanien. Freue mich für den Torhüter. Die Wahrscheinlichkeit, dass er zu Karlsruhe Jena kommt, ist dennoch eher gering.
0: Okay, aber genau solche Geschichten bleiben halt hängen, auch bei uns hier in Thüringen. Und sie zeigen auch, eine Bühne kriegt manchmal der einfach im richtigen Moment alles reinwirft.

0: Adele mit Hello. Es ist Antenne Thüringen hier. Ja, wir haben ein V-Problem. Ja, wenn wir sonst keine Probleme haben, aber ein V-Problem haben wir jetzt aktuell. Das ist nicht ganz so schlimm, aber ja, vielleicht habt ihr das schon mitbekommen, falls ihr euch ein Trikot von eurem Lieblingsfußballspieler bestellen wolltet, dieses aktuelle, und wollt das dann original beflocken lassen von Adidas, dann schwierig gerade. Beim Thema UNDAF, Havertz oder Pavlovic. Liegt daran, es gibt gerade kein V. Warum auch immer, ich weiß es nicht. Aber auf jeden Fall hat der Trikotlieferant ein V-Problem, um das da drauf zu flocken. Ja, mal gucken. Vielleicht nehmt einfach euren eigenen Namen oder lasst das V durch einen anderen Buchstaben ersetzen. Keine Ahnung. Also es kann dann ein bisschen länger dauern. Das ist dann rechtzeitig, wenn wir dann im Finale stehen beim der Fußball-WM. Naja, okay, das ist wieder ein anderes Thema. Aber hey, das sind halt so die kleinen Problemchen, die es auch gibt auf dieser Welt. Ganz viel Spaß hier mit Antenne Thüringen am Mittwoch, fast Nachmittag.
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0: Antenne Thüringen hier am Mittwochmittag. Björn Köbis im Studio und jetzt die Thüringen-Reporter aus eurer Region.
1: Für Westthüringen, Cornelia Schiedlow.
2: Guten Tag. Die Feuerwehr in Hörselberg-Hainich im Wartburgkreis bekommt keine Drehleiter. Das hat der Stadtrat gestern entschieden mit 9-7 Stimmen. Bürgermeister Sven Kellner sagt, das ist eine demokratische Entscheidung zu akzeptieren, findet es aber trotzdem schwierig. Jan Walter.
3: Denn die Drehleiter wird im Ort gebraucht für Rettung und Katastrophenschutz, damit Menschen geschützt werden und damit die Feuerwehr von oben löschen kann, ohne sich selbst zu gefährden. Kellner hatte schon eine gebrauchte Drehleiter organisiert. Die steht in Bad Hersfeld, ist rund 30 Jahre alt, aber technisch wohl top. Prüfungen sagen einsatzbereit. Auch Kreisbranddirektor und die Berufsfeuerwehr Eisenach haben sich das Modell angeschaut. Gekostet hätte die Drehleiter nur etwa 30.000 Euro. Das Geld war im Haushalt schon eingeplant. Eine neue Drehleiter würde 1,2 bis 1,5 Millionen kosten.
2: Jetzt muss eine andere Lösung her, denn laut rechtlicher Vorgaben wird so eine Drehleiter im Ort gebraucht. Möglich wäre eine zu suchen, die nicht ganz so alt ist, aber die sind schwer zu finden. Ein 10 Jahre

0: Jahre altes Modell wäre sicher wünschenswert, aber das würde dann auch ca. 400.000 Euro kosten.
1: Also ein bisschen Sonne kommt immer mal durch die Wolken durch. Heute Nachmittag dann ein bisschen mehr als jetzt gerade aktuell. Die Temperaturen momentan so 24, 25 Grad. Morgen wären sogar 30 mit viel Sonne und Freitag sogar bis 35 Grad. 2:02. Antenne Thüringen, der schnellste Verkehrsservice A9 Richtung Berlin zwischen Münchberg Nord und Hof West, wo sich Reifenteile und Plastikteile dort auf der Fahrbahn. Dann im Köffhauser Kreis zwischen Seger und Rottleben in beiden Richtungen, Vorsicht, eine Ölspur, dort die Feuerwehr im Einsatz. Und Blitzhammer in Weimar in der Marienstraße stadteinwärts. Wir wünschen eine gute Fahrt.
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1: 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Miles Smith, die Gitarre in der Hand. So sad to see you go. Drive safe jetzt für euch.

0: Schabusi war das hier gerade auf Antenne Thüringen. Und jetzt geht's rein in Richtung Nachmittag. Kurzer Check noch. Vielleicht seid ihr gerade so bei Terminen unterwegs oder man hängt im Büro immer noch beim Kaffee und versucht, dass der noch kickt, aber es funktioniert nicht so richtig. Und von den offenen To-Dos im Kopf gar nicht zu sprechen. Jetzt kommt ein Song, der fragt nicht danach. Nee, ist man müde? Der fragt nicht, der kickt einfach rein. Und er zieht auch richtig mit, egal was ihr gerade macht, dieses Druckvolle braucht man jetzt. Ja? Lay Low von Tiesto gibt's gleich auf Antenne Thüringen zum Lautmachen.
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0: Willkommen Lossertal, Großneuhausen, SV Lossertal. 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An dem Budewitzer Sportverein und Gutmuts Rennstarklaufverein auch dabei. 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Alle sind dabei.
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0: 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Und vielleicht holen ja für euren Verein auch einen Haufen Kohle. Also bis gleich.
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11: In England hat die Polizei den mutmaßlichen Täter einer Vergewaltigung in Thüringen gefasst. Mehr dazu jetzt in den Antenne Thüringen Nachrichten. Es wird um 14 Uhr.
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12: Guten Tag. Nach der mutmaßlichen Vergewaltigung einer 22-Jährigen in Bad Klosterlausnitz haben Ermittler den zweiten Tatverdächtigen in Südengland gefasst. Die Auslieferung nach Deutschland läuft. Das haben die Staatsanwaltschaft Gera und die Polizei Jena am Vormittag mitgeteilt.
13: Demnach haben englische Fahnder einen 30-jährigen Iraker in einem kleinen Ort in Südengland festgenommen. Er soll an der mutmaßlichen Sexualstraftat in Bad Klosterlausnitz beteiligt gewesen sein. Am 26. Mai war dort eine 22-Jährige teils unbekleidet aufgefunden worden. Eine Zeugin hatte die Polizei damals alarmiert. Unter dem Arbeitstitel »Der Mann mit den 1000 Namen« mussten die Ermittler der Kripo Jena dann erstmal die wahre Identität des Verdächtigen klären. In dieser Zeit flüchtete der 30-Jährige über Frankfurt am Main, Belgien und Frankreich nach England. Zielfahnder des Thüringer LKA kamen ihm aber auf die Spur und jetzt klickten die Handschellen. Jan Walter, Antenne Thüringen, Nachrichtenredaktion.
12: Die Polizei in Erfurt hat einen vermissten 8-jährigen Jungen gefunden. Ein Ehepaar war durch die Medienberichterstattung auf das Kind aufmerksam geworden. Es hatte das Kind laut Polizei vor einem Schuppen gefunden. Möglicherweise wollte der Junge dort schlafen. Das Ehepaar hat das Kind dann zur Polizei gebracht. Der 8-jährige stammt aus Afghanistan. Er ist autistisch veranlagt und war daher auch kaum orientiert. Er spricht zudem kein Deutsch. Die Polizei hatte die ganze Nacht hindurch nach dem Kind gesucht, auch mit einem Hubschrauber und einem Spürhund. Bundesinnenminister Alexander Dobrindt hat eine Kürzung des Bürgergelds ins Spiel gebracht. Das hat der CSU-Politiker dem Fokus gesagt. Dobrindt sieht im Bürgergeld mehr Einsparpotenzial als bisher gedacht.
14: Das Bürgergeld heißt ab Juli Grundsicherung. Die Regelsätze liegen derzeit bei gut 560 Euro pro Monat für Alleinstehende. Für Kinder zwischen rund 360 und etwa 470 Euro. Innenminister Dobrindt will nun prüfen lassen, ob die Sätze wirklich nur das Existenzminimum abdecken und nichts darüber hinaus. Für die rund 5,5 Millionen Leistungsempfänger gelten ab Juli schärfere Regeln bis hin zu möglichen Totalsanktionen. Die halten Sozialverbände allerdings für verfassungswidrig. Katrin Müller, Antenne Thüringen, Nachrichtenredaktion.
12: Thüringen erinnert heute in Nordhausen an die Opfer des Volksaufstandes vom 17. Juni 1953 in der DDR. Aktuell läuft dazu eine Gedenkveranstaltung. Ministerpräsident Mario Vogt nannte den Mut der Menschen damals einen frühen Wegweiser zum Jahr 1989. Vor 73 Jahren gingen rund 1 Million Menschen in der DDR auf die Straße. Der Aufstand wurde mit sowjetischen Panzern gewaltsam niedergeschlagen. Mehr als 50 Menschen starben.
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1: Zwei der bekanntesten deutschen Spielzeugmarken sollen künftig enger zusammenarbeiten. Ravensburger steigt beim Plüschtierhersteller Steiff ein. Der Spielehersteller soll eine Mehrheit bei Steiff übernehmen. Durch den Verkauf der Anteile möchte das Familienunternehmen Steiff nach eigenen Angaben eine langfristige Perspektive sicherstellen. Steiff hatte in den letzten Jahren mehrfach Verluste gemacht.
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2: Und das ist das Wetter hier auf Antenne Thüringen mit diesen Temperaturen. In Gotha sind es 23 Grad, Greiz hat 22 Grad und ein bisschen kälter ist es in Kaltennordheim, 21 Grad. Ja, und mit diesen Temperaturen ist dieser Nachmittag schon richtig, richtig gut. Sonnenstrahlen gibt es vielleicht heute etwas weniger und dichte Wolken mehr am Himmel. Aber morgen, da sagen wir dann ganz offiziell willkommen zurück, lieber Sommer. Es bleibt trocken und wir knacken sogar die 30 Grad Marke.
3: Da fangen dann die ersten wieder an zu meckern. Oh. 14:03 haben wir es, Antenne Thüringen, der schnellste Verkehrsservice. A9 Richtung Berlin zwischen Münchberg Nord und Hof West. Aufpassen, da steht kaputter LKW. Und dann haben wir noch die A38 Richtung Leipzig zwischen Friedland und Ahrenshausen. Hier ist der Heidkopftunnel nach einem Unfall gesperrt. Unsere empfohlene Umleitung für euch, die U85. Blitzer kennen wir ein, der steht in Weimar in der Marienstraße stadteinwärts. Und wenn ihr noch was gesehen habt, dann klingelt bei uns durch. Wir haben eine Nummer für alles, WhatsApp, Verkehr und mehr. Die 0800 3x5 2550. Euch eine gute Fahrt.
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2: Ja, passt. Ivo ist auf jeden Fall heute Nachmittag da. Schön, dass ihr mit dabei seid. Aber heute in Feierabendmission unterwegs, die liebe Madeleine. Schön, dass du da bist.
3: Ja, hi, ich freue mich. Aber ich komme mir gerade so ein bisschen vor wie in unserer WhatsApp-Gruppe meiner WG. Wenn du jetzt sagst, 2 bis 3 mit Ivo und Elena und die Madeleine, die ist auch mit dabei.
2: Okay, warte mal, das musst du jetzt erklären. Warum ist das jetzt wie in deiner WhatsApp-Gruppe?
3: Also ich wohne in einer WG mit Mädels, die alle studieren und die sind ein bisschen jünger als ich. Oh. Und jetzt kürzlich wurde die Gruppe umbenannt in U24 plus Madeleine.
2: Oh Gott. Also okay.
3: Ich sag ja, ich bin das Anhängsel.
2: U24 plus Madeleine. Bist du denn in der Gruppe auch so ein bisschen die Mama, auch in der WG? Also, dass du so ein bisschen da aufpasst,
3: eigentlich,
2: dass die alle
3: überhaupt
2: parieren?
3: Nicht. Ich sag jetzt heute nur noch, ich bin die Madeleine und ich bin auch mit dabei.

0: war jahrelang mein Weckerton.
1: Oh, okay.
0: Aber der Song, der ist immer noch gut. Also wirklich mega.
1: Ja, der klingt sehr gut. Coldplay ist das hier mit Clocks auf Antenne Thüringen auf dem direkten Weg Richtung Feierabend. Ivo und Madeleine sind hier. Schön,
0: Hallo.
1: Dass ihr dabei seid.
0: Und wir sind ja beim Radio, deshalb könnt ihr jetzt gerade nicht sehen, was ich hier sehe. Der Ivo, der sitzt hier im Studio ja. Und hat sein Bein hochgelegt, weil der Knöchel komplett angeschwollen ist.
1: Also du erzählst jetzt
0: getan?
1: Wirklich wie eine dramatische Geschichte. So schlimm angeschwollen ist ein bisschen angeschwollen.
0: Na doch,
1: das
0: der ist richtig dick.
1: Ja, du willst die Sensationsschlagzeilen hier. Ja, ich bin mit einem dicken Knöchel aufgewacht, weil ich irgendwie einen Insektenstich oder so abbekommen habe. Der hatte Mücke, Zecke, Wespe, Biene, könnte alles gewesen sein. War damit jetzt auch schon heute beim Arzt, aber...
0: Es ist wieder die Zeit.
1: Es ist
0: Man
1: die Zeit.
0: Man darf nicht ins hohe Gras.
1: Nee.
0: Oder zumindest absuchen danach.
1: Es ist wirklich hilft, so. Also kontrolliert da auf jeden Fall mal, schaut da mal den Körper durch und dann sonst mal den Arzt aufsuchen.
0: Und wir müssen deinen Knöchel im Auge behalten. Brauchst du irgendwas jetzt gerade so? Du bleibst sitzen, ich hol dir einen Kaffee.

0: Der Typ, der knallt echt immer rein mit seiner Stimme, aber...
1: Ich habe einen Vorschlag, das könnte dein neuer Weckerton werden vielleicht. Am nächsten Morgen.
0: Ne?
1: Ja, so ungefähr.
0: Ja, aber dein Fachgebiet ist ja der Thunder.
1: Ja.
0: Was für ein Übergang.
1: Wow.
0: Madeleine und Ivo sind hier übrigens, Antenne Thüringen hier, hallo.
1: Schön, dass ihr dabei seid.
0: Also, wir gehen jetzt so smooth Richtung Feierabend, aber bleibt der denn thunderfrei? Gibt's noch Donner heute, oder?
1: Nee, also tatsächlich der einzige Donner, der lief hier gerade auf Antenne Thüringen. Sonst kann man sich eigentlich recht sicher sein, ab und zu vielleicht mal ein kleiner Schauer oder so ein sommerlicher Schauer, der durchzieht. Sonst bekommen wir die nächsten Tage wirklich so richtig schönes, warmes Sommerwetter. Da haben wir irgendwie die letzten Wochen mit Eisheiligen und Schafskälte und sonst was haben wir so lange drauf gewartet. Ja. Und jetzt knacken wir in den nächsten Tagen, auch wenn Deutschland spielt, zum Wochenende,
0: cool.
1: öfter wirklich die 30-Grad-Marke. Da kann man sich an Rost stellen, kann man einfach wirklich draußen Spaß haben, Natur genießen und vielleicht auch ein bisschen braun werden.
0: Besser geht's nicht und bald ist Feierabend.
1: Yes.
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0: Das ist das Wetter für Südwestthüringen auf Antenne Thüringen mit diesen aktuellen Temperaturen. In Römhild sind es 23 Grad, Zellamelis hat 22 Grad und Stadt Lengsfeld hat 21 Grad. Und wir stimmen uns ein auf die nächsten Sommertage, denn heute Nachmittag gibt es hier und da noch Wolken, aber angenehme Temperaturen. Und morgen bleibt es dann trocken, die Sonne scheint und wir erreichen über 30 Grad.
1: 14.30 Uhr ist es genau, Antenne Thüringen, der schnellste Verkehrsservice. A9 Richtung Berlin zwischen Münchberg Nord und Hof West, aufpassen, da steht ein kaputter LKW. Dann die A38 Richtung Leipzig zwischen Friedland und Ahrenshausen. Hier ist der Heidkopftunnel aktuell nach einem Unfall gesperrt. Nehmt hier die U85. Und dann noch ganz frisch hat Rainer gemeldet. Dankeschön dafür. B4 Richtung Nordhausen, Höhe Kühnhausen, steht ein kaputter LKW. Und hier liegen auch Reifenteile auf der Fahrbahn. Geblitzt wird in Sundhausen in der Hauptstraße in der 30er-Zone und in Weimar in der Marienstraße stadteinwärts. Und wenn jetzt noch was gefehlt hat, dann klingelt bei uns durch. Wir haben eine Nummer für alles, WhatsApp-Verkehr und mehr. Das ist die 0800 3x5 2550. Gute Fahrt!
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0: Ja, und die Elena, die ist heute mal nicht mit dabei, sondern Madeleine.
1: Ja, ich bin die Madeleine und ich bin auch dabei. Das wird der Satz des Tages.
0: Absolut.
1: Themawechsel. 3:1 haben heute Morgen unsere Nachbarn aus Österreich gewonnen.
0: Sag mal, Madeleine, du bist ja
1: ein bisschen was weiß ich schon auch. Aber rund um Fußball, das ist natürlich dein Steckenpferd, Ivo. Ein Torwart, der über Nacht 11 Millionen Follower
0: Wahnsinn.
1: Kriegt. Kinder, die freiwillig eine Stunde früher in die Schule gehen. WM Behind the Scenes machen wir gleich auf Antenne Thüringen. Mit Ivo.
0: Das finde ich.

0: Fever Dream von Alex Warren auf Antenne Thüringen. Wir begleiten euch durch den Nachmittag. Madeleine hier und Ivo.
1: Hallo.
0: Hi. Und wo wir gerade beim Fiebertraum sind. Fußball-WM. Das ist genau so einer. Da passieren so viele Dinge behind the scenes. Das liebe ich ja. Und wegen des Fußballs, ja, passiert viel. Und du hast die Infos.
1: Richtig. Also es gibt crazy Geschichten die ganzen Tage schon über die Spiele hinweg. Und wirklich besonders sind zum Beispiel die Österreicher oder was in Österreich passiert ist. Die haben heute Morgen das erste Mal gespielt gegen Jordanien. Und für die Schulkinder gab es in der Schule frühmorgens Public Viewing. Ja, und da konnten die Kinder schon vor der ersten Stunde, also in der nullten Stunde quasi kommen. Ganz coole Sache, da hieß es quasi auf dem Stundenplan vor Mathe und Geschichte, nullte Stunde, WM-Spiel gegen Jordanien.
0: Ja, so kriegt man die Kinder freiwillig auch in die Schule. Schülermotivation nenne ich das. 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

0: Ah, da wird gejubelt hier auf Antenne Thüringen. Der Sommer rollt wieder auf uns zu und wir können sagen, von Sitzheizung geht es jetzt direkt zum Ventilator.
1: Krass.
0: Das ist ein sehr guter Wechsel, wie ich finde. Antenne Thüringen ist das hier mit Ivo und Madeleine heute bei mir.
1: Ja, hi. Und passend zum Konzertsommer ist der Sommer zurück. Also es geht nicht besser.
0: Sehr gut.
1: Wir starten diese Woche rein in Coburg. Heute Abend Mark Forster, morgen Alvaro Soler.
0: Oh Mann, oh Mann.
1: Und worauf ich mich wirklich sehr, sehr freue, ist nächste Woche, 27. Juni, da kommt Lea zu uns nach Thüringen.
0: Ach, das wird ein Highlight. Und das ist richtig schön, weil Lea live auf der Bühne schon einfach eine Granate ist, aber auch ihr Publikum sehr interagierend ist. Sie sind sehr mit dabei und wirklich von groß bis klein, von alt bis jung, machen da alle mit.
1: Ja, und ich kann dir auch sagen, warum. Mhm. Ihre Songs, die treffen einfach mitten rein ins Herz und man versteht auch den Text. Ich glaube, das ist so. Ich finde, sie singt auf Deutsch und das trifft einfach anders.
0: Das stimmt.
1: Wobei, ich finde auch bei dem neuen Song, da hätte sie es schon so ein bisschen mehr Rücksicht auf uns Thüringer nehmen können.
0: Rücksicht? Warum?
1: Na, sie hat sich echt einen Titel ausgesucht. Ach, da weiß doch irgendwie niemand, wie man den ausspricht. Also, wie sagst du das? Chemie, Chemie oder Chemie?
0: Also, ich glaube, ich sage tatsächlich Chemie. Ganz am Moment zum...
1: Ja, okay. Ja, also Grüße gehen raus an Eva, unsere liebe Sprechtrainerin. Dank ihr weiß ich, wie man es richtig ausspricht. Es ist wirklich Chemie. Also du hast den richtigen Riecher.
0: Vielleicht ist ja auf dem nächsten Album von Lea dann irgendwie so ein Titel wie Physik oder Biologie, das dann einfacher zum Aussprechen.
1: Aber jetzt haben wir den neuen Song, ganz frisch auf Antenne Thüringen. Du sprichst aus, du kannst besser.
0: Chemie, jetzt von Lea.

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6: 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Die Zahl der antisemitischen Vorfälle in Thüringen ist erneut angestiegen. Mehr dazu jetzt in den Antenne Thüringen Nachrichten um 15 Uhr.
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8: Guten Tag. In Thüringen werden Juden häufiger angefeindet. Das geht aus dem Jahresbericht der Recherche- und Informationsstelle Antisemitismus RIAS hervor. Demnach wurden im letzten Jahr 418 antisemitische Vorfälle im Freistaat gezählt.
9: Die Zahl der antisemitischen Vorfälle in Thüringen ist laut RIAS auf einem neuen Höchststand. Seit dem Beginn des Gaza-Krieges im Oktober 2023 müssten Juden mit immer mehr Hass und Anfeindungen rechnen, so die Informationsstelle. Die Thüringer Linke fordert jetzt konsequentes Handeln der Politik. Die Fördermittel für Melde- und Beratungsstellen müssten dauerhaft gesichert werden, so die Linke. In ganz Deutschland hat es im letzten Jahr mehr als 8.700 antisemitische Vorfälle gegeben. Das sind dreimal so viele wie vor Beginn des Gaza-Krieges. Jan Walter, Antenne Thüringen, Nachrichtenredaktion.
8: Nach der mutmaßlichen Vergewaltigung einer 22-Jährigen in Bad Klosterlausnitz haben Ermittler den zweiten Tatverdächtigen gefasst. Laut Staatsanwaltschaft Gera und Polizei Jena läuft die Auslieferung nach Deutschland. Englische Fahnder haben einen 30-jährigen Iraker in einem kleinen Ort in Südengland festgenommen. Ende Mai war in Bad Klosterlausnitz eine 22-Jährige teils unbekleidet aufgefunden worden. Die Kripo Jena musste dann die wahre Identität des Verdächtigen klären, denn er hatte wohl mehrere falsche Namen. Nach der Einigung zwischen den USA und dem Iran läuft der Öltransport wieder an. Mehrere iranische Öltanker haben offenbar das bislang von der US-Marine blockierte Seegebiet an der Straße von Hormuz verlassen. Das geht aus Daten der Website Tanker Trackers hervor. Demnach handelt es sich um die ersten Rohölexporte des Iran seit rund 2 Monaten. Das Ende der US-Blockade ist Teil der Vereinbarungen zwischen dem Iran und den USA. Das Rahmenabkommen soll übermorgen in der Schweiz noch formal unterzeichnet werden. Die schwerkranke norwegische Kronprinzessin Mette Marit

0: jetzt eine neue Lunge bekommen. Das hat das norwegische Königshaus mitgeteilt. Die Lungentransplantation sei erfolgreich verlaufen. Die Kronprinzessin werde jetzt aber für mehrere Wochen im Krankenhaus bleiben müssen, heißt es.
1: Der Eingriff wurde seit Monaten vorbereitet, aber dass es jetzt auf einmal so schnell ging, damit hatte doch niemand gerechnet. Erst Anfang Juni kam Mette-Marit auf die Warteliste für eine neue Lunge. Jetzt hat sie schon bekommen und die OP scheint geglückt zu sein. Ohne das Spenderorgan hätte die Norwegerin noch rund ein Jahr zu leben gehabt. Nun stehen ihre Chancen deutlich besser. Das nächste Update dazu, wie es ihr geht, gibt es aber erst zur Entlassung aus dem Krankenhaus. Aus Skandinavien, Julia Weschenbach.
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0: Science City Jena muss in der kommenden Saison ohne einen wichtigen Spieler auskommen. Chris Carter verlässt nach Vereinsangaben den Basketball-Bundesligisten aus Thüringen. Er wird in der kommenden Saison für den Zweitligisten Gießen spielen. Carter war in der Aufstiegssaison noch der Kapitän von Science City Jena.
3: Und das ist das Wetter hier auf Antenne Thüringen. Und so schaut's gerade im Freistaat aus. In Königssee sind 22 Grad, Starkenberg hat 23 Grad und Karlshütte meldet 21 Grad. Ja, und euer Nachmittag unter Feierabend, da gibt's hier und da noch ein paar Wolken, aber es ist schon mal angenehm warm. Das ist ja gut. Morgen, da dürft ihr dann ruhig das Wort heiß benutzen, weil es wird heiter, trocken und bis zu 31 Grad.
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5: 15.04 Uhr Antenne Thüringen, der schnellste Verkehrsservice. Eine Störung auf der B4 Richtung Nordhausen in Höhe Kühnhausen steht aktuell ein kaputter LKW und hier liegen Reifenteile rum. Blitzer, das werden jetzt immer mehr. Erster steht in Erfurt in der Arnstädter Chaussee stadtauswärts. Danke an Christina. In Sundhausen in der Hauptstraße wird geblitzt. Weimar Marienstraße stadteinwärts. Und in Wüllersleben Richtung Witzleben. Wenn ihr noch was gesehen habt, dann klingelt bei uns durch. Wir haben eine Nummer für alles. WhatsApp, Verkehr und mehr. Die 0800 3x die 5 25 50. Gute Fahrt.
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3: Seid gegrüßt, schön, dass ihr dabei seid. Und heute ist auch dabei die Madeleine. Hallo.
5: Hallo, ich bin auch dabei. Mein Satz des Tages. Und wir sind ja nicht so oft zusammen, lieber Ivo.
3: Ja.
5: Deshalb darfst du jetzt heute bei meinem selbst erfundenen Test mitmachen.
3: Oh Gott. Also ich weiß nicht, was jetzt passiert. Ich habe mich jetzt darauf eingelassen, bin aber jetzt auch aufgeregt, nachdem du das gesagt hast. Was willst du denn testen?
5: Ja, ob du eine Green Flag oder eine Red Flag bist. Und ganz Thüringen wird es erfahren.
3: Okay, also jetzt habe ich ganz offiziell Angst.
5: Brauchst du nicht.

0: Also das ist eine der wenigen Sängerinnen, finde ich, bei denen so dieses Na und nach richtig guter Musik klingt.
1: Ist so.
0: Amy McDonald hier bei uns auf Antenne Thüringen.
1: Ivo und Madeleine hier, hallo. Wir gehen Richtung Feierabend und wir wollen mal testen, wie ihr so drauf seid. Und Ivo ist jetzt meine Testperson.
0: Hallo.
1: Du legst vor.
0: Okay.
1: Ich habe gestern was Lustiges gepostet und war total überrascht über die Antworten, weil da echt so alles dabei war.
0: Ja.
1: Und ich war auch überrascht, wie viele Green Flags rumlaufen.
0: Okay, kann man kurz erklären, Green Flag, jemand, der sich sehr positiv verhält.
1: Ja, genau.
0: Ja, so, ne?
1: Ich stelle dir jetzt mal eine Frage und du antwortest einfach ganz spontan drauf, okay?
0: Okay.
1: Bist du bereit?
0: Nee, gar nicht, aber wir versuchen.
1: Also stell dir vor, dein Schatzi sagt zu dir,
0: ja.
1: Hey Schatzi, ich bin allein in Urlaub gefahren. Antworte jetzt mal mit drei Worten.
0: Ich habe keine andere Information bekommen. Nicht
1: nee, sie sagt nur, Schatzi, ich bin allein in Urlaub gefahren.
0: Oh Gott, also... also ich würde mir natürlich einige Fragen stellen, aber...
1: Du hast aber nur drei Worte zum Antworten.
0: Naja, also wenn man jetzt ganz positiv sein will, irgendwie genießt die Sonne vielleicht sowas in die Richtung.

0: Richtung.
1: War das so dein erster Impuls?
2: Na, ich glaube, es wäre schon so erstmal ein Warum oder wohin bist du oder so, weil ich ja Interesse habe, wohin geht's überhaupt oder welchen Grund hat das jetzt, aber wenn sie das mal spontan geplant hat, dann genießt die Sonne, logge ich jetzt
1: okay,
2: einfach mal
1: Ivo,
2: ein.
1: Du hast den Test bestanden. Herzlichen Glückwunsch. Ja,
2: vielen Dank. Das ist eine spannende Frage.
1: Ja, drei Worte ist auch schwierig. Und eigentlich würde mich jetzt echt mal interessieren, was Thüringen so sagen würde. Nee, wirklich mal. Also was würdet ihr sagen hier, wenn Schatzi, ich bin allein in Urlaub gefahren, ihr habt drei Worte, um zu antworten. 0800, dreimal die 5, 2550. Mach mal, oder?
2: Ja.
1: Einfach durchklingeln. Wir warten auf euch.

0: Ja, zum Feierabend eine kleine Frage an ganz Thüringen. Hier sind Marlene und Ivo. Hallo.
1: Hi.
0: Schön, dass ihr dabei seid. Und in der 0800 3x die 52550, was würdet ihr antworten?
1: Schatzi, ich bin allein in den Urlaub gefahren. 3 Worte dürft ihr benutzen. Also Ivo sagt, genießt die Sonne.
0: Ja.
1: Aber was sagt Thüringen? Wir haben mal unseren Reporter Justin Brandt rausgeschickt und mal ein bisschen rumgefragt.
2: Würde ich mich schelten lassen. Ohne mich?
3: Das gibt Ärger.
4: Warum?
3: Autsch. Viel Spaß.
5: Wo bist du denn hingefahren?
3: Viel Spaß. Ohne, dass ich das vorher wusste?
6: Na, Gott sei Dank.
0: Also da waren wirklich alle Antworten dabei, die man hätte geben können. In jeder Emotion. Also was sagt ihr? Schickt uns eure 3 Worte durch. 0800 3x5 2550. Was würdet ihr sagen, wenn Schatzi anruft und euch beichtet, Schatzi, ich bin allein in den Urlaub gefahren.
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0: motherfucking thing. Schön, dass ihr bei Antenne Thüringen seid. 15.30 Uhr.
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2: Guten Tag. In Thüringen werden Juden immer häufiger angefeindet. Das geht aus dem Jahresbericht der Recherche- und Informationsstelle Antisemitismus RIAS hervor. Demnach wurden im letzten Jahr 418 antisemitische Vorfälle im Freistaat gezählt, ein neuer Höchststand. Seit dem Beginn des Gaza-Kriegs im Oktober 2023 müssten Juden mit immer mehr Hass und Anfeindungen rechnen, so die Informationsstelle. In ganz Deutschland hat es im letzten Jahr mehr als 8.700 antisemitische Vorfälle gegeben. Das sind dreimal so viele wie vor Beginn des Gaza-Kriegs. Der Bundestag soll wohl noch vor der Sommerpause im Juli über einen möglichen Bundeswehreinsatz in der Straße von Hormuz entscheiden. Das hat Bundeskanzler Friedrich Merz beim G7-Gipfel im französischen Evian angekündigt. Die Bundesregierung sei bereit, eine Feuerpause oder einen Waffenstillstand zwischen den USA und dem Iran abzusichern. Für einen Bundeswehreinsatz ist ein parlamentarisches Mandat nötig. Zwei der bekanntesten deutschen Spielzeugmarken sollen künftig eng zusammenarbeiten. Ravensburger steigt beim Plüschtierhersteller Steiff ein. Der Spielehersteller soll eine Mehrheit bei Steiff übernehmen. Durch den Verkauf der Anteile möchte das Familienunternehmen Steiff nach eigenen Angaben eine langfristige Perspektive sicherstellen. Steiff hatte in den letzten Jahren mehrfach Verluste gemacht. Und jetzt die Thüringen-Reporter aus eurer Region.
1: Für Westthüringen Cornelia Schiedloh.
3: Guten Tag. Rücksicht macht Wege breit. Eine Aktion, bei der jetzt auch Bibra, Ortsteil der Gemeinde Grabfeld im Kreis Schmalkalden-Meiningen dabei ist. Es geht darum, Konflikte auf Wirtschaftswegen zu minimieren. Denn hier fahren Traktoren, Radfahrer, gehen Fußgänger. Und das bedeutet viel los, sagt Martin Arnold von der Arbeitsgemeinschaft fahrradfreundlicher Kommunen in Thüringen.
4: Das heißt, es kann durchaus

0: In Aussaatzeiten, Herbst und so weiter dazu kommen, dass auch vermehrt landwirtschaftliche Fahrzeuge auf diesen Wegen unterwegs sind. Und deswegen haben wir uns entschieden, mit Schablonen Hinweise auf den Boden aufzubringen, gemeinsam mit unseren Partnerinnen und Partnern vor Ort, die auf gegenseitige Rücksichtnahme hinweisen. Und das bedeutet dann eben ganz konkret für den Radfahrenden oder eben auch für den Wanderer oder die Wanderin, dass man eben mal die Kopfhörer leiser dreht oder sich eben mal gegenseitig Zeichen gibt oder eben auch mal kurz anhält.
1: Das Piktogramm auf dem Boden zeigt einen Radfahrer, der einen Traktor überholt. Beide Fahrer winken sich freundlich zu. Ein Hinweis aufzupassen, Platz zu lassen, miteinander klarzukommen. Unfälle sollen verhindert werden. Die Aktion läuft thüringenweit. Bei uns ist auch schon die Gemeinde Nessaaue im Kreis Gotha mit dabei.
2: Und das ist das Wetter hier auf Antenne Thüringen mit diesen Temperaturen. In Kleinora sind es 23 Grad, Wurzbach hat 22 Grad und Dorndorf meldet 21 Grad. Ja, und diese Temperaturwerte, die hören sich für euren Nachmittag schon mal richtig gut an. Aber Sonnenstrahlen gibt es heute weniger als dichte Wolken am Himmel. Also da müsst ihr vielleicht auch nochmal mit ein, zwei Regentropfen rechnen. Morgen sagen wir dann aber wirklich willkommen zurück, Sommer. Es bleibt trocken und wir knacken die 30 Grad Marke.
3: 15.34 Uhr, Antenne Thüringen, der schnellste Verkehrsservice. A72 Richtung Hof, zwischen Pirk und dem Dreieck Hochfranken liegen Metallteile auf der Fahrbahn. Und dann haben wir noch einen kaputten LKW auf der B4 Richtung Nordhausen, Höhe Kühnhausen. Blitzer, danke fürs Melden. Einer hat Christian gesehen, A71 Richtung Sangerhausen am Erfurter Kreuz. In Erfurt in der Arnstädter Chaussee, stadtauswärts. Sundhausen in der Hauptstraße. Weimar, Marienstraße stadteinwärts. Und Wüllersleben Richtung Witzleben. Wenn uns noch was gefehlt hat, dann klingelt durch. Wir haben eine Nummer für alles, WhatsApp-Verkehr und mehr. Das ist die 0800 3x die 5 25 50. Gute Fahrt.
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2: Und in dem Fall heute mit der wunderbaren Madeleine Rausch, die am Start ist. Und wenn ihr euch gerade schon überlegt, im Office, ja, am Laptop oder an der Kaffeemaschine steht und euch denkt, wie sag ich später zu den Kollegen Tschüss? Wie kann ich mich richtig gut verabschieden, so zur Wochenmitte? Wir haben da eine richtig gute Empfehlung für euch, beziehungsweise alle Farben.

0: und Madeleine, eure Ansprechpartner für die Feierabend-Playlist auf Antenne Thüringen und gleich gibt's.
1: Oh yeah. Dua Lipa mit Houdini ist das. Und die lebt ja gerade wirklich ihr Best Life.
0: Ja,
1: also das Best Life, was nur geht. Erst hat sie in Palermo geheiratet, da war die ganze Stadt für abgeriegelt. Ja, und dann jetzt Flitterwochen an der Amalfiküste.
0: Ach ja, komm, aber ganz ehrlich, ab morgen kannst du dir auch hier deinen Schwimmring nehmen, an Stausee fahren und dann ist es wie Amalfiküste.
1: Jawohl.
0: Für die Dorfkinder. Ich lieb's.
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0: Schönen Mittwochnachmittag, hier ist Antenne Thüringen mit einer kleinen Feierabendfrage. Ich habe Ivo vorhin getestet und gefragt.
1: Ja, Schatzi, ich bin allein in Urlaub gefahren. Das ist die Frage. Und wie antwortet man jetzt gemäß mit drei Worten? Wie passt das am besten?
0: Und Ivo hat geantwortet, genießt die Zeit. Also das.
1: Oder die Sonne.
0: Ach stimmt, die Sonne war es. Ach, Entschuldigung. So, und jetzt seid ihr dran. 0800, 3x5, 2550.
2: Na hallo ihr Lieben, zu eurer Frage, mein Schatz allein im Urlaub, allein schon bei der Vorstellung bekomme ich Plack. Also ich würde sagen, vergiss mich, Idiot. Oder bleib dort, wo du hingehörst.
1: Okay, sehr gut. Das war Regina und die, da, also da weht ein straffer Wind auf jeden Fall in dem Haushalt. An den Schatz von Regina, plan niemals irgendwas komplett alleine. Hab da auf jeden Fall immer eine gute Kommunikation zu deinem Schatz. Silvia aus Grüssnitz zum Beispiel, die hat eine ähnliche Meinung, die schreibt, er kann mich mal. Ja, also da scheinen die Meinungen in eine bestimmte Richtung zu gehen. Man sollte anscheinend nicht komplett alleine, ungefragt, ungesagt Urlaub machen. Olaf aber zum Beispiel schreibt, endlich sturmfreie Bude.
0: Ja, okay, aber wobei sturmfrei, das kann ja auch schnell irgendwie langweilig werden, oder? Mhm. Also wir sind jetzt eigentlich so auf eine simple Conclusio gekommen, Ivo und ich. Einfach zusammen in Urlaub fahren,
1: ja.
0: Oder? Ist wahrscheinlich das Beste.

0: Sonntag. Hier ist Antenne Thüringen. Schön, dass ihr dabei seid. In der Straße von Hormus könnten künftig Bundeswehrsoldaten zum Einsatz kommen. Mehr dazu jetzt in den Antenne Thüringen Nachrichten um 16 Uhr.
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2: Guten Tag. Der Bundestag soll wahrscheinlich noch vor der parlamentarischen Sommerpause im Juli über einen Bundeswehreinsatz an der Straße von Hormus entscheiden. Das hat Bundeskanzler Friedrich Merz am Rande des G7-Gipfels im französischen Evian angekündigt. Die Bundesregierung sei bereit, eine Feuerpause oder einen Waffenstillstand abzusichern, sagte Merz.
3: Die Bundesregierung hat schon länger zugesagt, nach einem Ende des Iran-Kriegs bei der Absicherung der Straße von Hormus mitzuwirken. Aber es gäbe noch eine ganze Reihe von Voraussetzungen, die noch nicht dafür erfüllt seien, so Kanzler Merz. Trotzdem, ein Gesetzentwurf für ein mögliches Mandat werde vorbereitet. Die Bundesregierung hatte zugesagt, ein Minenjagdboot und ein Versorgungsschiff zur Verfügung zu stellen. Nächste Woche sind die Staats- und Regierungschefs von Frankreich, Großbritannien, Italien und Polen nach Berlin eingeladen. Der Gipfel soll nächste Woche stattfinden. Dabei sollen die Ergebnisse der vergangenen Tage nachgearbeitet werden. Tine Klimach, Antenne Thüringen, Nachrichtenredaktion.
2: In Thüringen werden Juden immer häufiger angefeindet. Das geht aus dem Jahresbericht der Recherche- und Informationsstelle Antisemitismus RIAS hervor. Demnach wurden im letzten Jahr 418 antisemitische Vorfälle im Freistaat gezählt. Ein neuer Höchststand. Seit dem Beginn des Gaza-Kriegs im Oktober 2023 müssten Juden mit immer mehr Hass und Anfeindungen rechnen, so die Informationsstelle. In ganz Deutschland hat es im letzten Jahr mehr als 8.700 antisemitische Vorfälle gegeben. Das sind dreimal so viele wie vor Beginn des Kriegs. Die Polizei in Erfurt hat einen vermissten 8-jährigen Jungen gefunden. Ein Ehepaar war durch die Medienberichte auf das Kind aufmerksam geworden. Es hatte das Kind laut Polizei vor einem Schuppen gefunden. Möglicherweise wollte der Junge dort schlafen. Das Ehepaar hat das Kind dann zur Polizei gebracht. Der 8-Jährige stammt aus Afghanistan. Er ist autistisch veranlagt und war daher auch kaum orientiert. Die Polizei hatte die ganze Nacht hindurch nach dem Kind gesucht, auch mit einem Hubschrauber und einem Spürhund. Bundesinnenminister Dobrindt hat eine Kürzung des Bürgergelds ins Spiel gebracht. Das hat der CSU-Politiker dem Fokus gesagt. Dobrindt sieht im Bürgergeld mehr Einsparpotenzial als bisher gedacht.
4: Das Bürgergeld heißt ab Juli Grundsicherung. Die Regelsätze liegen derzeit bei gut 560 Euro pro Monat für Alleinstehende. Für Kinder zwischen rund 360 und etwa 470 Euro. Innenminister Dobrindt will nun prüfen lassen, ob die Sätze wirklich nur das Existenzminimum abdecken und nichts darüber hinaus. Für die rund 5,5 Millionen Leistungsempfänger gelten ab Juli schärfere Regeln bis hin zu möglichen Totalsanktionen. Die halten Sozialverbände allerdings für verfassungswidrig. Katrin Müller, Antenne Thüringen, Nachrichtenredaktion.
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2: Bei der Fußball-WM starten heute die letzten Mannschaften ins Turnier. Ab 19 Uhr beginnt das erste Spiel von Mitfavorit Portugal gegen die Demokratische Republik Kongo. Mit England gegen Kroatien steht später am Abend dann eines der Highlights der Gruppenphase an. In der Nacht spielen noch Ghana gegen Panama und Usbekistan gegen Kolumbien.
5: Und das ist das Wetter hier auf Antenne Thüringen mit den aktuellen Temperaturen im Freistaat. In Mittelsömmern sind 3

0: 23 Grad. Jena meldet 24 Grad und ein bisschen frischer ist es in Wasungen, 19 Grad. Und wir stimmen uns schon ein auf die nächsten Sommertage, die jetzt endlich kommen. Heute Nachmittag noch hier und da Wolken, aber angenehme Temperaturen. Und morgen bleibt es dann trocken, die Sonne scheint und wir erreichen endlich die 30 Grad.
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2: 16.04 Uhr haben wir es, Antenne Thüringen, der schnellste Verkehrsservice. Eine Meldung kommt von der B4 Richtung Nordhausen. In Höhe Kühnhausen steht ein kaputter LKW und hier liegen Reifenteile auf der Fahrbahn. Geblitzt wird einiges jetzt zum Feierabend. A71 Richtung Sangerhausen, Höhe Erfurt Nord steht einer. Dann auf der B247 zwischen Mühlhausen und Lengfeld. Hier wird beidseitig in der 100er Zone geblitzt. Erfurt Arnstädter Chaussee stadtauswärts. In Sundhausen in der Hauptstraße und Müllersleben Richtung Witzleben. Das war's jetzt erstmal. Wenn ihr noch was gesehen habt, dann klingelt bei uns durch. Eine Nummer für alles, WhatsApp, Verkehr und mehr. Die 0800 3x5 2550. Wir wünschen euch eine gute Fahrt.
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2: Heute die Madeleine dabei. Hallo. Und schönen Nachmittag. Glückwunsch, Bergfest. Wir haben es geschafft. Also zumindest die halbe Woche. Und wir begleiten euch natürlich heute auf dem Weg in den Feierabend.
0: Und in etwa 6 Minuten, da schauen wir mal jetzt nicht auf die Nationalmannschaften bei der WM, das machen wir ja gerade sehr viel, sondern auf einen Verein in Thüringen, auf den Carl Zeiss Jena. Ja? Die haben heute nämlich, ja, gestern ihren neuen Trainer vorgestellt und heute ihr neues Trikot für die Saison vorgestellt. Und sagen wir mal so, das bietet ordentlich Diskussionsstoff.
4: Erinnert mich an ein Schachbrett. Also jetzt nicht so toll.
2: Also nur mal so ein kleiner Vorgeschmack. Mehr dazu gleich. Jetzt erstmal Musik auf die Ohren von Taylor Swift. Opalite.

0: Magic Moment hier auf Antenne Thüringen. Das surfst du auf so einer richtig guten Launewelle durch den Nachmittag. Genau so muss es sein. Io ist hier dabei am Start, ohne Elena, aber mit der lieben Madeleine heute.
1: Hallo. Und es gibt so Themen, da haben immer alle ganz, ganz schnell eine Meinung. Oder man kann auch stundenlang drüber diskutieren, haben wir heute auch schon getan. Fußball ist ja gerade das beste Beispiel, ja. Aber noch krasser als die Spiele werden sogar Trikots diskutiert.
0: Wirklich, also jeder wird irgendwie zur Fashion-Polizei und da ist neues gefundenes Fressen aufgetaucht, in Jena nämlich.
1: Mhm. Ja, Karl Zeiss Jena. Ja. Ach Mensch, jetzt habe ich mich hier blamiert schon. Die haben das Trikot für die neue Saison vorgestellt. Ja. Jetzt beschreibst du mal.
0: Okay, also für alle, die es noch nicht gesehen haben, das erinnert so an Schachspielen, weil in den typischen Farben vom FCC, also in Blau, Gelb und Weiß, ist das so ein Trikot, das hat so ein kariertes Muster, wie ein Schachbrett halt. Und jetzt muss man sagen, es hat für sehr unterschiedliche Meinungen gesorgt. Wie findest du es denn?
1: Ja, so ein bisschen Modesünde, oder? Ich weiß es nicht, sieht so aus wie so ein Fähnchen beim Boxenstopp.
0: Oh, okay. Ja. Also Fähnchen bei Boxen, das finde ich gut. Ich finde es an sich ganz cool, weil ich muss sagen, es ist mal was anderes und Jena hat sich da mal was getraut. Die hatten ja eher so Standard-Trikots die letzten Jahre und das ist mal was anderes. Aber wir haben uns natürlich auch gefragt, was sagen die Thüringer auf den Straßen? Und unser Reporter Justin Brandt, der ist mal rausgefahren und hat nachgefragt.
2: Sieht komisch aus. Furchtbar.
3: Super. FC Carl Zeiss.
4: Scheußlich.
5: Nee, gefällt mir nicht. Die Kästchen gefallen mir nicht so gut.
6: Erinnert mich an ein Schachbrett. Also jetzt nicht so toll.
7: Nicht ganz so schön.
8: Gewagt, aber es passt zum Logo. Ich finde,

0: Diesen Streifen in der Mitte macht es ein bisschen kaputt, aber an sich finde ich, ist basic, ist gut.
1: Ich finde es als Fashion-Statement sehr schön.
2: Ist mir zu kribbelig.
3: Also die Farben an sich passen zum Logo, aber es ist, ich finde dieses Karo-Muss ist jetzt nicht so ansprechend, nicht so kreativ gewählt.
2: Fashion-Statement finde ich okay, also es ist wirklich mutig, das muss man schon sagen.
4: Wenn jetzt hier einer mal in der Redaktion mit auftaucht, dann können wir sagen, oh, der hat sich mal was getraut. Oder die.
2: Ja, sagt uns mal, wie findet ihr es denn? Unter unserer Nummer hier für alles 0800 dreimal die 52550 und seid nicht so kleinkariert. Das muss jetzt noch sein.

0: gelb-blau kariert. Die einen sagen Tischdecke, die anderen sagen Schachbrett. Es geht um das Trikot vom FC Carl Zeiss Jena.
1: Genau so ist es. Hier auf Antenne Thüringen mit Ivo und Marlene am Nachmittag. Schön, dass ihr dabei seid. Wir sind euer Feierabendteam und ihr habt euch in der Zwischenzeit das Trikot vielleicht mal angeschaut. Ja, also wirklich super tolle Karo-Muster, die da drauf zu sehen sind in den Carl Zeiss Jena-Farben.
0: Ja, so Vierecke, ne? Also nicht so Karo.
1: Ja, nee, stimmt, Karo ist gedreht, ja, ne? Ja, Karo ist gekippt. Das sind wirklich nur richtige Vierecke.
0: Gelb-blau.
1: In Blau, Gelb und Weiß. Und jetzt ganz spannend, was denken die Leute darüber?
2: Einen wunderschönen guten Tag, hier ist der Maike. Ich will mich mal zu dem Trikot von Carl Zeiss Jena äußern. Also ich finde es nicht schlecht. Also es hat nicht jeder und normal kann doch jeder. Und ich glaube, Jena ist da auf einem guten Weg, einen Fashion-Statement zu setzen. Liebe Grüße nach Weimar.
0: Fashion-Statement. Ich warte auf den Tag, wenn es jeder haben will, das Trikot.
1: Ich sagte, das ist dann vielleicht, wenn so cool, es kommt ja immer drauf an, wer das Trikot trägt. Und wenn irgendwelche coolen, beliebten Leute oder halt die Spieler das dann irgendwann anhaben, getragen sieht es immer anders aus.
0: Wir werden sehen.
1: Da kann es auf einmal ganz beliebt werden. Also was sagt ihr? Schickt uns eure Meinung oder klingelt einfach durch.
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0: 16.30 Uhr.
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2: Guten Tag. Beim Thüringer Justizausschuss im Landtag übernimmt künftig ein AfD-Politiker den Vorsitz. Nach dpa-Informationen wurde der AfD-Innenpolitiker Ringo Mühlmann zum Vorsitzenden des Ausschusses gewählt. Bei der Abstimmung sollen sich mehrere Politiker von CDU und BSW enthalten haben. So haben die Stimmen der AfD zur Wahl von Mühlmann gereicht. Die AfD ist zwar die größte Fraktion im Thüringer Landtag, sie ist aber weitestgehend isoliert in der Opposition. Die EU hat die Regeln für Gentechnik im Supermarkt abgeschwächt. Gentechnisch veränderte Lebensmittel dürfen künftig auch ohne spezielle Kennzeichnung im Supermarkt verkauft werden dürfen. Das geht aber nur, wenn sie durch ein modernes Verfahren verändert wurden. Das Europäische Parlament hat der neuen Regelung heute zugestimmt. Die Änderungen bei der Kennzeichnung von Gentechnik sollen dann voraussichtlich ab Mitte 2028 angewendet werden. Bei der Fußball-WM starten heute die letzten Mannschaften ins Turnier. Ab 19 Uhr beginnt das erste Spiel von Mitfavorit Portugal gegen die Demokratische Republik Kongo. Hierbei wird vor allem der Auftritt von Portugals Superstar Cristiano Ronaldo mit Spannung erwartet. Mit England gegen Kroatien steht später am Abend dann eines der Highlights der Gruppenphase an. In der Nacht spielen noch Ghana gegen Panama und Usbekistan gegen Kolumbien. Und jetzt die Thüringen-Reporter aus eurer Region.
1: Für Westthüringen, Cornelia Schiedlow.
3: Guten Tag. Unfallflucht in Eisfeldkreis Hildburghausen. Ein 39-jähriger Mann liegt schwer verletzt im Krankenhaus. Jetzt sucht die Polizei Zeugen. Passiert sein soll das gestern Abend eine Dreiviertelstunde vor Mitternacht in der Nähe des Eisfelder Bahnhofs. Der Verletzte sagt, er wurde von einem dunklen Kombi angefahren. Am Kennzeichen des Wagens stand CO. Das Auto soll danach auch in Richtung Coburg abgehauen sein. Die Polizei hat gesucht, aber das Auto nicht entdeckt. Das Fahrrad des Mannes wurde gesichert am Bahnhof in Eisfeld aufgefunden. Eure Hinweise bitte an die Polizei in Hildburghausen. Schwerer Crash auf der B4 bei Heubisch, Landkreis Sonneberg. 3 Menschen sind schwer verletzt. Auch hier sucht die Polizei Zeugen. Gestern Nachmittag ist eine 27-jährige Frau in ihrem PKW Richtung Neustadt bei Coburg unterwegs gewesen. Sie wollte ein Landwirtschaftsfahrzeug überholen. Dabei kam es zum Frontalzusammenstoß mit einem entgegenkommenden Auto. Darin eine 34-jährige Fahrerin und ein 12-jähriges Mädchen. Sie wurden alle drei zum Teil mit dem Rettungshubschrauber in die Klinik gebracht. Beide Autos, Totalschaden, mussten abgeschleppt werden. Die B4 war wegen Unfallaufnahme, Gutachter und Reinigung immer wieder voll gesperrt bis zum Abend. Und welcher Platz in Suhl ist euer Lieblingsplatz? Ihr könnt mitreden und mitgestalten, ob Herrenteich, Oberer Markt, Kreuzkirche und Umfeld oder der Mühlplatz mit den Grünflächen. Die Stadt will wissen, wo ihr am liebsten chillt, euch trefft, durchatmet und was da noch zu verbessern wäre. Per QR-Code geht's zur Bürgerumfrage. Die Codes sind an den Plätzen in der Stadt aufgehängt. Alle ab 14 können mitmachen. Die Umfrage läuft noch 2,5 Wochen.
4: Und das ist das Wetter hier auf Antenne Thüringen mit diesen Temperaturen. In Ebeleben sind es 23 Grad, Rudolstadt meldet 20 Grad und Friedelshausen liegt dazwischen mit 22 Grad. Ja, und diese Temperaturwerte, die hören sich auf euren Nachmittag schon richtig gut an, aber heute ist auch noch weniger Sonnenstrahlen am Himmel als dichte Wolken. Morgen können wir dann aber ganz beruhigt endlich wieder sagen, willkommen zurück Sommer. Da bleibt's trocken und wir knacken sogar die 30 Grad Marke.
0: 16.33 Uhr, Antenne Thüringen, der schnellste Verkehrsservice. A9 Richtung Berlin zwischen Eisenberg und Dreußig. Aufpassen, steht ein kaputter LKW auf der rechten Spur. Unfall auf der A73 Richtung Suhl zwischen Coburg und Eisfeld Süd. Hier

0: Behinderungen. Und dann haben wir noch die B4 Richtung Nordhausen. Höhe Kühnhausen steht ein kaputter LKW. Geblitzt wird zum Feierabend auf der A71 Richtung Sangerhausen, Höhe Erfurt Nord, B247 zwischen Mühlhausen und Lengfeld, beidseitig in der 100er Zone, in Erfurt Arnstädter Chaussee stadtauswärts, Marlieshausen Richtung Stadt Ilm in der 50er Zone und Wüllersleben Richtung Witzleben. Und wenn jetzt noch was gefehlt hat, dann ruft durch. Wir haben eine Nummer für alles, WhatsApp, Verkehr und mehr. 0800 3x5 2550. Euch eine gute Fahrt.
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0: Schönen Feierabend jetzt mit J-Lo, David Guetta, Ivo und Madeleine.

0: Feierabend ist in Reichweite. Ivo und Madeleine hier, schön, Hello. Dass ihr Antenne Thüringen anhabt.
1: Und das ist die beste neue Musik von heute. Und die haben wir für euch ganz frisch hier gleich. Dracula, das ist sowas für die Kids und für die Teens auf dem Rücksitz, könnte man vielleicht sagen.
0: Und ich habe einen Song für alle, die vorne sitzen und die gute Musik zu schätzen wissen. Ach komm.
1: Der schön.
0: Ja, Eros Ramazzotti. Ich gebe es zu, absoluter Fan hier.
1: Madeleine Ramazzotti.
0: Auf den freue ich mich sehr. Wollte immer Italienisch lernen, aber nur seinetwegen. Ich kann es heute immer noch nicht.
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0: Eros Ramazzotti. So schön auf Antenne Thüringen. Und ab jetzt ist Happy Feierabend angesagt. Ivo und Madeleine sind hier. Hi.
1: Hallo.
0: Ja, schön, dass ihr dabei seid. Und es ist wieder soweit. Bad Salzungen geht gerade wieder viral. Grund dafür sind unsere Störche. Sogar amerikanische YouTuber sind da Fans.
1: Also das ist wirklich unfassbar. Jedes Jahr aufs Neue sind die eine Attraktion. Und inzwischen, das muss man sich auf der Zunge zergehen lassen, sind die bei 14,4 Millionen Klicks.
0: Das ist ja unglaublich. Wobei, es stellen sich wirklich ein paar Fragen. Ich habe jetzt auch mal reingeklickt. Sind ja inzwischen drei große Störche drin. Also zumindest für meine Augen sind die alle groß. Ich weiß, es gab ja einen Skandal, dass irgendwie Babys aus dem Nest geworfen wurden, aber...
1: Ja, einfach mal schauen, ne?
0: Ja.
1: Einfach mal schauen und genießen.
0: Ja.
1: Und diese Ruhe über der Stadt von Bad Salzungen, die Wolken am Himmel. Und dann einfach nicht so viele Fragen stellen.
0: Also ich bin ja mal gespannt, was die bei der Hitze machen. Ob die dann da oben im Nest bleiben.
1: Ja.
0: Ich habe noch ein paar Fragen.
1: Wir müssen mal hin.
0: Wir machen Musik.
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8: Guten Tag. In Thüringen werden Juden häufiger angefeindet. Das geht aus dem Jahresbericht der Recherche- und Informationsstelle Antisemitismus RIAS hervor. Demnach wurden im letzten Jahr 418 antisemitische Vorfälle im Freistaat gezählt.
9: Die Zahl der antisemitischen Vorfälle in Thüringen ist laut RIAS auf einem neuen Höchststand. Seit dem Beginn des Gaza-Krieges im Oktober 2023 müssten Juden mit immer mehr Hass und Anfeindungen rechnen, so die Informationsstelle. Die Thüringer Linke fordert jetzt konsequentes Handeln der Politik. Die Fördermittel für Melde- und Beratungsstellen müssten dauerhaft gesichert werden, so die Linke. In ganz Deutschland hat es im letzten Jahr mehr als 8.700 antisemitische Vorfälle gegeben. Das sind dreimal so viele wie vor Beginn des Gaza-Krieges. Jan Walter, Antenne Thüringen, Nachrichtenredaktion.
8: Beim Thüringer Justizausschuss im Landtag übernimmt künftig ein AfD-Politiker den Vorsitz. Nach dpa-Informationen wurde der AfD-Innenpolitiker Ringo Mühlmann zum Vorsitzenden des Ausschusses gewählt. Bei der Abstimmung sollen sich mehrere Politiker von CDU und BSW enthalten haben. So haben die Stimmen der AfD zur Wahl von Mühlmann gereicht. Die AfD ist zwar die größte Fraktion im Thüringer Landtag, sie ist aber weitgehend isoliert in der Opposition. Der Bundestag soll wohl noch vor der Sommerpause im Juli über einen möglichen Bundeswehreinsatz in der Straße von Hormuz entscheiden. Das hat Bundeskanzler Friedrich Merz beim G7-Gipfel im französischen Evian angekündigt. Die Bundesregierung sei bereit, eine Feuerpause oder einen Waffenstillstand zwischen den USA und dem Iran abzusichern. Für einen Bundeswehreinsatz ist ein parlamentarisches Mandat nötig. Übermorgen wollen die USA und der Iran ein Rahmenabkommen in der Schweiz unterzeichnen. Die Menschen in Deutschland zahlen weiterhin gerne mit Bargeld. Das zeigt eine repräsentative Studie der Bundesbank. Im letzten Jahr war Bargeld bei den täglichen Einkäufen der Deutschen das mit Abstand am meisten genutzte Zahlungsmittel.
10: Der Trend zum Zahlen mit Karte, Smartphone und Co. setzt sich fort, heißt es von der Bundesbank. Zum ersten Mal lagen bargeldlose Bezahlmethoden im vergangenen Jahr insgesamt vorne. Am häufigsten kam dabei die Debitkarte zum Einsatz, vor allem die Girocard. Aber auch mobiles Zahlen mit Smartphone oder Smartwatch wird immer beliebter. In 45% aller Zahlungen griffen die Menschen aber immer noch zum Bargeld. Und das sollte auch weiter möglich bleiben, findet ein Großteil der Befragten, unabhängig von den persönlichen Vorlieben. Fiona Reinhardt, Antenne Thüringen, Nachrichtenredaktion.
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8: Science City Jena muss in der kommenden Saison ohne einen wichtigen Spieler auskommen. Chris Carter verlässt nach Vereinsangaben den Basketball-Bundesligisten aus Thüringen. Er wird in der kommenden Saison für den Zweitligisten Gießen spielen. Carter war in der Aufstiegssaison 2024-2025 noch der Kapitän von Science City Jena.
11: Und das ist das Wetter hier auf Antenne Thüringen zu eurem Feierabend. In Sondershausen ist es 23 Grad, Rentendorf hat 22 Grad und Bad Salzungen 24 Grad. Und ich würde sagen, wir stimmen uns schon mal ein auf die nächsten Sommertage, weil die kommen jetzt endlich. Der Feierabend, der ist zwar noch ein bisschen bedeckt, aber schon angenehm. Und morgen, da wird es trocken, sonnig und wir erreichen die große 3 vorne. Über 30 Grad morgen.
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0: schnellste Verkehrsservice. A4 Richtung Frankfurt zwischen Apolda und Weimar steht ein kaputtes Auto. Dann ein kaputter LKW auf der A9 Richtung Berlin zwischen Eisenberg und Dreusig. Und B281 zwischen dem Abzweig nach Lamprecht und Reichmannsdorf in beiden Richtungen steht auch ein kaputter LKW. Die Feierabendblitzer stehen auf der A71 Richtung Sangerhausen, Höhe Erfurt Nord. B247 zwischen Mühlhausen und Lengfeld, hier wird beidseitig geblitzt. In Ballstedt Richtung Ottendorf, beidseitig in der 30er-Zone. Erfurt Anstetter Chaussee, stadtauswärts. Marlieshausen Richtung Stadt Ilm und in Wüllersleben Richtung Witzleben. Und wenn jetzt noch was gefehlt hat, dann klingelt bei uns durch. Eine Nummer für alles, WhatsApp-Verkehr und mehr. 0800 3x5 2550. Euch eine gute Fahrt.
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3: Einen schönen Feierabend euch. Heute nicht mit Elena, aber mit Madeleine, die noch dabei ist.
0: Ja, hi, ich freue mich. Und wenn wir jetzt hier so schön in schöner Runde sind, du und ich, dann müssen wir jetzt einfach mal öffentlich und ehrlich sprechen.
3: Jetzt aber.
0: Wir haben ein Date. Mhm. Und wenn ihr wollt, dann mit ganz Thüringen, also mit euch. Lasst uns am Wochenende nach Plauen fahren.
3: Genau so ist es. Freitag und Samstag sind wir beim Spitzenfest in Plauen, im 65. Und es lohnt sich einfach mitzufahren, ja. Weil Freitag, da ist schon einfach richtig Party. Da würde ich jedem noch Bescheid sagen, kommt rum. Und Samstag, da sind da die Antenne Thüringen Allstars. Michael Schulte ist dabei, alles kostenlos. Und wir schauen zusammen dann noch Deutschland gegen die Elfenbeinküste.
0: Ja, muss sein. Also herzliche Einladung, fahrt mit uns mit. Und dann machen wir uns ein schönes Wochenende in Plauen.
3: Jawohl.
0: Und du und ich auch.
3: Ja, natürlich.

0: Wow. Jawohl. Oh, der, oh. Nochmal, komm.
1: Entschuldigung. Ja, ich finde, der stirbt immer fast am Ende so.
0: The All-American Rejects gives you hell hier auf Antenne Thüringen und die singen sich alles von der Seele, was geht.
1: Ja, und passt zum Feierabend, endlich. Und, warte.
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0: Das
1: ich erzähle dir keine Märchen.
0: Das sind deine Freunde. Und die drei Granden des Kinderraps, die kommen am 26. Juni hier nach Weimar in den Weimar Hallenpark. Und das zu einer unfassbar kinderfreundlichen Zeit. Da freuen sich alle Beteiligten. Um 16.30 Uhr öffnen die Tore. Und die Jungs, die kommen mit Klassikern wie Deine Mutter oder Spielverderber, aber auch mit ganz vielen neuen Songs, die sie produziert haben. Und das sind so ganz viele ehrliche Worte, wo sich selbst die Kids mal denken, die sprechen mir aus der Seele.
1: Ja, und das Coole ist ja auch wirklich, also falls jetzt so ein falls man noch nicht auf einem Konzert war. Die Kinder, die dürfen wirklich ganz vorne in so eine Kinder-Area und da kommen auch keine Eltern rein.
0: Richtig.
1: Kriegt jedes Kind so ein Bändchen und dann sind die alle aufgehoben, aber können wirklich hautnah an der Bühne sein. Das finde ich richtig, richtig toll für so ein erstes
0: und
1: Konzert.
0: Und das ist so cool, da wirklich einen richtig harten Türsteher und wenn da irgendjemand Älteres rein will, irgendwie von den älteren Geschwistern auch oder so, dann heißt das, nein, nein, nein, hier dürfen nur die Kids rein.
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0: Girls Like You, Maroon 5, hier auf Antenne Thüringen, auf dem Weg in euren Feierabend. Ihr habt die beste Musik auf dem Ohr und Yvonne Madeleine.
1: Hallo.
0: Hallo, hallo. Und wahrscheinlich spürt ihr es jetzt auch schon, überall werden wieder die Expertengespräche angefangen oder die Kids oder Freunde auf der Rückbank denken sich, ah, wie geht's Spiel aus? Ja, die WM auch heute natürlich wieder abends zugucken auf allen möglichen Sendern, Magenta TV, ARD, ZDF, wo auch immer ihr schaut. Und unsere liebe Madeleine, die wird sich jetzt hier als Fußballexpertin vielleicht beweisen.
1: Ist es dein Ernst, oder? Zahlst du es mir jetzt zurück, oder dass ich dich vorhin so ein bisschen vorgeführt habe? Oh nein!
0: Nein,
1: also ich bin doch der Musikus, ich habe nicht so gut viel Ahnung.
0: Ich glaube aber, du Wirbelwind kannst das auch schaffen, hier was Richtiges zu tippen, weil die WM, da kann man die Ergebnisse eigentlich würfeln. Ja? Man wird immer wieder überrascht jeden Tag. Portugal gegen die Demokratische Republik Kongo spielt heute Abend. Was ist dein Tipp, Martin Rausch?
1: Ja. Oh, Ronaldo, der schießt 2 Tore.
0: Okay.
1: Der ist bei Portugal, ne?
0: Ja, ist richtig.
1: Ja, okay, dann sage ich 4-1.
0: 4-1 für Portugal, okay.
1: Ja.
0: Und ein bisschen später am heutigen Abend noch England gegen Kroatien.
1: Wird es da eng?
0: Ja, es wird wahrscheinlich enger als bei Portugal gegen Kongo.
1: Nee, der Harry Kane, der richtet es.
0: Also das klang jetzt sehr expertenmäßig. Sehr gut.
1: Guck mal, ein bisschen was weiß ich. Ja, 2 Tore werden sie schon schießen, die Engländer.
0: Und Kroatien?
1: Oh, 1 vielleicht noch.
0: Okay.
1: Keine Ahnung.
0: Okay.
1: 2 ist es nicht.
0: Sagen wir England 2-1 gegen Kroatien. Jetzt
1: ihr könnt es alle viel besser als
0: ja,
1: ich.
0: Ja, glaube schon.
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0: Und heute Abend dann Ronaldo und Harry Kane.
1: Richtig. Ah.

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1: 17.31 Uhr haben wir es.
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3: Guten Tag. In Thüringen werden Juden immer häufiger angefeindet. Das geht aus dem Jahresbericht der Recherche- und Informationsstelle Antisemitismus RIAS hervor. Demnach wurden im letzten Jahr 418 antisemitische Vorfälle im Freistaat gezählt. Ein neuer Höchstwert. Seit dem Beginn des Gaza-Kriegs im Oktober 2023 müssten Juden mit immer mehr Hass und Anfeindungen rechnen, so die Informationsstelle. In ganz Deutschland hat es im letzten Jahr mehr als 8.700 antisemitische Vorfälle gegeben. Das sind dreimal so viele wie vor Beginn des Gaza-Kriegs. Die EU hat die Regeln für Gentechnik im Supermarkt abgeschwächt. Gentechnisch veränderte Lebensmittel dürfen künftig auch ohne spezielle Kennzeichnung im Supermarkt verkauft werden dürfen. Das geht aber nur, wenn sie durch ein modernes Verfahren verändert wurden. Das Europäische Parlament hat der neuen Regelung heute zugestimmt. Die Änderungen bei der Kennzeichnung von Gentechnik sollen dann voraussichtlich ab Mitte 2028 angewendet werden. Bei der Fußball-WM starten heute die letzten Mannschaften ins Turnier. Ab 19 Uhr beginnt das erste Spiel von Mitfavorit Portugal gegen die Demokratische Republik Kongo. Hierbei wird vor allem der Auftritt von Portugals Superstar Cristiano Ronaldo mit Spannung erwartet. Mit England gegen Kroatien steht später am Abend dann eines der Highlights der Gruppenphase an. In der Nacht spielen dann noch Ghana gegen Panama und Usbekistan gegen Kolumbien. Und jetzt die Thüringen-Reporter aus eurer Region.
2: Für Westthüringen, Cornelia Schiedlow.
4: Guten Tag. Rücksicht macht Wege breit. Eine Aktion, bei der jetzt auch Bibra, Ortsteil der Gemeinde Grabfeld im Kreis Schmalkalden-Meiningen, dabei ist. Es geht darum, Konflikte auf Wirtschaftswegen zu minimieren. Denn hier fahren Traktoren, Radfahrer, gehen Fußgänger. Und das bedeutet viel los, sagt Martin Arnold von der Arbeitsgemeinschaft fahrradfreundlicher Kommunen in Thüringen.
5: Das heißt, es kann durchaus in Aussaatzeiten, Herbst und so weiter dazu kommen, dass auch vermehrt landwirtschaftliche Fahrzeuge auf diesen Wegen unterwegs sind. Und deswegen haben wir uns entschieden, mit Schablonen Hinweise auf den Boden aufzubringen, gemeinsam mit unseren Partnerinnen und Partnern vor Ort, die auf gegenseitige Rücksichtnahme hinweisen. Und das bedeutet dann eben ganz konkret für den Radfahrenden oder eben auch für den Wanderer oder die Wanderin, dass man eben mal die Kopfhörer leiser dreht oder sich eben mal gegenseitig Zeichen gibt oder eben auch mal kurz anhält.
4: Das Piktogramm auf dem Boden zeigt einen Radfahrer, der einen Traktor überholt. Beide Fahrer winken sich freundlich zu. Ein Hinweis aufzupassen, Platz zu lassen, miteinander klarzukommen. Unfälle sollen verhindert werden. Die Aktion läuft thüringenweit. Bei uns ist auch schon die Gemeinde Nessaue im Kreis Gotha mit dabei.
6: Und das ist das Wetter hier auf Antenne Thüringen. Und so schaut euer Feierabend gerade im Freistaat aus. In Gebelsee sind es 24 Grad, Dittersdorf hat 22 Grad und Bad Liebenstein ist am Start mit 23 Grad. Ja, und der Abend, der gibt hier und da schon noch ein paar Wolken ab, aber es ist angenehm warm, also man kann durchkommen. Morgen dürft ihr dann auch ruhig das Wort heiß benutzen, ja, weil es wird heiter, trocken und bis zu 31 Grad.
1: 17.34 Uhr, Antenne Thüringen, der schnellste Verkehrsservice. Ein kaputtes Auto steht auf der A4 Richtung Frankfurt zwischen Apolda und Weimar. Dann haben wir die A9 Richtung Berlin zwischen Eisenberg.

0: Und 30, hier aufpassen, steht ein kaputter LKW auf der rechten Spur. A73 Richtung Suhl zwischen Ebensfeld und Bad Staffelstein hat's gekracht in der Baustelle. Hier steht auch ein kaputtes Auto. B281 zwischen dem Abzweig nach Lamprecht und Reichmannsdorf, hier in beiden Richtungen, blockiert ein kaputter LKW die Straße. Blitzer zum Feierabend. B247 zwischen Mühlhausen und Lengfeld beidseitig hier. Dann in Ballstedt Richtung Ollendorf auch beidseitig. Erfurt-Arnstädter Chaussee stadtauswärts. In Marlishausen Richtung Stadt Ilm in der 50er-Zone. Und Wüllersleben Richtung Witzleben. Wenn jetzt noch was gefehlt hat, dann schickt rüber. Wir haben eine Nummer für alles, WhatsApp-Verkehr und mehr. Die 0800 3x5 2550.
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4: 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Schönen guten Abend und heute ist Madeleine meine Feierabendbegleitung.
0: Hallo, und Ivo auch gleich geschafft. Er sitzt heute schon den ganzen Tag da und muss das Bein hochlegen. Wie ist es denn? Wie geht's dir denn?
4: Als wäre ich so ein alter Mann, ey. Ja, mir geht's super, aber ja, dass so ein Mückenstich oder was auch immer, ein Insektenstich, das ist so ein dicken Knöchel verursachen kann, das hätte ich jetzt auch nicht gedacht.
0: Aber du musst dich doch jetzt viel, viel besser fühlen. So viele wie du, also es kamen ja so viele rein, haben Mitleid gehabt mit dir.
4: Ja.
0: Och Ivo, wie geht's dir denn?
4: Viele aus der Redaktion, hier und da, auch Leute von oben, die kamen und haben tatsächlich sehr viel Kraft und Support gespendet.
0: Also, fühlt sich gut an, oder?
4: Es hat sich gut angefühlt. Dankeschön, dass mir da so viel Kraft gespendet wird.

0: Bebe Rexha, Faithless, New Religion ist das. Ja, das ist das Cover, bei dem viele streiten, ob das so überhaupt legal ist.
1: Also ich mag's. Es ist wirklich, ich find's mega. Und es ist auf der besten Playlist für euren Feierabend. Jawohl. Antenne Thüringen ist hier mit Madeleine und Ivo.
0: Hello.
1: Und wenn wir jetzt, also wenn ihr genauso durch seid wie wir jetzt, wir haben gerade so gedacht, oh Mensch, jetzt ist aber auch...
0: Wattentag.
1: Dann machen es uns Coldplay jetzt einfach. Der Text ist easy. Oh.
0: Super.
1: Oh.
0: Das kriegen wir hin.

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0: Brother von Avicii, rest in peace, was ein toller DJ. Und Ivo und Marleen sind hier, hallo.
1: Hallo.
0: Und jetzt ist Feierabend angesagt und wir haben übrigens noch Tickets für die Störtebeker Festspiele für euch.
1: Und dann haben wir heute noch eine witzige Frage bearbeitet, die zu hitziger Diskussion geführt hat. Stellt euch vor, euer Schatz ruft an und sagt, Schatzi, ich bin allein in Urlaub gefahren.
0: Oh Gott.
1: Wie würdet ihr antworten? Ihr dürft aber nur drei Worte benutzen. Und Thüring hat geantwortet.
2: Würde ich mich schelten lassen.
3: Ohne mich?
4: Das gibt Ärger.
0: Warum?
4: Autsch. Viel Spaß.
5: Wo bist du denn hingefahren?
4: Viel Spaß.
3: Ohne, dass ich das vorher wusste?
6: Na Gott sei Dank.

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1: Guten Abend. Der Bundestag soll wahrscheinlich noch vor der parlamentarischen Sommerpause im Juli über einen Bundeswehreinsatz in der Straße von Hormuz entscheiden. Das hat Bundeskanzler Friedrich Merz am Rande des G7-Gipfels im französischen Evian angekündigt. Die Bundesregierung sei bereit, eine Feuerpause oder einen Waffenstillstand abzusichern, sagte Merz.
2: Die Bundesregierung hat schon länger zugesagt, nach einem Ende des Iran-Kriegs bei der Absicherung der Straße von Hormuz mitzuwirken. Aber es gäbe noch eine ganze Reihe von Voraussetzungen, die noch nicht dafür erfüllt seien, so Kanzler Merz. Trotzdem, ein Gesetzentwurf für ein mögliches Mandat werde vorbereitet. Die Bundesregierung hatte zugesagt, ein Minenjagdboot und ein Versorgungsschiff zur Verfügung zu stellen. Nächste Woche sind die Staats- und Regierungschefs von Frankreich, Großbritannien, Italien und Polen nach Berlin eingeladen. Der Gipfel soll nächste Woche stattfinden. Dabei sollen die Ergebnisse der vergangenen Tage nachgearbeitet werden. Tine Klimach, Antenne Thüringen, Nachrichtenredaktion.
1: Beim Thüringer Justizausschuss im Landtag übernimmt künftig ein AfD-Politiker den Vorsitz. Nach dpa-Informationen wurde der AfD-Innenpolitiker Ringo Mühlmann zum Vorsitzenden des Ausschusses gewählt. Bei der Abstimmung sollen sich mehrere Politiker von CDU und BSW enthalten haben. SPD und Linke haben gegen den AfD-Kandidaten gestimmt. So haben die Stimmen der AfD zur Wahl von Mühlmann gereicht. Die AfD ist zwar die größte Fraktion im Thüringer Landtag, sie ist aber weitgehend isoliert in der Opposition. Kulturstaatsminister Wolfram Weimer hat heute Weimar besucht. Dabei hat Weimar ein Finanzierungsabkommen zur Förderung der Klassikstiftung Weimar unterzeichnet. Bis einschließlich 2031 soll die Stiftung mit jährlich mehr als 32 Millionen Euro von Bund, Land und Stadt gefördert werden. Die Klassikstiftung ist für mehrere UNESCO-Welterbestätten wie dem ehemaligen Wohnhaus von Goethe verantwortlich. Bei seinem Besuch hat der Kulturstaatsminister die kulturelle Bedeutung Weimars hervorgehoben.
3: Es ist ein guter Tag für alle Klassikfreunde, für Thüringen und für Weimar, weil wir heute mit dem Land und der Stadt das große Finanzierungsabkommen unterschreiben werden. Das heißt, wir stellen sicher, dass in den kommenden Jahren ausreichend Geld da ist, um diese Hauptstadt der Kultur, die wir haben, auch weiter leuchten zu lassen.
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1: Bei der Fußball-WM starten heute die letzten Mannschaften ins Turnier. In gut einer Stunde um 19 Uhr beginnt das erste Spiel von Mitfavorit Portugal gegen die Demokratische Republik Kongo. Hierbei wird vor allem der Auftritt von Portugals Superstar Cristiano Ronaldo mit Spannung erwartet. Mit England gegen Kroatien steht später am Abend dann eines der Highlights der Gruppenphase an. In der Nacht spielen dann noch Ghana gegen Panama und Usbekistan gegen Kolumbien.
4: Und ab morgen heißt es dann Jacke in die Ecke schleudern und Eiswürfel in die Gefriertruhe, denn es geht wirklich hoch mit den Temperaturen. Heute Nacht geht es nochmal schnell runter bis zu 13 Grad, aber ab morgen dann 30 Grad plus und es wird jetzt von Tag zu Tag heißer. Freitag 35, Samstag dann noch wärmer. 18.04 Uhr, Antenne Thüringen, der schnellste Verkehrsservice. A4 Richtung Frankfurt, zwischen Apolda und Weimar steht ein kaputtes Auto. Dann kaputter LKW auf der A9 Richtung Berlin, zwischen Eisenberg und Dreußig. A73 Richtung Suhl, zwischen Ebensfeld und Bad Staffelstein gab es einen Unfall in der Baustelle. Hier steht auch ein kaputtes Auto. Ein kaputter LKW auf der B281 zwischen dem Abzweig nach Lamprecht und Reichmannsdorf. Und das war's erstmal. Blitzer stehen auch noch ein paar rum. Zwei, konkret in Ballstedt Richtung Ollendorf, der eine und der andere.

0: in Marlishausen Richtung Stadt Ilm in der 50er-Zone. Wenn noch was fehlt, dann klingelt bei uns durch. Wir haben eine Nummer für alles. WhatsApp, Verkehr und mehr. Die 0800 3x5 2550. Euch unterwegs eine gute Fahrt.
1: Und der Feierabend, der wird noch besser jetzt, denn in der nächsten Stunde, da haben wir Tickets für die Störtebeker Festspiele. Yes. Einmal Ostsee, Mega-Erlebnis und wieder zurück. Ihr könnt mitmachen über WhatsApp und antennethüringen.de.
0: Und jetzt ab in den Feierabend mit dem Song, bei dem es wirklich schwer fällt, nicht einfach nur aufs Gaspedal zu drücken. Eine der Lieblinge jetzt schon im Sommer. Save My Love, jetzt auf Antenne Thüringen. Happy Feierabend!

0: Arena und Loyal to Myself auf eurer Feierabend-Playlist. Antenne Thüringen ist hier mit Ivo und Madeleine.
1: Und
0: schönen Feierabend.
1: Schönen Feierabend euch und fantastische News. Lena, die hat ja jetzt ihr zweites Kind bekommen. Ja,
0: ja, man hat sie heute das erste Mal gesehen mit Kinderwagen und jetzt ist es raus.
1: Und jetzt hat ja auch
0: letztens... Man hat ja gemunkelt, aber jetzt...
1: Genau, und Mark Forster hat ja letztens auch noch in Sing Mein Song ein Liebeslied für die Familie gesungen. Also die schweben gerade im Babyglück, könnte man sagen.
0: Happy Baby Life. Und hier geht's weiter mit Roxette und Joyride. Schönen Feierabend. Hello.

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1: In einigen Kirchengemeinden gibt es an diesem Wochenende Tauffeste. An manchen Orten direkt am Fluss, wie zum Beispiel in Stadt Ilm am Viadukt Sportplatz.
2: Und dann gibt es da so eine kleine Sandfläche und eben auch einen schönen Zugang an die Ilm direkt und die da eine relativ gute Tiefe hat zum Taufen, sodass wir da eben auch direkt reingehen können. Und dort werden wir einen Altar aufbauen und Picknickdecken und Bierzeltgarnituren. Und es soll ja sehr warm werden, also wir haben auch für Sonnenschutz und Pavillons gesorgt.
1: Pfarrerin Therese Roppel bereitet das Tauffest mit vielen Ehrenamtlichen aus der Gemeinde und befreundeten Vereinen vor. Am Samstag ist dann der Open-Air-Gottesdienst.
2: Kinder aus unserer Kindergruppe haben ein kleines Mini-Theaterstück vorbereitet zum Thema Taufe, was das Wasser für uns im Glauben auch bedeutet. Ganz klassische, traditionelle Lieder werden wir singen mit unserem Kantor und zwei Jugendlichen, die das musikalisch mitgestalten, aber auch ganz neue Lieder. Und es gibt dann eben auch 12 Taufen. Der Kleinste ist 3 Jahre alt und der Älteste 40 Jahre alt.
1: Die sogenannten Täuflinge kommen dann jeweils mit ihren Familien ans Ufer. Pfarrerin Roppel tauft sie dann mit etwas Wasser aus der Ilm.
2: Wir haben tatsächlich so 3-4 Kandidaten, sag ich mal, die wollen ganz untergetaucht werden. Da machen wir eine Ganzkörpertaufe, wie sie Jesus wahrscheinlich auch im Jordan erlebt hat.
1: Nicht nur, wenn jemand ganz unter Wasser taucht, ist eine Taufe ein ganz besonderer Moment.
2: Weil ich eben merke, das ist nicht nur etwas zwischen mir und diesem Täufling, sondern da ist Gott mit dabei. Also Gott sagt zu uns als Menschen, so wie wir sind, mit allen unseren Schwächen und Stärken sowieso ja. Und bei der Taufe, dieses Wasser bedeutet für uns ein Ja. Also wir können in der Taufe Ja zu Gott sagen und Ja zu diesem Weg sagen.
1: Wer das Tauffest miterleben möchte, kann am Samstag um 14 Uhr einfach zum Viadukt Sportplatz in Stadt Ilm kommen, sich in Erinnerung an die eigene Taufe mit Wasser segnen lassen und gefeiert wird auch.
2: Es wird viel Kuchen geben, es wird Kaffee geben, es wird selbst gemosteten Apfelsaft von einer Familie geben. Also wir wollen danach noch schön zusammensitzen, spielen und uns einfach am Leben erfreuen.
1: Dario Weiland, Antenne Thüringen, Evangelische Redaktion.
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1: Guten Abend. Beim Thüringer Justizausschuss im Landtag übernimmt künftig ein AfD-Politiker den Vorsitz. Der AfD-Innenpolitiker Ringo Mühlmann wurde zum Vorsitzenden des Ausschusses gewählt. Bei der Abstimmung sollen sich mehrere Politiker von CDU und BSW enthalten haben. Die Linke und die SPD haben gegen Mühlmann gestimmt. So haben die Stimmen der AfD zur Wahl von Mühlmann gereicht. Die AfD ist zwar die größte Fraktion im Thüringer Landtag, sie ist aber weitgehend isoliert in der Opposition. Der Bundestag soll wohl noch vor der Sommerpause im Juli über einen möglichen Bundeswehreinsatz in der Straße von Hormuz entscheiden. Das hat Bundeskanzler Friedrich Merz beim G7-Gipfel im französischen Evian angekündigt. Die Bundesregierung sei bereit, eine Feuerpause oder einen Waffenstillstand zwischen den USA und dem Iran abzusichern. Für einen Bundeswehreinsatz ist ein parlamentarisches Mandat notwendig. Die EU hat die Regeln für Gentechnik im Supermarkt abgeschwächt. Gentechnisch veränderte Lebensmittel dürfen künftig auch ohne spezielle Kennzeichnung im Supermarkt verkauft werden dürfen. Das geht aber nur, wenn sie durch ein modernes Verfahren verändert wurden. Das Europäische Parlament hat der neuen Regelung heute zugestimmt. Die Änderungen bei der Kennzeichnung von Gentechnik sollen dann voraussichtlich ab Mitte 2028 angewendet werden.
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2: Guten Tag. Die Stimmung in der Wirtschaft im Oberzentrum Südthüringen wird immer schlechter. Das sagt die neue Konjunkturumfrage der IHK Südthüringen. Viele Firmen sehen das größte Risiko gerade in der Politik. Dahinter kommen die hohen Arbeitskosten, dann schwache Nachfrage und hohe Energiepreise. IHK-Hauptgeschäftsführer Dr. Ralf Pietervas sagt, Entlastung kommt zu wenig an. Viele Betriebe fühlen sich verunsichert und es fehlt Planbarkeit. Jan Walter.
3: Aber es gibt auch regionale Unterschiede. Suhler Unternehmen sind noch am optimistischsten. Im Bereich Leusingen ist die Stimmung am schlechtesten. Viele Unternehmen verdienen weniger als vor einem Jahr. Auch Investitionen werden verschoben. Eine Trendwende ist nach dieser Konjunkturumfrage nicht in Sicht. Die IHK sagt trotzdem, vor Ort kann man was bewegen. Städte und Gemeinden sollen Genehmigungen schneller machen und Unternehmen pragmatisch unterstützen. Ein positives Beispiel laut IHK, das geplante Kompetenzzentrum Holzbau in Suhl-Nord. Das soll neue Perspektiven bringen und Jobs.
2: Und Rekord in Eisenach. 92 Gruppen machen mit bei der Kinderkulturnacht in diesem Jahr. Die City wird dann ab 18 Uhr zur großen Erlebniswelt. Motto: mit dem Koffer durch die Nacht. Die Kikuna in Eisenach gibt's schon zum 21. Mal. Sie ist am 27. Juni. Dieses Jahr steht das Reh im Mittelpunkt. Mit Rehmasken, Rehskulpturen, Reh-Challenge und Rehschminken. Höhepunkt ist das Feuerwerk kurz vor 11 Uhr abends. Wer die Kikuna nicht verpassen will, kommt am besten mit den Öffis, denn die Innenstadt ist zum Teil gesperrt.
4: Also wenn man die nächsten Tage Lieblingschef oder Lieblingskollege werden möchte, dann vielleicht so eine kleine Runde Eis für die ganzen Kolleginnen und Kollegen vorbereiten. Es wird richtig heiß. Ab morgen knacken wir wieder die 30 Grad und dazu bleibt es auch einigermaßen trocken hier und da kann es mal ganz kurz nass werden. Das Ganze ist dann aber am Freitag schon vorbei mit den Regenwolken. Dann ist wirklich Sonnenschein angesagt. 35 Grad maximal und am Samstag wird es noch wärmer. 18.34 Uhr Antenne Thüringen, der schnellste Verkehrsservice. A70 Richtung Bayreuth in der Ausfahrt Schweinfurt Zentrum. Aufpassen, da steht ein kaputtes Auto und ein kaputter LKW auf der A9 Richtung Berlin zwischen Eisenberg und Dreußig. Der blockiert die rechte Spur. Noch ein kaputter LKW steht auf der B281 zwischen dem Abzweig nach Lambrecht und Reichmannsdorf. Das war's. Es lichtet sich langsam. Feierabend ist da. Und wenn ihr noch irgendwo was gesehen habt, dann klingelt bei uns durch eine Nummer für alles. WhatsApp, Verkehr und mehr. Das ist die 0800 3x5 25 50. Euch eine gute Fahrt.
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11: Hallo, ich bin Andreas Heidenreich und das sind die Themen. Die Rad- und Wanderwege in Thüringen sollen sicherer gemacht werden, denn oft ist auch landwirtschaftlicher Verkehr unterwegs und da kann es gefährlich werden. Die Lösung, die hört ihr gleich. Die deutsche Nationalmannschaft ist nach dem Sieg gegen Curaçao wieder im WM-Quartier angekommen und wie das Team seinen freien Tag genutzt hat und sich jetzt auf das nächste Spiel vorbereitet, wir schalten gleich mal ins WM-Quartier nach Winston-Salem. Und was war denn da los? Jena stand heute Kopf, eine riesige Menschenschlange mitten in der Innenstadt. Wir klären euch gleich mal auf. Mit 1700 Kilometern Rad- und Wanderwegen kann sich Thüringen wirklich sehen lassen. Doch die Radfahrer, Spaziergänger sind an manchen Orten nicht allein, denn auch der landwirtschaftliche Verkehr ist auf den Wegen unterwegs. Das führt immer wieder zu Unfällen oder gefährlichen Situationen. Und deshalb hat die AFGK, die Arbeitsgemeinschaft fahrradfreundlicher Kommunen in Thüringen, Rücksicht macht Wege breit ins Leben gerufen. 18 Landkreise und Städte sind mit dabei. Martin Arnold von der AFGK hat meiner Kollegin Conny Schiedlow erzählt, was dahinter steckt.
12: Wir sind natürlich grundsätzlich bemüht, den Rad- und die Fußweginfrastruktur in Thüringen auszubauen. Jetzt können wir natürlich nicht immer neue Wege bauen, sondern wir müssen auch bestehende Wege in die Netze integrieren. Und vielerorts ist es dann so, dass Rad- und das Wanderwegnetz eben auch über bestehende Landwirtschaft

0: landwirtschaftliche Wege führt und da gibt es Nutzungskonflikte. Das heißt, es kann durchaus in Aussaatzeiten, Herbst und so weiter dazu kommen, dass auch vermehrt landwirtschaftliche Fahrzeuge auf diesen Wegen unterwegs sind. Und deswegen haben wir uns entschieden, in den letzten 2 Jahren mit Schablonen Hinweise auf den Boden aufzubringen, gemeinsam mit unseren Partnerinnen und Partnern vor Ort, die auf gegenseitige Rücksichtnahme hinweisen, auf diese Gefährdungsstellen. Und das bedeutet dann eben ganz konkret für den Radfahrenden oder eben auch für den Wanderer oder die Wanderin, dass man eben mal die Kopfhörer leiser dreht oder sich eben mal gegenseitig Zeichen gibt oder eben auch mal kurz anhält.
1: Wie sehen denn die Hinweise aus?
0: Ja, da ist ein großer Traktor zu sehen. Das ist so, würde ich meinen, die typischen Verkehrspiktogramme und oben drüber steht auch der Slogan der Aktion, nämlich Rücksicht macht Wege breit und der Traktor wird dann beim Vorbeifahren von Radfahrenden überholt und sie winken sich zu. Das ist das Symbol, das ist auch die Message, die wir darüber bringen wollen, weil wir an vielen Orten die Situation nicht verkehrlich verändern oder verbessern können, braucht es dann eben da den Hinweis, die Sensibilisierung und sicherlich auch den gesunden Menschenverstand.
1: Also nicht unbedingt immer stur das Trainingsprogramm durchziehen und blind einfach drauf losschießen, sondern schon mal gucken, wenn da vorne ein Traktor ist, da muss ich schon mal ein bisschen Rücksicht nehmen und ein bisschen Gas rausnehmen eventuell. Weil viele sind ja auch mit Pedelecs unterwegs, kleiner E-Motor dran und da ist man ja schon ziemlich zügig unterwegs, ne?
0: Genau so ist es. Und dann ist es auch häufig so, dass die landwirtschaftlichen Wege nicht immer gut einsehbar sind. Und bei dem Termin im Grabfeld sprach mich auch ein Bauer darauf an, dass man sich auch vorstellen muss, als Bauer teilweise 10 Stunden und mehr auf so einem Traktor zu sitzen, teilweise auch in den Abend hinein. Und dass es für sie eine große Herausforderung ist, da immer auf die Radfahrenden und zu Fußgehenden zu achten. Und deswegen ist diese gegenseitige und gemeinsame Rücksichtnahme halt einfach auch so enorm wichtig. Eine Sache ist noch wichtig zu erwähnen, so eine Aktion ist natürlich in ganz Thüringen nur dann umzusetzen, wenn auch alle mit an einem Strang ziehen und deswegen können sich Kommunen kostenlos auch die Schablonen ausleihen und realisieren. Vor Ort tun das natürlich dann immer die Partner und wer ist das konkret? Wir machen das zusammen mit der Thüringer Tourismus GmbH und mit dem Thüringer Bauernverband und auf die Leute vor Ort und die Radwegwarte sind wir auch angewiesen und freuen uns, dass das so engagiert in ganz Thüringen gerade auch stattfindet.
1: Also mehr oder weniger ein Appell an die Radwegwarte oder können sich das zum Beispiel auch landwirtschaftliche Betriebe ausleihen und das in Eigenregie machen?
0: Genau so ist es. Also wir hatten an anderen Ecken, wie zum Beispiel in der Verwaltungsgemeinschaft Nesseaue, auch schon Schablonen gesprüht und da war es auch der Bauernverband, der da vorbildlich war und das mit initiiert hat.
2: Rücksicht macht Wege breit. Eine Aktion für mehr Sicherheit auf unseren Rad- und Wanderwegen. Die Hinweismarkierungen, die gibt es übrigens schon in Grabfeld, Nesseaue, Jena und bei Kumbach im Landkreis Saalfeld-Rudolstadt. Spanien, die Niederlande oder Brasilien. Ja, diese großen Fußballnationen haben ihr WM-Auftaktspiel nicht gewonnen. Der Motor stottert also noch etwas bei einigen Teams. Die deutsche Mannschaft ist dagegen fulminant gestartet. Nach einem freien Tag bereitet sich das Team von Julian Nagelsmann ab heute in Winston-Salem auf den nächsten Gegner vor. Die Elfenbeinküste. Thomas Bremser ist vor Ort. Thomas, was haben denn die Spieler an ihrem freien Tag so getrieben?
3: Ja, also ich habe niemanden getroffen in der Stadt leider, obwohl Kapitän Kimmich scheinbar denkt, wir Reporter hätten genug Freizeit hier.
4: Ja, vielleicht habt ihr Empfehlungen, was man hier machen kann. Ihr seid ja quasi im Urlaub hier.
3: Ich kann mir vorstellen, dass einige mit dem Fahrrad um den großen Stausee gefahren sind. Joe Kimmich hat auf jeden Fall das große WM-Quartier mit dem Rad erkundet und sich die Bäume ganz genau angeguckt.
4: Die immergrüne Magnolie ist hier sehr auffällig, falls ihr die schon entdeckt habt. Krasser Baum, kenne ich so nicht aus Deutschland.
3: Und eine Giftschlange hat Hobbygärtner Kimmich auch noch gesehen.
2: Also das ist ja richtig gefährlich bei euch in Winston-Salem. Joshua Kimmich saß auf der Pressekonferenz und war offensichtlich gut drauf. Was hat er denn sonst noch so verraten?
3: Ja, er war in der Tat bestens gelaunt. Übrigens vor den Augen von Tom Kaulitz, der saß auch in der Pressekonferenz. Kimmich berichtete vom Telefonat mit dem Kanzler vor dem Turnier.
4: Das ist jetzt kein intimes Gespräch, wo man irgendwie über Probleme diskutiert, sondern das geht dann relativ kurz und schmerzlos.
3: Und er wurde gefragt, wie es zu Hause so abgeht bei seiner Frau und den 4 Kindern, denn der Papa ist ja echt lange unterwegs.
4: Es ist jetzt keine Oma eingezogen. Ich habe jetzt nicht das Gefühl, dass zu Hause der Baum brennt.
3: Familie Kimmich reist dann zum 3. Gruppenspiel an nach New York.
2: Schauen wir mal aufs Sportliche. Am Samstag wartet die Elfenbeinküste. Wie aufschlussreich ist denn das 7:1 zum Auftakt gewesen?
3: Ja, Joshua Kimmich sagt, das 7:1 war schon souverän, aber die nächsten Gegner werden die richtigen Prüfsteine.
4: Zwei starke Gegner, Ecuador, die einfach sehr, sehr gut verteidigen. Die Elfenbeinküste, die dann spektakuläre Spiele hat in der

0: in der Offensive. Das werden zwei große Herausforderungen.
1: Es sei wichtig, jetzt ordentlich weiter zu trainieren die nächsten Tage. Heute wieder im schwülheißen Winston-Salem. In Toronto wird es dann deutlich angenehmer werden von den Temperaturen her.
2: Ja, dafür schwitzen die Fans. In Deutschland dann am Wochenende, Samstag 22 Uhr unserer Zeit, geht es weiter für das deutsche Team in Toronto gegen die Elfenbeinküste. Ja, und da werden sich viele heute in Jena gewundert haben. Eine riesige Schlange war auf dem Ernst-Abbe-Platz, dem Campus der Uni. Keine Demo, diesmal gab es Tickets für die schillerndste Party in Jena. Friedrich tanzt am 3. Juli. Zum 12. Mal wird die Sause organisiert und 3000 Partyfreunde werden erwartet. Und meine Kollegin Maren Brandt, die hat sich heute auch mal mit in die Schlange gestellt.
3: So eine Schlange sieht man normalerweise nur, wenn es Bratwurst und sonst gibt oder bei der Eisdiele im Sommer. Rund 150 Studis haben sich schon vor 11 angestellt, um sich ein Ticket für die legendäre Frita-Party zu sichern. Die ganz vorne standen schon seit 8.30 Uhr an, um sich die Zeit zu vertreiben, wurden Karten gespielt oder haben auch mal ein Buch gelesen. Das Gute, das Wetter passt. Einige haben sich sogar einen Sonnenschirm oder Campingstühle mitgenommen. Der Verkauf in der Mensa läuft mittlerweile, die Schlange wird aber nur bedingt kleiner.
2: Friedrich tanzt in der Mensa der Uni. Tickets gibt es seit 18 Uhr übrigens auch online, da müsst ihr jetzt aber schnell sein. Ich bin Andreas Heidenreich, ihr hört das Antenne Thüringen Magazin und jetzt die wichtigsten Meldungen des Tages von unseren Thüringen-Reportern aus der Antenne Thüringen Regionalredaktion.
4: Was für eine Erleichterung heute früh, als ein seit gestern verschwundener 8-Jähriger in Erfurt gefunden worden ist. Ein Ehepaar hat das Kind heute Morgen in seinem Kleingarten entdeckt, an der Lache. Etwa 5 Kilometer von dem Ort entfernt, wo die Mutter ihren Sohn gestern Abend bei einem Fest aus den Augen verloren hatte. Der 8-Jährige war unverletzt, aber ziemlich dreckig, Maren Brandt.
3: Das Ehepaar hatte die Suchmeldung heute früh im Radio gehört und dann 1 und 1 zusammengezählt, hat uns ein Polizeisprecher gesagt. Der Junge stand gerade vor einem Schuppen, wollte da rein, womöglich um zu schlafen. Um in den Garten zu kommen, muss er über einen 1 Meter hohen Zaun geklettert sein. Das Paar brachte das Kind zur Polizei. Gegen 9.45 Uhr konnte der Junge dann an seine Mutter übergeben werden.
4: Der 8-Jährige spricht aufgrund einer Krankheit nicht, konnte deshalb auch nicht befragt werden. Uns sagen aber, mit der Straßenbahn gefahren ist oder ob er die 5 Kilometer zu Fuß gelaufen ist. Seit gestern Abend hatte ein Großaufgebot der Polizei nach dem vermissten Kind gesucht. Auch mit Fährtenhund und Lautsprecherdurchsagen. Auch bei den Beamten herrscht am Ende große Erleichterung.
5: Zu einem tierischen Einsatz musste gestern Abend die Polizei Gera ausrücken. Zeugen hatten etwa 10 Entenküken gemeldet, die ohne ihre Mama auf der Zabelstraße hin und her liefen. Das sorgte natürlich für jede Menge Aufsehen unter den Passanten. Von der Entenmama fehlte aber jede Spur. Aber die Suche nach ihr war erfolgreich. Irgendjemand in der Nähe hatte sich ihrer schon angenommen und auf sie aufgepasst. Dann gab es eine glückliche Familienzusammenführung und die kleine Gruppe konnte gemeinsam ihren Weg weiter watscheln. Letzter Satz im Polizeibericht. Die Polizei musste diesmal also nicht schlichten, sondern war gewissermaßen als Vermittlerin in einer familiären Angelegenheit der etwas anderen Art gefragt. Und das Fundbüro Jena hat sich gestern bei der Polizei gemeldet. In einer abgegebenen Geldbörse waren 2 Tütchen mit einer weißen, kristallinen Substanz. Die Börse hatte jemand im Nahverkehr gefunden und dann im Büro abgegeben. Die Drogen wurden beschlagnahmt. Die Dokumente im Portemonnaie führten die Beamten dann zum Besitzer, einem 44-jährigen Mann aus Polen. Der hat zwar jetzt seine Geldbörse wieder, aber auch ein Verfahren am Hals.
6: Die Feuerwehr in Hörselberg-Hainich im Wartburgkreis bekommt keine Drehleiter. Das hat der Stadtrat gestern entschieden mit 9-7 Stimmen. Bürgermeister Sven Kellner sagt, das ist eine demokratische Entscheidung zu akzeptieren, findet es aber trotzdem schwierig. Jan Walter.
5: Denn die Drehleiter wird im Ort gebraucht für Rettung und Katastrophenschutz, damit Menschen geschützt werden und damit die Feuerwehr von oben löschen kann, ohne sich selbst zu gefährden. Kellner hatte schon eine gebrauchte Drehleiter organisiert. Die steht in Bad Hersfeld, ist rund 30 Jahre alt, aber technisch wohl top. Prüfungen sagen einsatzbereit. Auch Kreisbranddirektor und die Berufsfeuerwehr Eisenach haben sich das Modell angeschaut. Gekostet hätte die Drehleiter nur etwa 30.000 Euro. Das Geld war im Haushalt schon eingeplant. Eine neue Drehleiter würde 1,2 bis 1,5 Millionen kosten.
6: Jetzt muss eine andere Lösung her, denn laut rechtlicher Vorgaben wird so eine Drehleiter im Ort gebraucht. Möglich wäre eine zu suchen, die nicht ganz so alt ist, aber die sind schwer zu finden. Ein 10 Jahre altes Modell wäre sicher wünschenswert, aber das würde dann auch ca. 400.000 Euro kosten.
7: Im Kyffhäuser-Kreis haben Unbekannte unter anderem Module aus einem Solarpark gestohlen. Gestern Morgen haben Bauarbeiter den Diebstahl festgestellt. Es fehlten mehrere Solarmodule. Solarmodule

0: Kabelbrücken und Stromkabel im Wert von mehreren tausend Euro. Die Täter müssen in der Nacht vom Montag auf Dienstag in den Park eingebrochen sein. Bei dem Diebstahl haben sie auch noch mehrere andere Solarmodule beschädigt. Die gestohlenen Sachen haben sie dann mit einem unbekannten Fahrzeug abtransportiert. Die Kripo hat gestern vor Ort die Spuren gesichert und ermittelt jetzt. Kindern, die Angst vorm Arztbesuch nehmen. Bei der Kuscheltier-OP konnten Kindergartenkinder in Sondershausen das Krankenhaus kennenlernen. Die DRK-Kita war bei den Ärzten zu Besuch. Anhand von Kuscheltieren und Puppen wurden verschiedene Behandlungsmöglichkeiten kindgerecht erklärt. So soll den Kindern die Angst vorm Arzt genommen werden. Vom Gips für den Knochenbruch bis zum Ultraschall konnten sie auch vieles selbst ausprobieren und so spielerisch lernen, was bei verschiedenen Krankheiten und Verletzungen gemacht werden muss.
1: Ihr hört Antenne Thüringen, das Magazin, und diese Themen, die werden morgen wichtig. In Gera wird der Audioguide von Kindern für Kinder für die Ausstellung Otto Dix vorgestellt. Schülerinnen und Schüler einer 8. Klasse haben hier gemeinsam mit der Thüringer Landesmedienanstalt den Audioguide entwickelt. Hier werden ausgewählte Werke in der Ausstellung vorgestellt und erklärt. Der Thüringer Ministerpräsident Mario Vogt ist unterwegs im Landkreis Hildburghausen. Er besucht verschiedene Vereine, Firmen und Projekte in Hildburghausen, Auengrund, Merbelsroth, Hirschendorf und Oppenhausen. Und in Suhl wird seit Wochen darüber diskutiert, ob nicht das Kongresszentrum die neue Wolfsgrube für internationale Spiele der Volleyballerin werden soll. Die wurden diese Saison Pokalsiegerinnen und deutsche Meisterinnen und brauchen jetzt eine größere Halle. Was die Stadt dazu sagt und der Manager vom VfB, das hört ihr morgen. Habt einen schönen Abend.
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1: Guten Abend. Für abgelehnte Asylbewerber in der EU soll es künftig in Drittstaaten Rückkehrzentren geben. Das Europaparlament hat einer Gesetzesänderung heute zugestimmt. Die EU-Staaten müssen noch zustimmen. Das gilt aber als Formsache.
2: In die geplanten Abschiebezentren außerhalb der EU sollen Ausreisepflichtige kommen, die nicht in ihre Herkunftsländer zurückgebracht werden können, etwa weil das Heimatland sich weigert, sie zurückzunehmen. Unbegleitete Minderjährige sollen dahin nicht abgeschoben werden, Familien mit Kindern dagegen schon. Daran gibt es Kritik von Flüchtlingsverbänden. Ebenso daran, welche Deals mit den jeweiligen Drittstaaten dann gemacht werden und zu welchem Preis. Noch ist unklar, welche Länder bereit wären, diese Zentren einzurichten. Laut Bundesinnenminister Dobrindt sollen noch in diesem Jahr Vereinbarungen getroffen werden. Tine Klimach, Antenne Thüringen, Nachrichtenredaktion.
1: Beim Thüringer Justizausschuss im Landtag übernimmt künftig ein AfD-Politiker den Vorsitz. Der AfD-Innenpolitiker Ringo Mühlmann wurde zum Vorsitzenden des Ausschusses gewählt. Bei der Abstimmung sollen sich mehrere Politiker von CDU und BSW enthalten haben. SPD und Linke haben gegen den AfD-Kandidaten gestimmt. So haben die Stimmen der AfD zur Wahl von Mühlmann gereicht. Die AfD ist zwar die größte Fraktion im Thüringer Landtag, sie ist aber weitgehend isoliert in der Opposition. Der Bundestag soll wohl noch vor der Sommerpause im Juli über einen möglichen Bundeswehreinsatz in der Straße von Hormuz entscheiden. Das hat Bundeskanzler Friedrich Merz beim G7-Gipfel im französischen Evian angekündigt. Die Bundesregierung sei bereit, eine Feuerpause oder einen Waffenstillstand zwischen den USA und dem Iran abzusichern. Für einen Bundeswehreinsatz ist ein parlamentarisches Mandat nötig. Übermorgen wollen die USA und der Iran ein Rahmenabkommen in der Schweiz unterzeichnen. Die Menschen in Deutschland zahlen weiterhin gerne mit Bargeld. Das zeigt eine repräsentative Studie der Bundesbank. Im letzten Jahr war Bargeld bei den täglichen Einkäufen das mit Abstand am meisten genutzte Zahlungsmittel.
3: Der Trend zum Zahlen mit Karte, Smartphone und Co. setzt sich fort, heißt es von der Bundesbank. Zum ersten Mal lagen bargeldlose Bezahlmethoden im vergangenen Jahr insgesamt vorne. Am häufigsten kam dabei die Debitkarte zum Einsatz, vor allem die Girocard. Aber auch mobiles Zahlen mit Smartphone oder Smartwatch wird immer beliebter. In 45% aller Zahlungen griffen die Menschen aber immer noch zum Bargeld. Und das sollte auch weiter möglich bleiben, findet ein Großteil der Befragten, unabhängig von den persönlichen Vorlieben. Fiona Reinhardt, Antenne Thüringen, Nachrichtenredaktion.
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1: Ole Werner ist nicht mehr Trainer von RB Leipzig. Das hat der Verein heute mitgeteilt. Werner war nur eine Saison lang Trainer bei den Leipzigern. Sportlich ist die letzte Saison erfolgreich gewesen, denn RB Leipzig konnte sich für die Champions League qualifizieren. Trotzdem ist Werner seinen Job los. Medienberichten zufolge könnte der ehemalige Bayern München Spieler Martin De Michelis sein Nachfolger werden.
4: Und für die Gassi-Runde braucht's keine Jacke. Wir sind so um die 20 Grad und es ist wirklich der letzte Tag der Woche, an dem es jetzt abends noch mal ein bisschen runtergeht mit den Temperaturen. In der Nacht schaffen wir 13 Grad minimal und ab morgen sind es dann wirklich auch 20 Grad in der Nacht, denn tagsüber sind es 30 Grad und Freitag, Samstag dann über 30 Grad.
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4: 19.04 Uhr, Antenne Thüringen, der schnellste Verkehrsservice. A9 Richtung Berlin zwischen Eisenberg und Dreusig. Aufpassen, es steht ein kaputter LKW auf der rechten Spur. Noch einen kaputten LKW haben wir hier auf der B281 zwischen dem Abzweig nach Lamprecht und Reichmannsdorf. Und Hannes ist im Landkreis Saalfeld-Rudolstadt unterwegs und hat eine Vollsperrung gemeldet. Und zwar zwischen Milbitz und Paulin.

0: Zeller. Also wenn ihr euch da auskennt, dann fahrt am besten dran vorbei. Ansonsten ist alles frei. Wenn ihr noch eine Meldung für uns habt, dann klingelt gern durch. Wir haben eine Nummer für alles, WhatsApp-Verkehr und mehr. 0800 3x5 25 50. Und wenn ihr unterwegs seid, natürlich eine gute Fahrt.
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0: Wir machen was Neues, neuer Modus. Jeder kann mitmachen. Ihr braucht eigentlich nur euer Smartphone. Und den Rest, den erklären wir euch gleich. Und dann fahrt ihr vielleicht kostenlos zu den Störtebeker Festspielen.

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0: 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Klar, und ihr geht natürlich for free hin. Diese Woche funktioniert das Feierabendquiz so ein

0: anders, damit ihr jetzt einfach ganz easy von egal wo ihr gerade seid mitmachen könnt. Per WhatsApp oder einfach über antennethüringen.de. Wir suchen jeden Abend ein einziges Lösungswort und die Tipps, damit ihr auf das Wort kommt, die kommen jetzt von Ivo.
1: Also wir legen los, wir suchen heute ein Land und die Hinweise, das Land grenzt an Deutschland, sind also unsere Nachbarn. In dem Land kann man super Skifahren und Germknödel essen und, richtig guter aktueller Tipp, heute hat die Nationalmannschaft dieses Landes 3 Tore in der WM geschossen.
0: Na, welches Land suchen wir? Wenn ihr es wisst, dann ist eure Nummer die 0800 3x5 2550. Lösungswort schnell per WhatsApp rüberschicken oder einfach über antennethüringen.de eingeben. Und dann fahrt ihr kostenlos zu den Störtebeker Festspielen.
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0: 30 Grad knacken wir morgen schon. Am Freitag sind es 32 und am Samstag dann noch wärmer. Es ist ein bisschen bedeckt, vor allem jetzt am Donnerstag noch und kann auch hier und da mal ganz kurz nass werden. Aber bis zum Wochenende hin verschwinden die Regenwolken und dann bleibt es trocken.
1: Antenne Thüringen, der schnellste Verkehrsservice mit Kari. Auf der A9 Richtung Berlin steht zwischen Eisenberg und Reußig ein kaputter LKW auf der rechten Spur. Auf der A73 Richtung Nürnberg liegt zwischen Zapfendorf und Breitengüßbach Nord ein Gegenstand auf der Fahrbahn. Der linke Fahrstreifen ist blockiert. Auf der B281 steht zwischen Lamprecht und Reichmannsdorf in beiden Richtungen ein kaputter LKW. Im Kreis Saalfeld-Rudolstadt ist die Strecke zwischen Milbitz und Paulinzeller nach einem Unfall in beiden Richtungen gesperrt, voraussichtlich für etwa 30 Minuten. Wir wünschen eine gute Fahrt.
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0: könnt jetzt diese Woche noch krönen mit 2 Tickets für die Störtebeker Festspiele.
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0: Jeden Abend gibt es 2 Tickets geschenkt für die Störtebeker Festspiele. Bedeutet auch, ihr werdet auf jeden Fall dieses Jahr einmal an die Ostsee hochfahren und euch eine wunderschöne Show angucken. Mit Action, mit schönen Piratenschiffen, mit natürlich auch mit schönen Piraten. Und das Ganze macht ihr kostenlos, indem ihr uns ein Lösungswort hier zusendet. Das haben wir vorhin schon so ein bisschen angedeutet. Es gibt immer 3 Tipps, die wir euch nennen. Und dann heißt es, das Lösungswort einfach direkt über antennethüringen.de zu uns zu schicken. Oder ihr schickt uns eine WhatsApp an die 0800 3x5 2550. Und heute suchen wir ein Land. Das Land grenzt direkt an Deutschland. In dem Land kann man gut Skifahren und gern Knödel essen. Und heute hat die Nationalmannschaft dieses Landes 3 Tore in der WM geschossen. Und natürlich sind ganz viele auf das Lösungswort gekommen, wie zum Beispiel Trommelwirbel, Luise aus Sondershausen. Aber komm, wir versuchen jetzt mal, ob wir die Luise erreichen können.
2: Hallo?
0: Hi! Luise!
2: Hi!
0: Hi, ja. Martin hier.
2: Hallöchen!
0: Du hast uns ein Wort zugeschickt.
2: Genau, das Lösungswort.
0: Was ist es denn?
2: Österreich. War ganz einfach.
0: Es ist auch goldrichtig. Wir wollen ja auch, dass ihr zu den Störtebeker Festspielen fahren dürft. Und du fährst hin.
2: Wow, das ist cool. Dankeschön.
0: Wer darf denn mit?
2: Ich glaube, eine Freundin.
0: Überlegst du noch?
2: Da war ich noch nicht so ganz drauf vorbereitet, aber ich glaube, ich habe da schon jemanden im Kopf. Das ist, glaube ich, eine tolle Überraschung.
0: Das glaube ich aber auch. Und vor allem wirst du auf jeden Fall das Meer sehen dieses Jahr.
2: Das ist das Beste an der ganzen Sache.
0: Okay.
2: Ich kann es gar nicht glauben. Wie toll.
0: Cool. Du hast alles richtig gemacht. Du hast über antennethüringen.de das Lösungswort geschickt und
2: ja.
0: Jetzt kriegst du die Tickets von mir.
2: Mega.
0: Glückwunsch.
2: Oh, vielen Dank. Ich freue mich.
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0: Hallo, ganz kurz, die beiden hier auf dem Foto, ich brauche mal eine Einschätzung. Was meint ihr, wie heißen die?
1: Dirk und Jasmin.
2: Für mich sieht er aus wie ein Hannes.
3: Sie gibt mir einen sehr starken Sandra-Eindruck.
4: Boah.
5: Ich weiß gar nicht, was ich dazu sagen soll. Ich weiß nicht, was jetzt schlimmer ist. Jasmin? Da denke ich mir, okay, Aladdin, Jasmin, die war ja schön und eine Prinzessin und so. 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
0: Guten Tag. Ist der Staat beim Bürgergeld zu großzügig? Die schwarz-rote Koalition hat lange darüber gestritten.

0: Ab dem 1. Juli gelten neue Regeln. Bundesinnenminister Dobrindt sieht die Chance auf Milliardeneinsparungen. Unterstützung im Grundsatz kam von der CSU im Bundestag, scharfer Widerspruch dagegen vom Koalitionspartner SPD und aus der Opposition.
1: Kürzungen bei der Grundsicherung würden weder erhebliche Einsparungen bringen, noch die Wirtschaft wieder in Schwung. Davon ist Bernd Rützel von der SPD überzeugt. Er ist der Vorsitzende des Sozialausschusses im Bundestag. Den Vorschlag des Innenministers hält er für realitätsfern, genauso wie die Grünen im Bundestag. Dobrindts Politik sei unseriös. Auch der Sozialverband Deutschland blickt kritisch auf die Einsparpläne. Kürzungen bei der Grundsicherung würden das Existenzminimum angreifen, das verfassungsmäßig garantiert ist. Außerdem würde das Betroffene noch ärmer machen und die Gesellschaft weiter spalten. Fiona Reinhardt, Antenne Thüringen, Nachrichtenredaktion.
0: In Thüringen werden Juden immer häufiger angefeindet. Das geht aus dem Jahresbericht der Recherche- und Informationsstelle Antisemitismus RIAS hervor. Demnach wurden im letzten Jahr 418 antisemitische Vorfälle im Freistaat gezählt, ein neuer Höchststand. Seit dem Beginn des Gaza-Kriegs im Oktober 2023 müssten Juden mit immer mehr Hass und Anfeindungen rechnen, so die Informationsstelle. In ganz Deutschland hat es im letzten Jahr mehr als 8.700 antisemitische Vorfälle gegeben. Das sind dreimal so viele wie vor Beginn des Gaza-Kriegs. Kulturstaatsminister Wolfram Weimer hat heute Weimar besucht. Dabei hat Weimer ein Finanzierungsabkommen zur Förderung der Klassikstiftung Weimar unterzeichnet. Bis einschließlich 2031 soll die Stiftung dann mit jährlich mehr als 32 Millionen Euro von Bund, Land und Stadt gefördert werden. Die Klassikstiftung ist für mehrere UNESCO-Welterbestätten, wie zum Beispiel dem ehemaligen Wohnhaus von Goethe, verantwortlich. Bei seinem Besuch hat der Kulturstaatsminister die kulturelle Bedeutung Weimars hervorgehoben.
2: Es ist ein guter Tag für alle Klassikfreunde, für Thüringen und für Weimar, weil wir heute mit dem Land und der Stadt das große Finanzierungsabkommen unterschreiben werden. Das heißt, wir stellen sicher, dass in den kommenden Jahren ausreichend Geld da ist, um diese Hauptstadt der Kultur, die wir haben, auch weiter leuchten zu lassen.
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0: RB Leipzig hat seinen Trainer Ole Werner entlassen. Das hat der Verein heute mitgeteilt. Werner war nur eine Saison lang Trainer bei den Leipzigern. Sportlich ist die letzte Saison erfolgreich gewesen, denn RB Leipzig konnte sich für die Champions League qualifizieren. Trotzdem ist Werner seinen Job los. Medienberichten zufolge könnte der ehemalige Bayern-München-Spieler Martin Demichelis sein Nachfolger werden.
4: Mit dem Konzertsommer von Antenne Thüringen geht jetzt auch der Sommer wettertechnisch los. Ab morgen 30 Grad und diese Marke, die unterschreiten wir dann auch die Tage drauf nicht. Also es wird wirklich ein heißes Wochenende, über 30 Grad. Hier und da kann vielleicht mal ganz kurz ein Gewitterchen dabei sein, aber nicht der Rede wert, sondern einfach nur Sommer.
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6: Antenne Thüringen, der schnellste Verkehrsservice mit KI. Auf der A71 zwischen dem Dreieck Südharz und der Talbrücke Unstrut wird in beiden Richtungen vor einem Falschfahrer gewarnt. Die frühere Warnung bis Atern ist aufgehoben. Auf der A9 Richtung Berlin stehen zwischen Bad Klosterlausnitz und Reußig abschnittsweise kaputte LKW auf dem rechten Fahrstreifen. Zwischen Bad Klosterlausnitz und Eisenberg liegen zusätzlich Gegenstände auf der Fahrbahn. Auf der B281 steht zwischen Lamprecht und Reichmannsdorf in beiden Richtungen ein kaputter LKW. Wir wünschen eine gute Fahrt.
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0: Das ist jetzt der letzte Abend diese Woche, an dem es nochmal einigermaßen kühl wird, zumindest. Bis zu 13 Grad geht es heute Nacht runter und ab morgen heißt es dann aber 30 Grad am Tag und das bedeutet auch für die Nächte, da bleibt es um die 20 Grad. Also es werden jetzt wieder warme Nächte, heiße Tage, dazu viel Sonnenschein. Hier und da kann aber auch mal ganz kurz ein Gewitter mit dabei sein.
1: Antenne Thüringen, der schnellste Verkehrsservice mit KI. Auf der A71 zwischen dem Dreieck Südharz und der Talbrücke Unstrut wird in beiden Richtungen vor einem Falschfahrer gewarnt. Die frühere Warnung bis Atern ist aufgehoben. Auf der A9 Richtung Berlin stehen zwischen Bad Klosterlausnitz und Reußig abschnittsweise kaputte LKW auf dem rechten Fahrstreifen. Zwischen Bad Klosterlausnitz und Eisenberg liegen zusätzlich Gegenstände auf der Fahrbahn. Auf der B281 steht zwischen Lamprecht und Reichmannsdorf in beiden Richtungen ein kaputter LKW. Wir wünschen eine gute Fahrt.
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8: Guten Abend. Für abgelehnte Asylbewerber in der EU soll es künftig in Drittstaaten Rückkehrzentren geben. Das Europaparlament hat einer Gesetzesänderung heute zugestimmt. Die EU-Staaten müssen noch zustimmen. Das gilt aber als Formsache.
9: In die geplanten Abschiebezentren außerhalb der EU sollen Ausreisepflichtige kommen, die nicht in ihre Herkunftsländer zurückgebracht werden können, etwa weil das Heimatland sich weigert, sie zurückzunehmen. Unbegleitete Minderjährige sollen dahin nicht abgeschoben werden, Familien mit Kindern dagegen schon. Daran gibt es Kritik von Flüchtlingsverbänden, ebenso daran, welche Deals mit den jeweiligen Drittstaaten dann gemacht werden und zu welchem Preis. Noch ist unklar, welche Länder bereit wären, diese Zentren einzurichten. Laut Bundesinnenminister Dobrindt sollen noch in diesem Jahr Vereinbarungen getroffen werden. Tine Klimach.

0: Antenne Thüringen, Nachrichtenredaktion.
1: Beim Thüringer Justizausschuss im Landtag übernimmt künftig ein AfD-Politiker den Vorsitz. Der AfD-Innenpolitiker Ringo Mühlmann wurde zum Vorsitzenden des Ausschusses gewählt. Bei der Abstimmung sollen sich mehrere Politiker von CDU und BSW enthalten haben. SPD und Linke haben gegen den AfD-Kandidaten gestimmt. So haben die Stimmen der AfD zur Wahl von Mühlmann gereicht. Die AfD ist zwar die größte Fraktion im Thüringer Landtag, sie ist aber weitgehend isoliert in der Opposition. Der Bundestag soll wohl noch vor der Sommerpause im Juli über einen möglichen Bundeswehreinsatz in der Straße von Hormuz entscheiden. Das hat Bundeskanzler Friedrich Merz beim G7-Gipfel im französischen Evian angekündigt. Die Bundesregierung sei bereit, eine Feuerpause oder einen Waffenstillstand zwischen den USA und dem Iran abzusichern. Für einen Bundeswehreinsatz ist ein parlamentarisches Mandat nötig. Übermorgen wollen die USA und der Iran ein Rahmenabkommen in der Schweiz unterzeichnen. Die Menschen in Deutschland zahlen weiterhin gerne mit Bargeld. Das zeigt eine repräsentative Studie der Bundesbank. Im letzten Jahr war Bargeld bei den täglichen Einkäufen das mit Abstand am meisten genutzte Zahlungsmittel.
2: Der Trend zum Zahlen mit Karte, Smartphone und Co. setzt sich fort, heißt es von der Bundesbank. Zum ersten Mal lagen bargeldlose Bezahlmethoden im vergangenen Jahr insgesamt vorne. Am häufigsten kam dabei die Debitkarte zum Einsatz, vor allem die Girocard. Aber auch mobiles Zahlen mit Smartphone oder Smartwatch wird immer beliebter. In 45% aller Zahlungen griffen die Menschen aber immer noch zum Bargeld. Und das sollte auch weiter möglich bleiben, findet ein Großteil der Befragten, unabhängig von den persönlichen Vorlieben. Fiona Reinhardt, Antenne Thüringen, Nachrichtenredaktion.
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1: Ole Werner ist nicht mehr Trainer von RB Leipzig, das hat der Verein heute mitgeteilt. Werner war nur eine Saison lang Trainer bei den Leipzigern. Sportlich ist die letzte Saison erfolgreich gewesen, denn RB Leipzig konnte sich für die Champions League qualifizieren. Trotzdem ist Werner seinen Job los. Medienberichten zufolge könnte der ehemalige Bayern München Spieler Martin De Michelis sein Nachfolger werden.
4: So einzelne Regenwolken schweben heute noch ein bisschen über dem Freistaat. Die können ab und zu mal ein Tröpfchen verlieren heute Abend. Und deshalb geht's auch noch mal mit den Temperaturen ein bisschen nach unten. 13 Grad in der Nacht, aber dafür morgen 30 Grad maximal. Es ist bedeckt, aber trotzdem wird's heiß. Auch am Freitag kann auch mal kurz ein Schauer mit dabei sein, aber dann geht's schon auf 35 Grad hoch. Und am Samstag wird's dann noch heißer.
5: Antenne Thüringen, der schnellste Verkehrsservice mit KI. Auf der A71 zwischen dem Dreieck Südharz und der Talbrücke Unstrut wird in beiden Richtungen vor einem Falschfahrer gewarnt. Die frühere Warnung bis Atern ist aufgehoben. Auf der A9 Richtung Berlin stehen zwischen Bad Klosterlausnitz und Reußig abschnittsweise kaputte LKW auf dem rechten Fahrstreifen. Zwischen Bad Klosterlausnitz und Eisenberg liegen zusätzlich Gegenstände auf der Fahrbahn. Auf der B281 steht zwischen Lamprecht und Reichmannsdorf in beiden Richtungen ein kaputter LKW. Wir wünschen eine gute Fahrt.
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0: Die Eiswürfel für die nächsten Tage könnt ihr auf jeden Fall schon mal vorbereiten, denn die werden wir brauchen. Die nächsten Tage wird's heiß. 30 Grad knacken wir morgen schon. Am Freitag sind es 32 und am Samstag dann noch wärmer. Es ist ein bisschen bedeckt, vor allem jetzt am Donnerstag noch und kann auch hier und da mal ganz kurz nass werden. Aber bis zum Wochenende hin verschwinden die Regenwolken und dann bleibt es trocken.
1: Antenne Thüringen, der schnellste Verkehrsservice mit Kari. Auf der A4 Richtung Frankfurt steht zwischen Jena-Göschwitz und Bucha im Jagdbergtunnel ein kaputter LKW auf dem rechten Fahrstreifen. Auf der A9 Richtung Berlin steht zwischen Eisenberg und Dreußig ein kaputter LKW auf der rechten Spur. Auf der B2 von Gera Richtung Leipzig liegen zwischen Markkleeberg und Coburger Straße Gegenstände auf der Fahrbahn. Wir wünschen eine gute Fahrt.
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7: Ich bin Ursula Winkler. Die USA zeigen sich im Kreis der G7-Staaten wieder konstruktiver. Zum Abschluss eines dreitägigen Gipfels in Evian verständigten sich die führenden demokratischen Wirtschaftsmächte auf gemeinsame Positionen zum Konflikt im Nahen Osten und zum Ukraine-Krieg. Kanzler Merz und der Gastgeber Frankreichs Präsident Macron bezeichneten den Gipfel als Erfolg.
8: Der Gipfel am Genfer See habe den demokratischen Wirtschaftsmächten eine enge Abstimmung ermöglicht, um auf die Krisen zu antworten und an den großen aktuellen Herausforderungen zu arbeiten, betonte Präsident Macron. Wenn die Gipfeleuphorie verflogen ist, muss sich aber erst noch zeigen, ob die in Evian gefundene Einigkeit hält. Kommen Europäer und die USA auf dem Weg zu einer Friedenslösung für die Ukraine voran? Und hält die Abmachung mit dem Iran, sodass Amerikaner und Europäer die Straße von Hormuz wieder sicher befahrbar machen können und die Wirtschaft wieder in Schwung kommt? Michael Evers, Evian.
7: Das Europaparlament hat dem Vorhaben der umstrittenen Rückkehrzentren für abgelehnte Asylbewerber in Drittstaaten zugestimmt. Die EU-Staaten müssen noch final zustimmen, das gilt aber als Formalie.
9: In die geplanten Abschiebezentren außerhalb der EU sollen Ausreisepflichtige kommen, die nicht in ihre Herkunftsländer zurückgebracht werden können, etwa weil das Heimatland sich weigert, sie zurückzunehmen. Unbegleitete Minderjährige sollen dahin nicht abgeschoben werden, Familien mit Kindern dagegen schon. Daran gibt es Kritik von Flüchtlingsverbänden. Ebenso daran, welche Deals mit den jeweiligen Drittstaaten dann gemacht werden und zu welchem Preis. Noch ist unklar, welche Länder bereit wären, diese Zentren einzurichten. Laut Bundesinnenminister Dobrindt sollen noch in diesem Jahr Vereinbarungen getroffen werden. Tine Klimach, Nachrichtenredaktion.
7: Die Innenminister von Bund und Ländern haben ihre dreitägige Frühjahrskonferenz in Hamburg begonnen. Der Fokus liegt vor allem auf Fragen der zivilen Verteidigung. Nachdem die irreguläre Migration zuletzt deutlich abgenommen hat, steht das Thema Asylpolitik diesmal bei der Innenministerkonferenz nicht so stark im Vordergrund. Es geht eher um den Katastrophen- und Zivilschutz, auch wegen möglicher Bedrohungsszenarien mit Blick auf Russland. Zum Fußball. Superstar Cristiano Ronaldo ist mit Portugal nur sehr verhalten in die WM gestartet. Das als Mitfavorit gehandelte Team kam gegen den Außenseiter Demokratische Republik Kongo nur zu einem 1:1 Unentschieden.
10: Mit dem Konzertsommer von Antenne Thüringen geht jetzt auch der Sommer wettertechnisch los. Ab morgen 30 Grad. Und diese Marke, die unterschreiten wir dann auch die Tage drauf nicht. Also es wird wirklich ein heißes Wochenende, über 30 Grad. Hier und da kann vielleicht mal ganz kurz ein Gewitterchen dabei sein. Aber nicht der Rede wert, sondern einfach nur Sommer.
11: Antenne Thüringen, der schnellste Verkehrsservice mit Kari. Auf der A4 Richtung Frankfurt steht zwischen Jena-Göschwitz und Bucha im Jagdbergtunnel ein kaputter LKW auf dem rechten Fahrstreifen. Auf der A9 Richtung Berlin steht zwischen Eisenberg und Reußig ein kaputter LKW auf der rechten Spur. Auf der B2 von Gera Richtung Leipzig liegen zwischen Markkleeberg und Coburger Straße Gegenstände auf der Fahrbahn. Wir wünschen eine gute Fahrt.
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0: Das ist jetzt der letzte Abend diese Woche, an dem es nochmal einigermaßen kühl wird, zumindest. Bis zu 13 Grad geht es heute Nacht runter und ab morgen heißt es dann aber 30 Grad am Tag und das bedeutet auch für die Nächte, da bleibt es um die 20 Grad. Also es werden jetzt wieder warme Nächte, heiße Tage, dazu viel Sonnenschein. Hier und da kann aber auch mal ganz kurz ein Gewitter mit dabei sein.
1: Antenne Thüringen, der schnellste Verkehrsservice mit Kari. Auf der A9 Richtung Berlin steht zwischen Eisenberg und Dreußig ein kaputter LKW auf der rechten Spur. Wir wünschen eine gute Fahrt.
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7: Ich bin Ursula Winkler. Kanzler Merz geht davon aus, dass der Bundestag unmittelbar vor der parlamentarischen Sommerpause im Juli über das Mandat für einen möglichen Bundeswehreinsatz in der Straße von Hormuz entscheiden wird. Die Bundesregierung sei bereit, eine Feuerpause oder einen Waffenstillstand abzusichern, sagte Merz am Rande des G7-Gipfels.
8: Deutschland wird helfen. Es liegt in unserem Interesse, dass der Frieden hält. Wir brauchen einen stabilen Nahen und Mittleren Osten. Wir brauchen eine Klarheit bei den Seewegen, freie Seewege. Wir brauchen stabile Energiepreise. Unsere Hilfe kann auch ein militärisches Engagement vor Hormuz beinhalten. Ein entsprechendes Mandat wird die Bundesregierung dem Bundestag vorschlagen, wenn und sobald die entsprechenden Voraussetzungen gegeben sind.
7: Kanzler Merz in Evian. Die Bundesregierung hat zugesagt, bei einem Kriegsende ein Minenjagdboot und ein Versorgungsschiff zur Sicherung der Handelsroute zur Verfügung zu stellen. Beide Schiffe sind bereits im östlichen Mittelmeer. Ist der Staat beim Bürgergeld zu großzügig? Die Koalition hat lange darüber gestritten. Ab dem 1. Juli gelten nun neue Regeln. Innenminister Dobrindt sieht die Chance auf Milliardeneinsparungen. Kritik kam von der SPD und aus der Opposition.
9: Kürzungen bei der Grundsicherung würden weder erhebliche Einsparungen bringen, noch die Wirtschaft wieder in Schwung. Davon ist Bernd Rützel von der SPD überzeugt. Er ist der Vorsitzende des Sozialausschusses im Bundestag. Den Vorschlag des Innenministers hält er für realitätsfern, genauso wie die Grünen im Bundestag. Dobrindts Politik sei unseriös. Auch der Sozialverband Deutschland blickt kritisch auf die Einsparpläne. Kürzungen bei der Grundsicherung würden das Existenzminimum angreifen, das verfassungsmäßig garantiert ist. Außerdem würde das Betroffene noch ärmer machen und die Gesellschaft weiter spalten. Fiona Reinhardt, Nachrichtenredaktion.
7: Das in Schorndorf bei Stuttgart leblos in einem Auto entdeckte Kleinkind ist nach ersten Ermittlungen der Polizei von seiner Mutter im Fahrzeug vergessen worden. Die 44-Jährige fand das etwa 20 Monate alte Mädchen erst nach mehreren Stunden am Nachmittag wieder im Auto. Die alarmierten Rettungskräfte konnten das Kind aber nicht mehr wiederbeleben. Zum Fußball. Superstar Cristiano Ronaldo ist mit Portugal nur sehr verhalten in die WM gestartet. Der Mitfavorit kam gegen den Außenseiter Demokratische Republik Kongo nur zu einem 1:1 Unentschieden.
10: So einzelne Regenwolken schweben heute noch ein bisschen über dem Freistaat. Die können ab und zu mal ein Tröpfchen verlieren heute Abend. Und deshalb geht's auch noch mal mit den Temperaturen ein bisschen nach unten. 13 Grad in der Nacht. Aber dafür morgen 30 Grad maximal. Es ist bedeckt, aber trotzdem wird es heiß. Auch am Freitag kann auch mal kurz ein Schauer mit dabei sein, aber dann geht es schon auf 35 Grad hoch und am Samstag wird es dann noch heißer.
11: Antenne Thüringen, der schnellste Verkehrsservice mit KI. Auf der A9 Richtung Berlin steht zwischen Eisenberg und Reußig ein kaputter LKW auf der rechten Spur. Wir wünschen eine gute Fahrt.
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0: Die Eiswürfel für die nächsten Tage könnt ihr auf jeden Fall schon mal vorbereiten, denn die werden wir brauchen. Die nächsten Tage wird's heiß. 30 Grad knacken wir morgen schon, am Freitag sind es 32 und am Samstag dann noch wärmer. Es ist ein bisschen bedeckt, vor allem jetzt am Donnerstag noch und kann auch hier und da mal ganz kurz nass werden, aber bis zum Wochenende hin verschwinden die Regenwolken und dann bleibt es trocken.
1: Antenne Thüringen, der schnellste Verkehrsservice mit Kari. Auf der A9 Richtung Berlin steht zwischen Eisenberg und Dreußig ein kaputter LKW auf der rechten Spur. Wir wünschen eine gute Fahrt.
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10: Ich bin Ursula Winkler. Einen Tag nach dem G7-Gipfel kommt Kanzler Merz am Abend mit Staats- und Regierungschefs der anderen EU-Staaten zusammen. Bei dem EU-Gipfel geht es unter anderem um das Abkommen zum Ende des Iran-Kriegs. Ein weiteres Thema in Brüssel, die Lage in der Ukraine und die Beziehungen zu China.
11: Es gibt verschiedene große Themen bei dem EU-Gipfel. Ganz sicher werden die Teilnehmer des gerade beendeten G7-Gipfels über die US-Sicht auf den Krieg mit dem Iran berichten. Und natürlich ist das zunehmende wirtschaftliche Gewicht Chinas ein Thema. Keine Konfrontation, heißt es in Brüssel, aber beispielsweise weniger Abhängigkeit von chinesischen Rohstoffen. Und ganz sicher wird man auch jetzt wieder über die EU-Haushaltsplanung bis 2034 sprechen. Knapp 1,8 Billionen Euro will die Kommission ausgeben. Darüber gibt es jede Menge Streit. Dieter Ebeling, Brüssel.
10: Die SPD weist Forderungen von Bundesinnenminister Dobrindt nach Kürzungen bei der neuen Grundsicherung strikt zurück. Dobrindt hatte gefordert, bei den Regelsätzen zu kürzen. Zum Inkrafttreten der schwarz-roten Bürgergeldreform am 1. Juli sagte er dem Fokus, das Bürgergeld mit knapp 50 Milliarden Euro pro Jahr kann einen entscheidenden Beitrag zur Konsolidierung leisten. Unterstützung im Grundsatz kam von der CSU im Bundestag, scharfer Widerspruch dagegen vom Koalitionspartner SPD und aus der Opposition. Kampf gegen das Liegestuhlchaos. Griechenland will bei der Kontrolle von Stränden künftig verstärkt auf Drohnen- und Satellitenbilder setzen. Dem Parlament in Athen liegt ein entsprechender Gesetzentwurf vor.
12: Für Strandbarbesitzer in Griechenland heißt es künftig, nicht nur die Gäste im Blick behalten, sondern auch den Luftraum. Drohnen sollen kontrollieren, ob zu viele Liegestühle und Sonnenschirme aufgestellt werden, wer seinen Strandabschnitt etwas zu großzügig möbliert. Könnte statt voller Kasse bald eine saftige Rechnung vom Staat bekommen. Und während die Urlauber irgendwann unter dem Sonnen

0: Schirm einschlafen, macht die Drohne keine Siesta. Tag ist auf Athen.
1: Zum Fußball. Superstar Cristiano Ronaldo ist mit Portugal nur sehr verhalten in die WM gestartet. Der Mitfavorit kam gegen den Außenseiter Demokratische Republik Kongo nur zu einem 1:1 Unentschieden.
2: Die letzte kühle Nacht für diese Woche, denn ab morgen ist es dann wirklich auch in der Nacht richtig warm. Wir heizen jetzt auf im Laufe des Tages. Ein paar Wolken sind noch da, aber es geht trotzdem hoch bis 30 Grad. Hier und da huscht auch mal noch schnell eine Regenwolke durch. Auch am Freitag kann es noch mal schnell nass werden, aber es geht jetzt wirklich mit den Temperaturen Richtung Sommer, Richtung Hitze. 32 Grad am Freitag und am Samstag sind es dann noch mehr.
3: Antenne Thüringen, der schnellste Verkehrsservice mit KI. Auf der A9 Richtung Berlin steht zwischen Eisenberg und Dreußig ein kaputter LKW auf der rechten Spur. Wir wünschen eine gute Fahrt.
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0: Temperaturen unter 20 Grad in der Nacht, das ist ab jetzt Geschichte, denn es geht jetzt wirklich hoch. Der Sommer sagt, ich drehe jetzt mal auf und deshalb bekommen wir im Laufe des Tages auch schon 30 Grad maximal. Ist noch ein bisschen bedeckt, also immer mal wieder Wolken mit dabei, die können auch hier und da mal ganz kurz ein bisschen Regen verlieren. Auch am Freitag wird es eher durchwachsen, aber temperaturtechnisch geht es dann steil bergauf. Da sind wir dann schon bei 32 Grad maximal und am Samstag knacken wir auch noch die 32 Grad.
1: 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Auf der A9 Richtung Berlin steht zwischen Eisenberg und Reußig ein kaputter LKW auf der rechten Spur. Wir wünschen eine gute Fahrt.
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4: Ich bin Ursula Winkler. Die USA zeigen sich im Kreis der G7-Staaten wieder konstruktiver. Zum Abschluss eines dreitägigen Gipfels in Evian verständigten sich die führenden demokratischen Wirtschaftsmächte auf gemeinsame Positionen zum Konflikt im Nahen Osten und zum Ukraine-Krieg. Kanzler Merz und der Gastgeber Frankreichs Präsident Macron bezeichneten den Gipfel als Erfolg.
5: Der Gipfel am Genfer See habe den demokratischen Wirtschaftsmächten eine enge Abstimmung ermöglicht, um auf die Krisen zu antworten und an den großen aktuellen Herausforderungen zu arbeiten, betonte Präsident Macron. Wenn die Gipfeleuphorie verflogen ist, muss sich aber erst noch zeigen, ob die in Evian gefundene Einigkeit hält. Kommen Europäer und die USA auf dem Weg zu einer Friedenslösung für die Ukraine voran? Und hält die Abmachung mit dem Iran, sodass Amerikaner und Europäer die Straße von Hormuz wieder sicher befahrbar machen können und die Wirtschaft wieder in Schwung kommt? Michael Evers, Evian.
4: Das Europaparlament hat dem Vorhaben der umstrittenen Rückkehrzentren für abgelehnte Asylbewerber in Drittstaaten zugestimmt. Die EU-Staaten müssen noch final zustimmen, das gilt aber als Formalie.
6: In die geplanten Abschiebezentren außerhalb der EU sollen Ausreisepflichtige kommen, die nicht in ihre Herkunftsländer zurückgebracht werden können, etwa weil das Heimatland sich weigert, sie zurückzunehmen. Unbegleitete Minderjährige sollen dahin nicht abgeschoben werden, Familien mit Kindern dagegen schon. Daran gibt es Kritik von Flüchtlingsverbänden. Ebenso daran, welche Deals mit den jeweiligen Drittstaaten dann gemacht werden und zu welchem Preis. Noch ist unklar, welche Länder bereit wären, diese Zentren einzurichten. Laut Bundesinnenminister Dobrindt sollen noch in diesem Jahr Vereinbarungen getroffen werden. Tine Klimach, Nachrichtenredaktion.
4: Die Menschen in Deutschland haben im vergangenen Jahr ihre täglichen Einkäufe häufiger bargeldlos bezahlt. Das zeigt eine Studie der Bundesbank. Erstmals seit der ersten Analyse vor 18 Jahren lagen die bargeldlosen Bezahlmethoden vorn. 55% der Zahlungen erfolgten mit Karte oder Smartphone, 45% in bar. Zum Fußball. Superstürmer Harry Kane hat England einen perfekten Start in die WM-Titelmission beschert. Der Kapitän war mit einem Doppelpack der entscheidende Mann beim 4:2-Sieg im ersten Gruppenspiel gegen Kroatien. Zuvor hatte Portugal mit Topstar Cristiano Ronaldo gegen den Außenseiter Demokratische Republik Kongo nur ein 1:1 Unentschieden erreicht.
7: Sommerdecke kann jetzt auf jeden Fall rausgeholt werden und es könnte auch sein, dass auch die nächsten Tage zu warm wird, denn wir sind jetzt wirklich nachts auch über 20 Grad. Grund dafür ist, dass es tagsüber so richtig stark aufheizt und das geht heute los. Wir knacken wieder die 30 Grad Marke. Dazu ist es noch bewölkt, bedeutet auch hier und da kann mal ein bisschen Regen runterkommen. Auch am Freitag ist es nicht ausgeschlossen, dass es kurz gewittert, aber 32 Grad maximal und das Wochenende wird noch heißer.
8: 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Auf der A9 Richtung Berlin steht zwischen Eisenberg und Reußig ein kaputter LKW auf der rechten Spur. Wir wünschen eine gute Fahrt.

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1: Ox und Tari. Folge mir, hatte Tari gesagt, und Ox folgte ihr. Gänge und Lifts brachten sie quer durch das Innenleben des Dornenschiffs. Ein Großteil der Decks sind meinem Volk vorbehalten, erklärte Tari im Gehen, so ernst wie immer. Sie klang wie die geborene Soldatin, dachte Ox. Und sie war sehr hübsch, wie ihm nicht zum ersten Mal auffiel. Jede Familie hat ihre eigenen Quartiere. Wir haben Krankenstationen, Schulen.
2: Und leben auch auf den anderen Schiffen Angehörige unseres Volkes? Fragte er.
1: Nur auf denen der Flottengarde. Hier entlang. Tari gestikulierte und eine Tür entrankte sich vor ihnen und führte sie in einen hallengroßen Korridor. Ox blinzelte. Wohin er auch sah, traf sein Blick auf andere Aur. Einige von ihnen hockten im Schneidersitz auf fadenscheinigen Teppichen, um sich herum Körbe und Kisten mit Früchten, Wurzeln und Knollen, Schmuck, der aussah wie aus Holz geschnitzt, und Stoffballen, die aus groben Pflanzenfasern gewebt waren. Andere Aur

0: schlenderten an ihnen vorbei, in Gruppen, Paaren oder allein, inspizierten hölzerne Töpfe oder sternförmige Früchte und steckten sie in Taschen aus einfachem Stoff. Er dachte an die großen Märkte und Basare auf Skaja, doch hier fand kein Verkauf statt. Die Waren wurden einfach genommen und ihre Anbieter quittierten es mit einem Lächeln. Es gab einen Stand, an dem Getränke oder eine Art Suppe in Holzschalen gefüllt wurden. Der Duft, würzig und süß zugleich, ließ ihm das Wasser im Mund zusammenlaufen.
1: Erzeugnisse unserer Handwerker und der hydroponischen Gärten, sagte Tari, während sie an den ausgestellten Waren vorbeizogen. Jeder nimmt sich, was er braucht. Niemandem mangelt es an etwas.
0: Sie wichen einer Horde Aur-Kinder aus, die Fangen spielte. Hox sah ältere Artgenossen, die auf Bänken aus Schiffsranken saßen und auf etwas kauten, das an Wurzelstränge erinnerte, während andere Mitglieder seines Volkes Körbe mit bunten Früchten von hier nach dort trugen. Hox entgingen nicht die Blicke, die Tari und er wie magnetisch anzogen, wie die Leute sich nach ihnen umdrehten und stehen blieben, um ihnen nachzusehen. Manche von ihnen grüßten freundlich, mit Worten oder Gesten, und Hox grüßte freundlich zurück. Keiner der Aur sprach Skajanisch, schließlich hatte sich die Sprache erst nach dem Untergang der Kronda aus der Sprache ihrer Herren entwickelt. Auch Tari wurde von allen Seiten gegrüßt. Es schien, als kenne sie jeder Aur an Bord mit Namen. Sie lächelte ihnen zu. Es stand ihr gut, wie Hox fand.
2: »Wie viele von uns leben auf diesem Schiff?«, fragte er.
1: »Gut 500«, sagte Tari, »und weitere 1000 auf den Schiffen der Flottengarde. Die Erlauchten wählen sorgfältig aus, wer von uns sich fortpflanzen darf, um zu verhindern, dass eine Degeneration des Genpools eintritt.«
2: »Ich verstehe«, murmelte Hox und ließ den Blick schweifen.
0: Er hatte Galen und Kirai versprochen, die Augen offen zu halten, und prägte sich jeden Eindruck und jedes Quäntchen an Informationen genau ein. Sein gutes Gedächtnis war einer der vielen Gründe, warum Valyr ihn damals als seinen Agenten beschäftigt hatte. Er hoffte, sein Talent zur Abwechslung in den Dienst einer guten Sache zu stellen.
3: Tari!
0: Eine Aur, nicht viel älter als seine Begleiterin, kam auf sie zu. In ihren Armen hielt sie ein winzig kleines, vierarmiges Wesen mit kurzem, seidig-rot glänzendem Fell. Das Baby musste erst vor kurzem zur Welt gekommen sein. Seine Augen hatten sich noch nicht geöffnet.
3: Tari,
0: sagte die Aur wieder, ihre Augen strahlend vor Freude.
3: Tari, sieh nur, mein Junge, ist er nicht wunderschön?
0: Ja, auch Tari strahlte. Auf einmal war alles Soldatische von ihr abgefallen.
3: Das ist er.
0: Sie streckte einen Finger nach dem Baby aus, sichtlich gerührt von dem Anblick. Das Baby fasste nach dem Finger und nuckelte daran. Die junge Mutter lachte.
3: Mein kleiner Gelim.
0: Sie wiegte das Kind in ihren Armen.
3: Du musst uns wieder besuchen, Kommentari. Ich habe dir so viel zu erzählen.
0: Das werde ich, versprach Tari sanft. Bald. Die Mutter bedankte sich und zog weiter. Andere Aur kamen ihr entgegen, um das Kind zu bewundern.
1: Eine gute Freundin aus Kindertagen, erklärte Tari, als Hox und sie weitergingen. Ihre Stimme wurde wieder etwas nüchterner, als wäre es ihr nicht gänzlich angenehm, dass er sie im Privatgespräch erlebt hatte.
0: Leider nehmen meine Pflichten als Anführerin der Schiffsgarde viel von meiner Zeit in Anspruch.
2: Ich kenne das nur zu gut, sagte Hox.
0: Er dachte daran, wie Valyr ihn damals mit Missionen und Aufgaben für sich eingenommen hatte, um ihn von seiner Familie fortzuhalten, seinen Freunden.
2: Valyr.
0: Wut glühte kurz in Hox auf, als er daran dachte, wie er übereifrig seinen Anweisungen gefolgt war, blind vor Ehrfurcht. Wieder wurde er sich der neugierigen Blicke der Aur um sie herum gewahr.
1: »Sie haben von dir gehört«, sagte Tari.
0: »Und von deinen Freunden. Sie kennen nur die Geschichten ihrer Vorfahren über die Heimatwelt, genau wie ich. Wie ist es dort, auf Skaja?« Sie blieb abseits des Treibens stehen, durch eine Pyramide aus Kisten vor den neugierigen Blicken der anderen.

0: dann verborgen. Hox sah zu, wie auf eine Geste von Tari Ranken aus dem Boden wuchsen und eine Bank für sie formten. Sie ließen sich darauf nieder und beobachteten den Trubel um sie herum.
1: »Es ist schön«, sagte Hox. »Wir haben etwas, das man Himmel nennt, und eine Sonne.«
0: Tari nickte.
2: »Ich habe davon gehört und holographische Nachbildungen gesehen. Die ganze Welt ist eine einzige große Kugel, mit Wasser und Erde auf der Innenseite, Dinge, die man Wälder nennt und Flüsse. Richtig?«
1: »Ja.«
0: Hox versuchte sich vorzustellen, wie es sein musste, sein Leben lang auf diesem seltsamen Schiff zu verbringen und niemals den freien Himmel zu sehen oder Sonnenlicht auf seinem Gesicht zu fühlen. Es fiel ihm schwer.
1: »Ich bin in einer kleinen Siedlung in der Hanari-Region aufgewachsen«, sagte er,
0: aber sie schien damit nichts anfangen zu können.
1: »Warte.«
0: Er öffnete eine seiner Gürteltaschen und förderte seine altgediente, angegilbte Karte von Skaya zutage. Er sah, wie Tari vergeblich versuchte, ihr Staunen zu verbergen, als er sie vor ihren Augen entfaltete.
1: »Hier«,
0: sagte er und zeigte ihr die Gegend, in der sein Heimatdorf lag.
1: »Dort bin ich geboren.«
0: Erinnerungen stiegen in ihm auf. Das schwarz blühende Shada-Gras, das die Häuser des Dorfes umgab wie ein Meer und sanft im Wind flüsterte. Das Lachen seiner Mutter, Kesli, wie er mit den anderen Kindern in den Scheunen Verstecken gespielt hatte. Er dachte an Uru, seinen treuen Shartak, der mit ihm zusammen groß geworden war, und einen Moment lang schmerzte ihn der Gedanke, dass er das tapfere Tier vielleicht nie mehr wiedersehen würde. Seine Mutter, seine Freunde, sie alle.
1: »Mein Vater war ein Bauer«, sagte er.
0: Auch das Wort sagte Tari nichts.
1: »Er betrieb Landwirtschaft.«
0: Sie kniff verständnislos die Augen zusammen. »Er hat in den hydroponischen Gärten gearbeitet?«
1: »So in der Art«,
0: Hox nickte.
1: »Er ist gestorben, als ich noch sehr jung war. Ich sollte seinen Beruf fortführen, aber ich sehnte mich nach großen Heldentaten in den Weiten von Skaya. Also bin ich von zu Hause fortgegangen.«
0: Tari sah ihn streng an, offenbar nicht erfreut darüber, dass er seine familiären Pflichten verschmäht hatte. Dann wurde ihr Ausdruck milder.
2: »Mein Vater ist auch früh von uns gegangen. Ich war kaum 13 Räte alt.«
0: Nun klang ihre Stimme so lieblich wie ihr Äußeres, tief wie das Meer, mit einer samtigen Note. Hox stellte fest, dass er ihr gern zuhörte.
2: »Er war vor mir der Anführer der Schiffsgarde, so wie sein Vater vor ihm und dessen Mutter vor ihm. Es war eine große Ehre für mich, dass die Admiräle mich als seine Nachfolgerin auserkoren hatten, trotz meiner Jugend. Ich wurde die jüngste Trägerin meines Amtes in der Geschichte der Grauen Flotte, und ich habe geschworen, sie nicht zu enttäuschen.«
0: Hox sah, wie sich ihre Schultern in einem lautlosen Seufzer hoben und wieder senkten.
1: »Du vermisst ihn, nicht wahr? Deinen Vater?«
2: »Ja.«
0: Sie blinzelte dreimal hintereinander und straffte ihre Haltung. Ihr Ton wurde wieder sachlicher.
2: »Er war ein guter Soldat.«
1: »Das glaube ich«, sagte Hox.
0: Es war keine Floskel.
2: »Wohin bist du gegangen?« Tari sah ihn an, »nachdem du deine Heimat verlassen hattest.«
1: »Ich bin einfach nur dem Wind gefolgt.«
2: »Wind?« »Bewegte Luft.«
0: Es half nicht viel weiter, wie er merkte.
1: »Ich bin von der Küste des Bitteren Meeres bis in das Hochland von Drashma gezogen, auf der Suche nach Abenteuern.«
0: Auch das sagte ihr nichts, aber sie unterbrach ihn nicht.
1: »Ich war immer in verlassenen Provinzen und wenig besiedelten Regionen unterwegs, aus Angst, die Organiker oder die Maschinisten könnten mich aufgreifen und zum Militärdienst zwingen.«
2: Da er wusste, dass sie mit diesen beiden Namen auch nichts anfangen konnte, umriss er

0: den Krieg, der seit 400 Jahren im Inneren von Skaia tobte. Die Vorstellung einer Welt, in der ihr Volk seine Herren gestürzt und vernichtet hatte, schien Tari anzuwidern.
1: Nach allem, was die Erlauchten für sie getan haben.
0: Hox zögerte.
2: Tari, die Erlauchten, behandeln sie euch gut?
0: Die Frage schien sie zu beleidigen.
1: Anders als die Aur von Skaia haben wir nicht vergessen, was wir ihnen schuldig sind.
0: Hox hob beruhigend eine Hand.
2: Das habe ich auch nicht angezweifelt, glaub mir. Aber behandeln sie euch gut?
1: Sie geben uns alles, was wir zum Leben brauchen. Obhut auf ihrem Schiff.
2: Ich weiß, aber sind sie freundlich zu euch?
0: Ihre Ohren zuckten verwirrt.
1: Freundlich?
2: Behandeln sie euch wie Gleichgestellte.
1: Gleichgestellte? Wie könnten wir Gleichgestellte sein?
0: Er bemerkte die Kühle, die sich in ihre Stimme geschlichen hatte. Er wünschte sich, er hätte die Frage nicht gestellt. Er hätte es besser wissen müssen.
2: Nun,
1: du hast viele seltsame Vorstellungen, Hox von Skaia.
2: Ich weiß.
0: Er versuchte ein entwaffnendes Lächeln.
2: Es ist nur, Garlen ist der einzige lebende Kronda, den ich bislang kannte. Er hat mich wie einen Freund behandelt. Ich dachte zuerst, ich hätte es nicht verdient, aber...
1: Wir sind Aur, sagte Tari. Wir leben für die Kronda. Und wenn sie es wünschen, sterben wir für sie. Das ist unsere Bestimmung. Alles, wofür wir existieren.
0: Hox schwieg. Obwohl sie keine zwei Handbreit nebeneinander saßen, spürte er eine Mauer zwischen ihnen.
1: Dabei hast du einst ganz ähnlich gedacht wie sie. Seine Familie, seine Nachbarn, seine Freunde, sie alle hatten so gedacht. Sie hatten die Kronda angebetet, während der Rest von Skaia ihren Namen als Fluch gebrauchte.
0: Wieder sah er sich im Inneren der schwarzen Pyramide im Herzen des Dornenwaldes, wo er, ausgehungert und am Ende seiner Kräfte, Zuflucht vor den Maschinistensoldaten gefunden hatte. Er sah sich selbst vor Ehrfurcht auf die Knie fallen, als Valyrs Hologramm vor ihm erschien, ein Lächeln auf seinen lichtgeformten Lippen. Damals war ihm dieses Lächeln warmherzig vorgekommen. Heute, mit besserem Wissen, erschien es ihm gönnerhaft, berechnend. Er kannte die blinde Verehrung, die Tari und die anderen Aur an den Tag legten, nur zu gut. Vor nicht allzu ferner Zeit hatte er sie selbst aus tiefstem Herzen empfunden, und sie hatte seinem Leben ein Ziel gegeben, einen Sinn. Vielleicht war es besser, ein anderes, weniger empfindliches Thema anzuschneiden.
2: Hast du noch Geschwister, Tari? Und was ist mit deiner Mutter?
3: Tari! Tari!
0: Riefen mehrere aufgeregte Stimmen durcheinander. Eine Handvoll Kinder scharte sich um sie beide. Sie waren halb so lang wie Hox und ihre Augen groß. Sie hatten sie schon seit einiger Zeit verstohlen vom anderen Ende der Markthalle beobachtet. Nun, nachdem er ihnen freundlich zugewunken hatte, schienen sie ihre Schüchternheit endlich überwunden zu haben und bestürmten ihn mit Fragen.
4: Wie heißt du? Kommst du wirklich von Skaia?
5: Bist du mit dem neuen Admiral hierher gekommen?
6: Wie heißt das blasse Wesen mit den spitzen Ohren, das mit euch gereist ist?
4: Erzählst du uns von Skaia? Bitte, bitte!
0: Tari bleckte amüsiert die Zähne. Es ließ ihn die Mauer zwischen ihnen schnell wieder vergessen.
1: Ich fürchte, dir bleibt keine andere Wahl.
2: Ja,
0: sagte Hox und strahlte die Kinder an.
2: Ich erzähle euch sehr gerne von Skaia.
0: Nachdem sie ihn mit tausend Fragen gelöchert hatten, gestatteten die Kinder Hox und Tari, ihren Rundgang fortzusetzen. Sie durchquerten weitere Gänge und Hallen, deren Wände mit Malereien geschmückt waren. Hox glaubte in den abstrakten Bildern Berge, Wüsten und Meere zu erkennen, Darstellungen von Shartax, Akrus und anderen Tieren von Skaia, auch wenn die Proportionen nicht ganz stimmten. Wer immer der oder die Künstler gewesen waren, Hox hielt es für unwahrscheinlich, dass sie jemals in ihrem Leben eines dieser

0: dieser Tiere zu Gesicht bekommen hatten, von den Landschaften ganz zu schweigen. Trotzdem besaßen sie eine ganz eigene Schönheit und ließen die sonst so ermüdend gleichfarbigen Korridore des Dornenschiffes sehr viel gemütlicher erscheinen. Eine Wirkung, die durch die fein gewebten Teppiche verstärkt wurde, die auf dem Boden auslagen. Irgendwann öffnete Tari eine große Rankentür für sie. Der schwere, volle Duft von Vegetation strömte ihnen aus dem Raum dahinter entgegen. Sie brachten die Tür hinter sich und betraten die größte Räumlichkeit, die Hox bislang an Bord gesehen hatte. Eine riesige Halle, mindestens 1000 Schritte lang und breit. Es gab Reihen um Reihen von Bottichen, geformt aus Schiffsranken, in denen exotische Gewächse gediehen. Etwas wie rindenlose Bäume oder Sträucher, deren Äste fast bis zum Boden herabhingen. So sehr waren sie mit Früchten beladen. Eine palmenartige Pflanze mit dicken Knollen an ihrem Stamm. Und mehr, viel mehr. Manche wuchsen unter verschiedenfarbigen Lampen, andere unter transparenten Kraftfeldern. Aur waren an den Gewächsen beschäftigt, bewässerten sie, beschnitten Äste, ernteten Früchte und verstauten sie in Kiepen auf ihrem Rücken. Die halb lebendigen, halb mechanischen Ranken des Dornenschiffs unterstützten sie dabei. »Unser hydroponischer Garten«, sagte Tari, die Hox Staunen mit einem Lächeln aufnahm. »Oder sagen wir, einer davon. Es gibt insgesamt 7 solcher Anlagen an Bord. Hier wird die Nahrung für die Erlauchten, für uns und für einige andere Schiffsbesatzungen hergestellt. Das meiste davon stammt von Baumfleisch. Es schmeckt fast wie echtes Fleisch.« »Beeindruckend«, sagte Hox. Seine Nase saugte tief den Gewächshausduft ein. Erst jetzt begriff er, wie sehr er echte Pflanzen vermisst hatte, von denen die Rankenskulpturen im Arboretum der Kronda nur einen müden Abklatsch darstellten. Natürlich zog er auch hier neugierige Blicke auf sich. Die Gärtner tuschelten miteinander. Manche zeigten mit dem Finger, andere grüßten ihn, als wäre er ein alter Freund. »Sie haben mindestens genauso viele Fragen wie die Kinder«, sagte Tari amüsiert. »Aber sie halten sich aus Respekt zurück.« Sie passierten eine Allee aus Fleischbäumen, deren Früchte so breit und lang waren wie Hox Oberschenkel, wenn auch weniger haarig. Obwohl er auf der Wago gut gefrühstückt hatte, spürte er langsam wieder Hunger. Tari schien es zu bemerken und pflückte, als einer der Gärtner gerade nicht hinsah, eine neongelbe Frucht, fast so groß wie seine Faust. »Hier, Nagi, reich an Vitaminen und Spurenelementen.« Hox biss hinein. Die Frucht schmeckte so süß und köstlich wie keine zuvor.
1: »Die anderen Schiffe sind den Erlauchten bestimmt sehr dankbar, dass sie solche Delikatessen mit ihnen teilen«, sagte er.
0: Tari machte eine gleichgültige Geste mit 2 Händen.
2: »Was sie wirklich denken, kann ich nicht sagen. Aber sie zollen den Erlauchten den nötigen Respekt. Sie wissen, dass sie ihnen ihr Überleben zu verdanken haben.«
0: Hox verschlang den letzten Rest der Frucht mit 2, 3 Bissen.
1: »Aber es gibt doch bestimmt auch Meinungsverschiedenheiten«, sagte er, als sie weiter durch die Anlage streiften.
0: Tari schwieg einen Moment.
2: »Ja, es gibt sie.«
0: Hox achtete auf jede ihrer Gesten, jeden Blick.
1: »Wie gehen die Erlauchten damit um?«
2: »Sie versuchen, die Aufständischen zur Vernunft zu bringen.«
1: »Und wenn das nicht funktioniert?«
2: »Sie können nicht zulassen, dass der Zusammenhalt der Flotte gefährdet wird. Es geht um unser aller Überleben.«
1: »Das ist mir bewusst, aber was tun Sie dann, Tari?«
2: »Dann werden die Schlachtkreuzer und Raumjäger der Flottengarde aktiv«, sagte sie. »Wenn die Aufständischen sich Worten nicht beugen, dann müssen die Erlauchten Taten sprechen lassen.«
0: Hox blinzelte.
1: »Ich verstehe. Und sind alle Piloten der Flottengarde Aur?«
2: »Nein, aber viele«, sie seufzte. »Nicht alle Spezies sind so hochentwickelt wie die Erlauchten, Hox von Skaya, oder so weise. Sie brauchen Führung, oder sie vernichten sich selbst und andere.«
0: Hox sah

0: sah das harte, stolze Funkeln in ihren Augen und spürte einen Schauer unter seinem Pelz. Er hoffte niemals herausfinden zu müssen, wie es war, Tari zum Feind zu haben. Plötzlich spürte er starkes Heimweh. Nicht zum ersten Mal war da eine leise Stimme, die ihn fragte, ob es nicht besser gewesen wäre, wenn er Skaja niemals verlassen hätte. »Du hast sehr viel Geduld gezeigt«, sagte Tari, als sie weitergingen. Sie klang wieder sanfter. »Mit den Kindern vorhin. Ich wäre bei all den Fragen wahrscheinlich verrückt geworden.« Hox zuckte mit sämtlichen Schultern.
1: »Ich mag Kinder.«
0: »Aber du hast keine eigenen?«
1: »Noch nicht. Aber ich hoffe, dass sich das eines Tages ändert, wenn ich die richtige Partnerin gefunden habe.«
0: Er war erleichtert, mit ihr wieder über ein weniger martialisches Thema zu sprechen.
1: »Und du, Tari?«
0: »Ich möchte das Erbe meiner Familie fortführen und der Schiffsgarde neue Mitglieder schenken.« Ihre Stimme klang schwer, als sie hinzufügte, »Nur leider gibt es an Bord keinen Partner, mit dem ich optimale Nachkommen zeugen kann. Aber wer weiß?« Sie lächelte ihn an. »Vielleicht erfüllt uns das Universum eines Tages unseren Wunsch.« Eine neue Narbe. Die Vago jagte durch das Panoptikum von Schiffen hindurch. Einmal mehr staunte Garlan mit offenem Mund über die Vielfalt der grauen Flotte. Da schwebten nüchtern konventionelle Maschinen mit eisgrauen Hüllen und flammenden Antrieben zwischen Konstrukten, die Fieberträumen entstiegen zu sein schienen. »Das gletscherartige Schiff dort vorn«, sagte Yun, »stammt von den Kabaya. Wir haben immer noch keine Ahnung, auf welchen Prinzipien seine Antriebe basieren. Die Technik der Kabaya widersetzt sich völlig unseren Vorstellungen von Physik. Das obsidianartige Gebilde dort hinten ist eine Fregatte der Geltray. Es wird durch eine Art technisch verstärkter Telekinese angetrieben. Die Geltray züchten ihre Telekineten wie lebende Antriebsaggregate, ohne eigenen Willen oder Persönlichkeit. Sie sind Sklaven und werden gleichzeitig als Götter verehrt. Und davon...« Und so weiter und so fort. Ungebremst von Yuns staubtrockener Führung erwachte in Garlan wieder das Verlangen, jedes einzelne Schiff der Flotte genauestens unter die Lupe zu nehmen. All die fremden Wesen kennenzulernen, die es aus den verschiedensten Universen hierher verschlagen hatte. »Faszinierend, nicht wahr?« fragte Yun mit einem Ton, der deutlich machte, wie wenig Wert er auf eine Antwort seiner Mitreisenden legte. Er drehte sich nicht um. Stattdessen stand er, wie schon seit Beginn des Fluges, mit auf dem Rücken verschränkten Armen an der Hauptkonsole, während Kirai und Garlan auf den Pilotensesseln Platz genommen hatten. Garlan hätte schwören können, dass es kälter an Bord geworden war, seit Yun sie mit seiner Anwesenheit beehrt hatte. Er blickte zu Kirai. Ihre krausgezogene Stirn verriet, dass sie überlegte, ob ihnen all die neuen Informationen irgendwie helfen konnten, von hier zu entkommen. Wahrscheinlich nicht. Dennoch war er froh, hier zu sein, auf seinem eigenen Schiff. Ki, Hox und er waren schnell übereingekommen, dass es das Klügste war, sich zur Verteidigung der Flotte zu melden, anstatt auf dem Dornenschiff Däumchen drehend darauf zu warten, dass etwas geschah. Außerdem behielten sie, mit ihrem eigenen Schiff unterm Hintern, ein gewisses Maß an Unabhängigkeit, das ihm sehr gefehlt hatte. Ylana hatte sich sichtlich über ihren Entschluss gefreut, als er ihr davon erzählt hatte. »Yun wird euch begleiten und instruieren«, hatte sie gesagt. »Willst du das nicht lieber übernehmen?« Garlan hatte es sich im letzten Moment verkneifen können, die Frage zu stellen. »Super«, hatte er gesagt. Kurz darauf war Yun an der Luftschleuse der Vago erschienen. Ihm stand deutlich ins Gesicht geschrieben, wie gewaltig er sich über seinen neuen Job als Fremdenführer freute. Garlans anfängliche Ahnung hatte sich inzwischen zur Gewissheit verdichtet. Der Schönling konnte ihn nicht ausstehen. Wobei Garlan sich fairerweise eingestehen musste, selbst Schwierigkeiten zu haben, sich für seinen Artgenossen zu erwärmen. In allem, was er tat, wirkte Yun humorlos, verkopft und steif. Und seine fast violetten Augen begegneten Garlan stets mit einem Blick, der so hart und kühl wie Adamantglas war. »Der geborene Herrscher«, Garlan hatte lustlos in sich hineingegrinst, »selbstverliebter Schnösel«,

Gleichzeitig strahlte Yoon etwas aus. Eine Art Schwäche, die Garland nicht genau festmachen konnte. Es war mehr ein Gefühl als alles andere. Er versuchte, das Positive an der Situation zu sehen, auch wenn ihn die Vorstellung, mehrere Stunden

0: ihn mit der Aur-Besatzung des Schiffes vertraut zu machen. Garland war gespannt, was Hawks auf seinem Lauschgang in Erfahrung bringen würde. Viel Glück, Kumpel, und pass auf dich auf. Sie durchquerten die drei Verteidigungssphären der Flotte, die größtenteils aus massigen Schlachtschiffen und Schwärmen von Raumjägern bestanden. Bald darauf tat sich nichts als Schwärze vor ihnen auf, in die sich die Vago mit Scannern und Sensoren vortastete. Zwei Kreuzer eskortierten sie dabei. Einer flog ihnen mehrere tausend Klicks voraus, während der andere in ähnlichem Abstand die Nachhut bildete. Das erstere Schiff war eine schnittige, spiegelglänzende Maschine. Sie erinnerte Garland an einen Raubvogel mit nach vorn ausgestreckten Flügeln, an deren Spitzen wiederum große Röhren montiert waren, die verdächtig nach Waffensystemen aussahen. Die Eleganz des Schiffes stand im harten Kontrast zu seinem Kommandanten. Er gehörte einer Spezies mit wurmartigem Körper an, der sich ab der Mitte zu einem rundlichen Torso aufrichtete, der wiederum einen Kopf mit einem Ring aus schwarzen Augen und einem mehrfach segmentierten Mund aufwies. Ein Sextett von Tentakeln mit fadendünnen Fortsätzen hing an den Seiten herab. Seine Haut schimmerte ölig in einem eiterfarbenen Gelb. Der Kommandant sprach durch eine Membran unterhalb seines Mundes. Sie produzierte Brumm- und Kreischlaute. Ein kleines Gerät, das er wie ein Amulett um den kaum vorhandenen Hals trug, übersetzte sie in Kondari. Kommandant erster Schiffsvater, hatte Yun sie bekannt gemacht, nachdem er den Computer der Vago angewiesen hatte, die Schiff-zu-Schiff-Kommunikation zu verschlüsseln und per Engstrahl auf einer bestimmten Frequenz zu senden. Wir können den Namen seiner Spezies nicht aussprechen. Wir nennen sie die Vorlam. Garland hatte irgendeinen Insiderwitz gewittert. Vorlam? Der Name eines wurmartigen Dämons aus einem uralten Kindermärchen, hatte Yun hinzugefügt. Schmeichelhaft, hatte Garland gedacht und erster Schiffsvater grüßend zugewunken. Salut, Verbeugung, hatte das Sprechgerät des Vorlams eine Kaskade von Gekreisch übersetzt. Erster Schiffsvater, geehrt. Das zweite Schiff, das ihnen Achtern folgte, erinnerte an ein vielarmiges Molluskending aus den Tiefen eines fremdartigen Ozeans. Seine Außenhaut schimmerte in einem schleimigen Grün und ließ weder Antriebe, Waffen noch andere technische Vorrichtungen erkennen. Möglicherweise morphte das Ding sie einfach nach Belieben. Dies Klecks, hatte Yun gesagt, ein Schiff der Sestri. Die Vertreter dieser Spezies waren nicht weniger fremdartig als die Vorlam. Ihre Form war weitgehend fischartig, jedoch mit paddelförmigen Armen anstelle von Brustflossen. Sie schienen, wie der Rest ihrer Körper, aus gummiartiger Gallerte zu bestehen. Durch ihre bläulich schimmernde Haut konnte man deutlich die inneren Organe sehen, jedoch weder Knochen noch einen Schädel. Sie schwebten in einer klaren Flüssigkeit oder Schwerelosigkeit vor sich hin, wobei sie gemächlich mit Armen und Schwanzflossen ruderten. Ihre Kommandantin war ihnen als Neshtayo vorgestellt worden.
1: Ich bin entzückt, ihre Bekanntschaft zu machen,
0: hatte sie mit einer angedeuteten Verbeugung verkündet. Ihre Stimme klang geschlechtslos, synthetisch. Garland war sich nicht sicher, wie sie kommunizierte, da er weder einen Mund noch Membranen oder Ähnliches an ihr ausmachen konnte. Die Flotte umfasst 321 Schiffe, erklärte Yun, nachdem die Antriebsflammen der grauen Flotte zu winzigen Lichtlein hinter ihnen geschrumpft waren. Sie wirkten verletzlich in der Finsternis, als könnten sie beim geringsten Windhauch erlöschen. Etwa ein Drittel davon sind zivile Schiffe, ohne nennenswerte Bewaffnung. Und die anderen? Fragte Kirai. Yun hielt es nicht für nötig, sich zu ihr umzudrehen. Er blieb an der Konsole stehen, als wäre er der Kommandant der Vago. Ein Großteil von ihnen bleibt zum Schutz der Flotte zurück. Der Rest ist auf Patrouille und zur Vermessung des Narbenraums unterwegs. Eine nicht ungefährliche Angelegenheit, da hinter jeder Narbe Xis-Angriffseinheiten lauern können. Allerdings ist die Flotte auf die Narben angewiesen, um in Bewegung zu bleiben und im Fall einer Entdeckung durch die Xis in Sicherheit springen zu können. Die Dinger sind also gleichzeitig Fluch.

0: und Sägen. Galen rieb sich das Kinn. Jun verzichtete auf eine Antwort. Ein weiteres Problem, fuhr er in seinem trocken, akademischen Tonfall fort, ist die Tatsache, dass die Raumkrümmungen der Narben Funksprüche oft bis zur Unkenntlichkeit zerstückeln, was die Langstreckenkommunikation hier draußen erschwert. Ebenso verzerren sie Scannerstrahlen, weshalb man nicht einfach eine Narbe aus der Distanz durchleuchten kann. Aus diesem Grund führen die Patrouillenschiffe Sonden mit sich, die den Raum jenseits der Narben erkunden. Kirai blickte auf Juns Rücken. Wenigstens haben die Xis das gleiche Problem, oder? In der Tat. Aber sie scheinen im Laufe der Relta immer weiter zu evolvieren. Sie modifizieren ihre Hüllen, um Angriffen besser standhalten zu können und lernen, unsere Schildfrequenzen zu durchdringen. Aus diesem Grund reist die Flotte auf einem chaotischen Kurs, der sich nicht nachverfolgen lässt. Oft genug schalten wir die Antriebe aus und fliegen stumm, um uns vor den Sensoren der Xis zu verbergen. Galen hob eine Augenbraue. Und wenn ein Schiff der Flotte den Kerlen in die Hände fällt? Ich meine, sowas muss doch schon vorgekommen sein. Sämtliche unserer Schiffscomputer sind so programmiert, dass sie in einem solchen Fall augenblicklich den letzten Standort der Flotte aus ihrem Speicher löschen. Aber auch das hat nicht verhindern können, dass die gesamte Flotte dem Feind in die Arme geflogen ist. Wie oft kam das schon vor? Zu oft. Jun strich mit der Hand knapp über die Kontrollen der Vago. Er schien gelangweilt. Und jeder neue Angriff war katastrophal für die Flotte. Galen schwieg. Wir müssen von hier weg, dachte er. Wir alle. Sobald wie möglich. Was ist mit der Grundversorgung? Fragte Kirai. Ich meine, Nahrung, Wasser. Erst jetzt beehrte Jun sie mit einem Blick in ihre Richtung. Es ist unser größtes Problem, neben der Verteidigung. Es gibt fast so viele verschiedene Spezies innerhalb der Flotte, wie es Schiffe gibt. Und Nahrung, die für eine Spezies essbar ist, ist Gift für die andere. Die meisten Schiffe haben so viel Platz an Bord wie möglich geschaffen, um hydroponische Anlagen aufzubauen, Nahrungsmodulatoren oder Klontanks, in denen Fleisch hergestellt wird. Einige Spezies haben es in dieser Hinsicht einfacher als andere. Die Natala beispielsweise. Sie können Licht photosynthetisieren. Oder die Shaddai, die von elektrischer Energie leben. Aber sie sind selbst unter lauter Exoten ungewöhnlich. Galen nickte, um ihn aufzufordern, fortzufahren. Nicht wenige Schiffsbesatzungen sind übereingekommen, sich kryogen oder in Stasis einfrieren zu lassen, um Energie und Nahrung zu sparen, sagte Jun. Die Yula zum Beispiel liegen im Tiefschlaf und überlassen alle Entscheidungen der künstlichen Intelligenz ihres Schiffes. Es spart eine Menge Ressourcen, insbesondere Wasser, ein Element, von dem die Yula exorbitante Mengen benötigen. Zwar sind die Recyclinganlagen auf den meisten Schiffen extrem hoch entwickelt, doch es lässt sich nicht vermeiden, dass immer wieder Wasser verloren geht, nicht zuletzt auch durch Angriffe. Hin und wieder gelangen Eiskometen durch die Wunden in den Narbenraum. Es hat der Flotte mehr als einmal das Überleben gesichert.
1: Wir würden gern mehr über all das erfahren, sagte Kirai sachlich.
0: Galen stimmte ihr zu. Ich werde eurem Schiff Zugang zur Datenbank des Dornenschiffes geben, sobald wir zurück sind.
2: Cool, sagte Galen trocken.
0: Kirai schlug die Beine übereinander.
1: Ich nehme an, dass es bei dem begrenzten Platz auf den Schiffen so etwas wie Geburtenkontrollen gibt. Ich meine, einige Spezies müssen seit Hunderten von Generationen hier draußen sein.
0: In der Tat, sagte Jun unverwandt, die Regulierung der Besatzungsgröße ist eine der ersten Angelegenheiten, die wir jedem neuen Schiff nahelegen.
1: Und bisher sind alle euren Anweisungen bereitwillig gefolgt?
0: Jun blickte auf Kirai herab, als habe sie eine besonders absurde Frage gestellt.
2: Nein, natürlich nicht. Während der knapp 1000 Relta, die meine Schwester und ich in diesem Universum gestrandet sind, haben wir unzählige Meutereien miterlebt und gesehen, wie Schiffe von Kriegen zwischen Fraktionen ihrer Besatzung vernichtet wurden. Und natürlich gab es nicht wenige Renegaten, die versucht haben, die Flotte im Gegenzug für ihr Überleben an die Xis zu verraten. Nur um von den Xis kristallisiert zu werden. Aber der letzte Aufstand liegt gut 50 Relta zurück.

Lana und ich haben ihn friedlich beilegen können. Wie diplomatisch von euch, sagte Garland bedeutungsschwangerer, als er beabsichtigt hatte. Natürlich. Wir können schließlich nicht tolerieren, dass wertvolle Schiffe und Rohstoffe durch solch einen Unsinn verschwendet werden. Yun blickte durch das Brückenfenster zu dem winzigen Lichtfleck, der ihnen voranflog, das Raubvogelschiff der Worlam. Wir haben im Laufe der Rälta ganze Kulturen gesehen, die auf den Schiffen entstanden und vergangen sind. Neue Religionen. Wechsel von Theokratien zu Monarchien zu Demokratien und wieder zurück. Innerhalb weniger Generationen. Er sagte es mit einem milden, leicht verächtlichen Lächeln. Diese Primitivlinge, schwang in seinen Worten mit. Du wirst mir echt nicht sympathischer, Kumpel, dachte Garland, um ein Pokerface bemüht. Und wie habt ihr es geschafft, dass sie euch zu ihren Admirälen ernannt haben? Weil wir nach der Vernichtung der Malashan durch die Xis die ältesten Wesen innerhalb der Flotte sind. Wir haben die längste Erfahrung im Krieg gegen den Feind und im Anführen anderer Spezies. Garland konnte sich des Eindrucks nicht erwehren, dass er fast ein anderes Wort als Anführen benutzt hätte. Kontrollieren vielleicht. Oder beherrschen. Verstehe. Kirais Stimme ließ nicht erkennen, wie viel sie Yun von seinem Sermon abkaufte. Und was ist mit den Schiffen selbst? Wenn ihnen der Treibstoff ausgeht oder sie Verschleißerscheinungen zeigen, jede Maschine geht mal kaputt? In diesem Fall versuchen die übrigen Schiffe mit der nötigen Technologie auszuhelfen. Sofern die Ressourcen dafür vorhanden sind, installieren sie neue, langlebigere Antriebe und Energiegeneratoren. Auch wenn es nicht immer ein leichtes Unterfangen ist. Viele Technologien quer durch die Flotte hinweg sind völlig inkompatibel miteinander. Yun zuckte gleichgültig mit den Achseln. In solchen Fällen findet eine natürliche Auslese statt. Schiffe, die die Flotte nur aufhalten würden, werden ausgeschlachtet und bleiben zurück. Garland erwischte sich dabei, wie er seinen Sessel unruhig hin und her drehte. Und die Besatzungen? Werden nach Möglichkeit auf andere Schiffe aufgeteilt. Aber es gab im Laufe der Rälta auch einige Völker, die sich für die Flotte geopfert haben, indem sie die Xis angelockt haben und dann ihre eigenen Schiffe mitsamt denen des Gegners in die Luft sprengten. Solche Manöver haben der Flotte bereits bei 3 großen Schlachten das Überleben gesichert. Garland spähte zu Kirai. Er glaubte zu erkennen, dass sie sich das Gleiche fragte wie er. Wie viele dieser Opfer waren tatsächlich freiwillig gewesen? Die nächste Frage kam scheinbar ganz von allein über seine Lippen. Valyr Dayendra, hast du ihn je kennengelernt? Kirai starrte Garland verblüfft an, doch sie war nicht verblüffter als er selbst. Aber früher oder später mussten sie schließlich klären, wie die Admiräle zu ihrem ehemaligen Mitinhaftierten standen. Woher kennst du diesen Namen? Yun musterte ihn. Seine Haltung schien noch steifer als zuvor. Auch wenn er versuchte, seine Stimme so tonlos wie üblich zu halten, lag eine neue, kaum wahrnehmbare Frequenz in ihr. Wut. Garland spürte ein Kribbeln in seinem Inneren. Er wollte antworten, aber Kirai kam ihm zuvor. »Ach, wir haben auf Skaya von ihm gehört«, sagte sie in einem Ton, der beiläufiger nicht klingen konnte. Hox ist einige Zeit in einer Pyramide untergekommen, in der dieser Valyr, wie hieß er noch, früher gelebt hat. Gut gemacht, Ki, dachte Garland. Es war zwar keine Lüge, aber mehr brauchte Yun nicht zu interessieren. Sie sahen, wie er sich wieder etwas entspannte. Der Unterton von altem Groll in seiner Stimme blieb jedoch bestehen. Er hatte sich ebenfalls Voice-Sache verschrieben, erklärte er. Doch einige Zeit nach seiner Deportation hat Frenai, einer unserer Freunde, durch Zufall eine Nachricht von Valyr an das Parlament der Schatten abgefangen, in der er um seine Freilassung bettelte. Im Ausgleich dafür wollte er dem Parlament all unsere Geheimnisse offenlegen. Verschwörungen, die es niemals gab. Kirai stieß ein leises, bitteres Lachen aus, während Yuns Worte ein seltsames Déjà-vu in Garland beschworen. Sein Flehen wurde ignoriert. Und Valyr war fortan kein sehr beliebter Mann innerhalb der Sphäre. Er war klug genug, sich aus der Öffentlichkeit zurückzuziehen.
Er wurde

zum Einsiedler, ist irgendwo seinen perversen Experimenten nachgegangen, bis das Kristallschiff kam und er seine Chance sah, die Sphäre zu verlassen. Er kontaktierte uns aus einem Unterschlupf, heuchelte Demut vor. Jun lächelte kalt. Wir haben gedroht, ihn zu häuten, wenn er sich zeigt. Er schien es verstanden zu haben. Ich vermute, er ist ebenso tot wie alle anderen Kronda auf Skaya. Ja, sagte Kirai. Gut. Jun nickte zufrieden vor sich hin. Dann ist das Universum um eine Geschwulst ärmer. Er wandte sich an Garlen. Die alte Frau wird erfreut sein, das zu hören. Sie hat nur ein Wesen mehr gehasst als Garlen Rokaitor. Und das war Valyr Dayendra. Die alte Frau, griff Kirai auf. Voi, Hox und ich sind ihr gestern begegnet. Sie hat gesagt, sie hätte dem Dornenschiff die Seele ausgebrannt. Voi sagt eine Menge Dinge. Die wenigsten sind es wert, gehört zu werden. Jun entfernte einen imaginären Staubfussel vom Ärmel seiner Tunika. Aber ja, so könnte man es bezeichnen. Als wir das Dornenschiff vor 300 Relter fanden, hatte die Flotte eben erst einen besonders herben Schlag durch die Xis hinnehmen müssen. Das Schiff, auf dem ich mich zusammen mit meiner Schwester und den wenigen anderen Überlebenden meines Volkes befand, war stark beschädigt worden. Der Antrieb drohte zu explodieren. Jun schien sich nicht gern daran zu erinnern. Wir konnten uns auf das Dornenschiff retten, nachdem wir uns durch seine Hülle geschweißt hatten. Was uns auch nur gelang, weil ihre strukturelle Integrität durch den Transfer in den Narbenraum stark angegriffen war. Als wir an Bord gingen, hat das Schiff drei von uns mit seinen Ranken erwürgt. Wir konnten seine Sicherheitssysteme außer Kraft setzen, aber es hat sich immer noch gewehrt und Luftschleusen geformt, was wiederum zu viele unseres Volkes und noch mehr Aur das Leben gekostet hat. Voi hat uns schließlich gerettet. Sie hat sich über ein kybernetisches Implantat mit der künstlichen Intelligenz des Schiffes verbunden. Sie ist quasi gegen seinen Geist angetreten. Ah, machte Kirai verstehend. Sie konnte die Persönlichkeit des Schiffes ummodellieren, doch sie ist nicht ohne Schaden aus dem Kampf hervorgegangen. Seitdem ist sie... Garlen tippte sich an die Schläfe. Jun verzog missmutig den Mund. Sie hatte bereits vorher Anzeichen von Degeneration gezeigt. Voi ist alt, sehr alt. Als das Kristallschiff uns hierher brachte, musste sie zusehen, wie viele Freunde, die sie seit undenklichen Zeiten kannte, zu Glas wurden. Es hat Wunden hinterlassen. Doch der Kampf gegen das Dornenschiff hat sie endgültig den Verstand gekostet. Kirai verschränkte die Arme. Ich kann verstehen, dass sich das Schiff nach Leibeskräften gewehrt hat. Mag sein, sagte Jun ohne großes Interesse. Fest steht, dass wir ohne Voi alle den Tod gefunden hätten. Er klang bitter, als er hinzufügte, es war ihre letzte nützliche Tat. Sie tut mir leid, sagte Kirai. Garlen wäre bereit gewesen, ihr zuzustimmen, bis ihm einfiel, wie ihm die Alte ihren Abscheu ins Gesicht gespuckt hatte. Sie war einst eine bedeutende Frau, sagte Jun. Aber alles vergeht. Sieht so aus, stimmte Garlen zu. Da wir gerade von beschädigten Dingen sprechen, Jun wandte sich ihm zu. Ylana sagte, deine Schattenhelix sei defekt. Garlen nickte. Naja, sie gibt sich zumindest echt Mühe, den Eindruck zu machen. Ich glaube, es ist nicht üblich, dass sich eine Schattenhelix in ihren Träger verguckt, oder? In der Tat nicht, sagte Jun. Interessant. Gib sie mir. Garlens Blick fiel auf die graue Hand, die er ihm hinhielt, und etwas hielt ihn zurück. Er merkte, wie Kirai die Ohren spitzte. Ich weiß nicht, ob das geht, sagte er. Seit sie dran ist, habe ich sie nicht wieder abgekriegt. Wenn du es ihr befiehlst, wird sie sich lösen. Das tue ich gerade. Garlen schüttelte demonstrativ seinen rechten Arm. Aber das Mistding bleibt stur. Ich verstehe. Leicht verdrießlich ließ Jun die Hand sinken. Ich werde sie

0: mir genauer ansehen, wenn wir zurück sind. Gerne, sagte Garnon. Ihm war unwohl bei dem Gedanken, dass ein anderer die Schattenhelix tragen sollte. Er lauschte nach ihrer Stimme, doch die Helix schwieg sich aus. Aber vielleicht war es wirklich keine schlechte Idee, wenn Jun das Ding zumindest inspizierte. Für eine Weile senkte sich eine unbequeme Stille über die Brücke. Garland sehnte sich danach, mit Kirai allein zu sein, um mit ihr über den Wust an Informationen zu sprechen, der auf sie eingegangen war. Jun stand derweil nach wie vor an der Konsole, in seine eigenen Gedanken versunken, als würden sie beide gar nicht existieren. Als das Komm unvermittelt lospiepte, durchfuhr Garland ein milder Schrecken. Das vieläugige Gesicht, wenn man es so nennen wollte, des Vorlams mit Namen Erster Schiffsvater erschien auf dem Schirm. Garland, Kirai und Jun blickten auf. Erster Schiffsvater, Warnung an andere Schiffe. Instrumente registrieren Raumzeitstörung, neue Wunde in angrenzendem Sektor. Möglichkeit besteht, Schiff durchgekommen. Ein Adrenalinstoß durchfuhr Garland. Verstanden, sagte Jun. Anzeichen von Xis-Aktivität? Negativ. Inzwischen hatte sich das Bild der Sestri-Kommandantin dazugeschaltet. Sie haben es gehört, Neshtayo, sagte Jun. Wir nehmen Kurs auf die Wunde. Waffensysteme bereithalten.
1: Ihr Wille geschehe, sagte Neshtayo.
0: Ihr gesichtsloses, gallertartiges Haupt verneigte sich. Schiff, sagte Garland. Du hast den Mann gehört. Waffen und Schilde hoch. Die Vago gehorchte. Sie legten die Sicherheitsgurte an. Als sie bald darauf ihr Ziel erreichten, hatte sich die Wunde in der Schwärze längst geschlossen und war zu einer weiteren Narbe verglüht. Eine Krümmung in der Raumzeit, die der Scanner der Vago ihnen als strahlenden Riss auf dem Hauptschirm darstellte. Garland vergaß für einen Moment seine innere Anspannung und staunte mit offenem Mund, als er das Objekt sah, das direkt vor der Narbe schwebte. Zuerst hielt er es für einen mittelgroßen Asteroiden, ein unförmiger Brocken aus schwarz-grauem Stein, übersät mit Kratern. Rotglühende Muster zogen sich auf seiner Oberfläche dahin wie Ströme kochender Lava, doch sie verliefen zu gleichmäßig, zu gerade, um ein Produkt der Natur zu sein. Manchmal verzweigten sie sich in rechten Winkeln. Auch die Krater waren zu rund, zu ebenmäßig, um zufällig entstanden zu sein. Antennenartige Vorrichtungen erhoben sich in ihrer Mitte. Scannerlinsen vielleicht oder Kommsysteme. Das Ding war eine Maschine, begriff er. Eine Maschine, wie er sie nie zuvor gesehen hatte. Schon gar nicht in seinem eigenen Universum. Und noch während sie zusahen, wie sie langsam durch den Narbenraum trudelte, um die eigene Achse rotierend, wurden die Lavaströme merklich dunkler, als würden sie rapide abkühlen. Interessant, sagte Jun. Es klang, als wäre der Anblick selbst für ihn brandneu. Das Objekt scannen und auf sämtlichen Frequenzen per Engstrahl senden, wies er die anderen Kommandanten an. Hier spricht Admiral Jun Antaira von der Grauen Flotte. Wir kommen in Frieden. Empfangen Sie mich. Garland und Kirai lauschten, doch sie hörten nichts als Stille. Kein Erfolg, meldete erster Schiffsvater nach einigen Minuten.
1: Leider muss ich dasselbe berichten, sagte Kommandantin Neshtayo schweren Herzens.
0: Gibt es Lebenszeichen? Fragte Jun. Neshtayos Projektion verneigte sich demütig.
1: Ich bedauere sagen zu müssen, dass unsere Scanner die Außenhülle des Objekts nicht zu durchdringen vermögen.
0: Energiesignatur erkaltet, sagte erster Schiffsvater. Antrieb vielleicht beschädigt durch Transit. Es wäre nicht das erste Mal, murmelte Jun. Garland dachte an das silberne Licht zwischen den Universen, das auf die Vago eingeschlagen war. Vielleicht hat nicht nur der Antrieb was abgekriegt, sondern auch die Besatzung.
2: Denkbar. Jun legte grüblerisch den Daumen unter das gestreifte Kinn.
3: Falls es eine Besatzung gab, sagte Kirai, vielleicht ist das auch von allein geflogen.
0: Scanner misst Partikel, sagte

0: erster Schiffsvater. Gehen von Objekt aus, nicht zu bestimmen, zu fremd, zu flüchtig.
1: Verstanden, meldete Yun. Erster Schiffsvater, schicken Sie eine Sonde durch die Narbe und scannen Sie nach anrückenden Xis.
0: Zu Befehl.
1: Neshtayo, wir nähern uns dem Objekt und senden weiter.
0: Das Raubvogelschiff der Vorlam drehte bei und näherte sich dem Schlund der Narbe, während sich die Vago und das Schiff der Sestri dem dunklen Brocken bis auf 2000 Klicks näherten. Inzwischen waren seine Lavaströme endgültig erloschen. Das Ding sah aus wie ein dicker, toter Stein.
2: Verdammt, dachte Garlin.
0: Alle Kontaktversuche blieben wie zuvor erfolglos. Kirai wandte sich erst an Garlin, dann an Yun.
1: Wir könnten versuchen, uns durch die Hülle zu bohren und Sonden ins Innere zu schicken. Wenn jemand da drin ist, braucht er vielleicht Hilfe.
0: Yuns Nicken wirkte beinahe anerkennend. Er wies das Sestri-Schiff an, vorauszufliegen. Seine Waffen waren präzise genug, ein wenige Millimeter breites Loch in die Außenhülle des Brockens zu bohren. Garlin gab der Vago Anweisung, das grünliche Molluskenschiff auf ein Display zu zoomen. Verblüfft sahen Kirai und er zu, wie sich einer der gelatineartigen Arme des Schiffes in Richtung des Objekts ausstreckte. Etwas wie eine Mündung formte sich an seiner Spitze. Ein kalter, blauer Strahl, kaum breiter als eine Stecknadel, bohrte sich in die steinerne Oberfläche des Asteroidenschiffs oder was immer es war. Gleichzeitig löste sich ein winziger grüner Blob von dem Sestri-Schiff und schwebte scheinbar ganz von allein zur Einschlagstelle des Strahls.
1: Zoom das grüne Ding ran, befahl Garlin.
0: Die Außenkameras der Vago gehorchten. Der grüne Blob wuchs auf dem Display. Sie verfolgten, wie er sich der Bohrstelle näherte und sich schließlich auf der schartigen Steinoberfläche des fremden Schiffs niederließ. Dann erlosch der Strahl und der grüne Blob schob sich schneckengleich über das Loch. Kommandantin Neshtayo klang überglücklich.
3: Ich freue mich, Ihnen mitteilen zu können, dass wir die Außenhülle des Objekts durchdringen konnten. Das Bohrloch wurde versiegelt. Wir lassen nun eine Sonde formen und untersuchen das Innere.
4: Die Sestri benutzen organische Multiform-Technologie, sagte Yun. Ihr Schiff kann Teile von sich abspalten und zu fast beliebigen Formen morphen. Täuschkörper, Abfangjäger, Sonden, vollendete Garlin.
1: Praktisch.
0: Neshtayo, übermitteln Sie uns den Kamerafeed der Sonde.
3: Wie Sie wünschen, Admiral.
0: Ein zweites Display füllte sich mit der Ansicht eines dunklen Korridors. Garlin hatte das Gefühl, in einen Minentunnel zu blicken. Die Wände sahen aus wie grob behauener Stein, auf denen ein grünliches Glühen fiel, sehr wahrscheinlich die Beleuchtung der Sonde. Durch die Augen der Maschine verfolgten sie, wie sie den stillen, dunklen Tunnel entlang schwebte, bis sie eine Tür erreichte, die ebenfalls aus Stein gefertigt schien. Irgendwo in den Eingeweiden des Asteroidenschiffs musste es noch ein Quäntchen von Energie geben, denn die Tür öffnete sich von ganz allein, indem sie sich entzweiteilte und zu beiden Seiten schob. Dann sahen sie die Besatzung.
1: Oh nein, hörte Garlin Kirai ausstoßen.
0: Selbst Yun blinzelte erschrocken. Ein großer Steinraum hatte sich vor der Sonde eröffnet, lichtlos wie der zuvor, abgesehen von dem geisterhaften Schein, der von der Sonde selbst ausging. Er fiel auf mehrere Gestalten in der Dunkelheit. Sie schwebten quer verteilt durch den Raum, hierhin und dorthin, langsam und träge in der Schwerelosigkeit, ohne eigenen Antrieb. Ihre Körper waren ein Wust aus schlanken Tentakeln, die wie in Zeitlupe durch die Luft glitten. An manchen ihrer Spitzen waren Fortsätze zu sehen, wie stummelige Finger. Garlin lief ein Schauer über den Rücken, als eine der Kreaturen der Sonde entgegenrotierte und er ihr Gesicht sah, das über den Tentakeln thronte. Augenlos mit einem schnabelförmigen Mund, der weit aufgerissen war. Ein Schwarm Kügelchen aus einer dunklen, öligen Substanz stieg langsam daraus empor. Sie waren alle tot.
2: Keine Anzeichen von Gewalt, murmelte Yun.
1: Aber was hat sie umgebracht? Fragte Kirai.
0: Sehr wahrscheinlich der abrupte Wechsel zwischen den Universen,